Gesetz einsetzen, auch von der republikanischen Senatorin aus Maine, wo einer der Betroffenen getötet wurde. Und auch das US-Nachbarland Mexiko hat sich eingeschaltet, weil bei Eiseinsätzen Mexikaner getötet wurden, hat sich der Außenminister rechtliche Schritte angekündigt und sich auch an den UNO-Hochkommissar für Menschenrechte gewandt. Dieser solle die Todesfälle prüfen lassen. Und damit noch zu den Wetteraussichten für heute Mittwoch. Am Vormittag ist es teils noch länger sonnig. Später gibt es dann gebietsweise Regen und Gewitter bei schwülheißen 28 bis 32 Grad. Das waren Nachrichten von Radio SRF. Am Mikrofon und verantwortlich war Simon Richle.

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1: Die Nachrichten von SRF um 3 mit Simon Richle. Zwischen den USA und dem Iran stehen die Zeichen seit Tagen auf Eskalation. Nun droht US-Präsident Donald Trump mit Angriffen auf die zivile Infrastruktur. Das US-Militär werde den Iran in den nächsten Tagen immer wieder angreifen und nächste Woche werde es dann richtig schlimm.
2: Next week it gets really bad for them because we're going to knock out all their power plants, we're going to knock out all their bridges unless they get to the table and negotiate.
1: Sollte die iranische Führung nicht wieder mit den USA verhandeln, werde man nächste Woche die Kraftwerke und Brücken im Iran zerstören, sagte Trump in einem Interview mit dem Sender Fox News. Am Abend hat auch das US-Militär selbst neue Angriffe auf den Iran angekündigt und vermeldet, dass es nun wieder die iranischen Häfen blockiere. Das sei eine Reaktion darauf, dass der Iran Handelsschiffe in der Straße von Hormuz angegriffen habe. Innerhalb weniger Tage sind in den USA zwei Menschen getötet worden bei Einsätzen der umstrittenen Einwanderungsbehörde ICE. Nun zieht die US-Migrationsbehörde offenbar Konsequenzen. Sie stellt einen Großteil ihrer Fahrzeugkontrollen ein, das berichten verschiedene US-Medien, darunter die New York Times. Konkret soll es deutlich weniger nicht dringliche Kontrollen geben. Zuvor gab es erneut scharfe Kritik an den ICE-Einsätzen, auch von der republikanischen Senatorin aus Maine, wo einer der Betroffenen getötet wurde. Und nun zur Fußball-Weltmeisterschaft. Da steht der erste Finalist fest. Spanien hat am Abend im WM-Halbfinal gegen Frankreich gewonnen mit 2:0. Das erwartete Spektakel ist dabei ausgeblieben. Der Bericht von Sportredaktor Lionel Mattmüller.
3: Es brauchte einen Elfmeter, damit dieses Spiel etwas an Fahrt aufnehmen konnte. Nach einem unglücklichen Foul von Frankreichs Lucadini an Lamine Yamal verwandelte Spaniens Mikel Oyarzabal souverän. Danach erwachten die beiden hochdekorierten Offensivabteilungen, wobei das Spiel trotzdem noch lange nicht den Erwartungen entsprechen konnte. Frankreichs Offensive ist gespickt mit den weltbesten Fußballern, Spanien aber ließ sie kaum gewähren, hatte viel Ballbesitz und die Franzosen fanden kein Gegenmittel. Es war ein enttäuschender Auftritt Frankreichs. Wenn sie dann einmal schnell nach vorne spielen konnten, blieben sie zu unpräzise. Spanien hingegen machte aus sehr wenig sehr viel. Ein simpler Doppelpass reichte, damit Pedro Porro alleine vor dem französischen Tor auftauchen konnte. Er erzielte das entscheidende 2:0. Ein abgebrühtes Spanien, das die Franzosen nicht aufspielen ließ und sie ihrer Stärken beraubte, steht somit im WM-Final.
1: Und in diesem Final trifft Spanien entweder auf England oder auf Argentinien. Das entscheidet sich dann heute Abend. Und noch zum Wetter von heute. Am Vormittag ist es teils noch länger sonnig. Später gibt es dann gebietsweise Regen und Gewitter bei schwülheißen 28 bis 32 Grad. Das waren Nachrichten von Radio SRF. Am Mikrofon und verantwortlich war Simon Richle.

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1: Die Nachrichten von SRF um 4 mit Simon Richle. Zwischen den USA und dem Iran stehen die Zeichen seit Tagen auf Eskalation. Nun droht US-Präsident Donald Trump mit Angriffen auf die zivile Infrastruktur. Das US-Militär werde den Iran in den nächsten Tagen immer wieder angreifen und nächste Woche werde es dann richtig schlimm.
2: Next week it gets really bad for them because we're going to knock out all their power plants, we're going to knock out all their bridges unless they get to the table and negotiate.
1: Sollte die iranische Führung nicht wieder mit den USA verhandeln, werde man nächste Woche die Kraftwerke und Brücken im Iran zerstören, sagte Trump in einem Interview mit dem Sender Fox News. Am Abend hat auch das US-Militär selbst neue Angriffe auf den Iran angekündigt und vermeldet, dass es nun wieder die iranische Häfen blockiere. Das sei eine Reaktion darauf, dass der Iran Handelsschiffe in der Straße von Hormuz angegriffen habe. Und jetzt zwei kürzere Meldungen. Nach den schweren Erdbeben in Venezuela Ende Juni hat die Regierung die Zahl der Todesopfer nach oben angepasst. Sie spricht mittlerweile von über 4.700 Toten. Die Zahl der Verletzten liegt offiziell bei knapp 17.000. Und vor der Küste der US-Stadt San Francisco in der Nähe der Alcatraz-Insel hat ein Boot Feuer gefangen. 19 Menschen waren an Bord. Mindestens eine Person ist laut US-Medienberichten ums Leben gekommen. Ein Rettungsteam sucht zudem nach mindestens einem Vermissten. Zur Fußball-WM jetzt. Da steht der erste Finalist fest. Es ist Spanien dank einem Sieg gegen Frankreich im Halbfinal. Trotz 2:0-Sieg Spaniens, das erwartete Spektakel ist ausgeblieben. Sportredaktor Lionel Mattmüller.
3: Es brauchte einen Elfmeter, damit dieses Spiel etwas an Fahrt aufnehmen konnte. Nach einem unglücklichen Foul von Frankreichs Lucadini an Lamine Yamal verwandelte Spaniens Mikel Oyarzabal souverän. Danach erwachten die beiden hochdekorierten Offensivabteilungen, wobei das Spiel trotzdem noch lange nicht den Erwartungen entsprechen konnte. Frankreichs Offensive ist gespickt mit den weltbesten Fußballern, Spanien aber ließ sie kaum gewähren, hatte viel Ballbesitz und die Franzosen fanden kein Gegenmittel. Es war ein enttäuschender Auftritt Frankreichs. Wenn sie dann einmal schnell nach vorne spielen konnten, blieben sie zu unpräzise. Spanien hingegen machte aus sehr wenig sehr viel. Ein simpler Doppelpass reichte, damit Pedro Porro alleine vor dem französischen Tor auftauchen konnte. Er erzielte das entscheidende 2:0. Ein abgebrühtes Spanien, das die Franzosen nicht aufspielen ließ und sie ihrer Stärken beraubte, steht somit im WM-Final.
1: Und in diesem Final trifft Spanien entweder auf England oder auf Argentinien. Das entscheidet sich dann heute Abend. Und noch das Wetter von heute. Am Vormittag ist es teils noch länger sonnig. Später gibt es dann gebietsweise Regen und Gewitter bei schwül heißen 28 bis 32 Grad. Das waren Nachrichten von Radio SRF. Am Mikrofon und verantwortlich war Simon Richle.

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1: Die Nachrichten von SRF um 5 mit Simon Rechle und diesen Schwerpunkten. Donald Trump will den Iran wieder an den Verhandlungstisch bringen, indem er mit Angriffen auf Kraftwerke und Brücken droht. Und Frankreich ist draußen, der Fußball-WM mit Favorit verliert im Halbfinal gegen Spanien. Das Wetter heute teils sonnig, teils bewölkt und am Nachmittag gibt es vielerorts Gewitter. Zwischen den USA und dem Iran stehen die Zeichen seit Tagen auf Eskalation. Nun droht US-Präsident Donald Trump mit Angriffen auf die zivile Infrastruktur. Das US-Militär werde den Iran in den nächsten Tagen immer wieder angreifen. Und nächste Woche werde es dann richtig schlimm.
2: Next week it gets really bad for them because we're going to knock out all their power plants, we're going to knock out all their bridges unless they get to the table and negotiate.
1: Sollte die iranische Führung nicht an den Verhandlungstisch zurückkehren mit den USA, dann werde man nächste Woche die Kraftwerke und Brücken im Iran zerstören, sagte Trump in einem Interview mit dem Sender Fox News. Am Abend hat auch das US-Militär selbst neue Angriffe auf den Iran angekündigt und vermeldet, dass es nun wieder die iranischen Häfen blockiere. Das sei eine Reaktion darauf, dass der Iran Handelsschiffe in der Straße von Hormuz angegriffen habe. Innerhalb weniger Tage sind in den USA zwei Menschen getötet worden bei Einsätzen der umstrittenen Einwanderungsbehörde ICE. Nun zieht die Behörde offenbar Konsequenzen. Sie stellt einen Großteil ihrer Fahrzeugkontrollen ein, das berichten verschiedene US-Medien, darunter die New York Times. Konkret soll es deutlich weniger nicht dringliche Fahrzeugkontrollen geben. Zuvor gab es erneut scharfe Kritik an den ICE-Einsätzen, auch von der republikanischen Senatorin aus Maine, wo einer der Betroffenen getötet wurde. Die Zahl der Kleinkinder, die keine Impfung erhalten, ist letztes Jahr weltweit zurückgegangen. Das melden die Weltgesundheitsorganisation und das UNO-Kinderhilfswerk UNICEF. 750.000 Kinder weniger hätten in ihrem ersten Lebensjahr keine Impfung bekommen. Oder andersrum, 2025 hätten weltweit 90% der Kinder mindestens eine Dosis der Diphtherie-, Tetanus- und Keuchhustenimpfung bekommen. Das sei ein leicht positiver Trend. Alles in allem stagniere die Impfquote bei Kleinkindern aber seit über 15 Jahren. Noch immer gäbe es weltweit 13,5 Millionen ungeimpfte Kinder, schreiben die WHO und UNICEF. Die Gründe dafür seien verschieden. Etwa fehlten teilweise die Mittel, weil viele reiche Länder Hilfsgelder gekürzt hätten. Und nun zur Fußball-Weltmeisterschaft. Da steht der erste Finalist fest. Spanien hat im WM-Halbfinale gegen Frankreich mit 2:0 gewonnen. Das erwartete Spektakel ist dabei ausgeblieben. Der Bericht von Lionel Mattmüller.
3: Es brauchte einen Elfmeter, damit dieses Spiel etwas an Fahrt aufnehmen konnte. Nach einem unglücklichen Foul von Frankreichs Lucadini an Lamine Yamal verwandelte Spaniens Mikel Oyarzabal souverän. Danach erwachten die beiden hochdekorierten Offensivabteilungen, wobei das Spiel trotzdem noch lange nicht den Erwartungen entsprechen konnte. Frankreichs Offensive ist gespickt mit den weltbesten Fußballern, Spanien aber ließ sie kaum gewähren, hatte viel Ballbesitz und die Franzosen fanden kein Gegenmittel. Es war ein enttäuschender Auftritt Frankreichs. Wenn sie dann einmal schnell nach vorne spielen konnten, blieben sie zu unpräzise. Spanien hingegen machte aus sehr wenig sehr viel. Ein simpler Doppelpass reichte, damit Pedro Porro alleine vor dem französischen Tor auftauchen konnte. Er erzielte das entscheidende 2:0. Ein abgebrühtes Spanien, das die Franzosen nicht aufspielen ließ und sie ihrer Stärken beraubte, steht somit im WM-Final.
1: Und in diesem WM-Final trifft Spanien entweder auf England oder auf Argentinien. Das entscheidet sich dann heute Abend. Und jetzt noch Tennis. Stan Wawrinka ist an den Swiss Opening Start ausgeschieden. Er verlor in der ersten Runde gegen Jaime Faria aus Portugal in 3 Sätzen. Es war Wawrinkas letzter Auftritt im Start. Er hatte bereits im letzten Dezember angekündigt, Ende dieses Jahr zurückzutreten. Aufgewühlt wandte sich der 41-Jährige nach dem Spiel ans Publikum und sagte, solche Emotionen seien es, warum er so lange weitergespielt habe. Es sei schwer zu wissen, dass er das letzte Mal in Start gespielt habe.
4: Une des raisons pourquoi j'ai continuer à jouer aussi longtemps, c'est pour pouvoir vivre ce genre d'émotion. C'est dur de savoir que c'est la dernière fois ici à Gstaad. Vous m'avez soutenu, vous m'avez poussé, vous m'avez donné tellement d'amour, tellement d'émotion. J'espère vous avoir rendu un petit peu, en tout cas, tout au long de ces années.
1: Das Publikum habe ihm so viel Liebe, so viele Emotionen geschenkt. Er habe hoffentlich ein kleines bisschen davon zurückgeben können, zumindest im Lauf der letzten Jahre. So Stan Wawrinka. Und jetzt der Ausblick aufs Wetter. Heute ist es teils sonnig, teils bewölkt. Am Morgen ist es nur lokal nass. Im Laufe des Nachmittags und Abends ziehen dann vielerorts Regengüsse und teils kräftige Gewitter vorüber. Die Höchstwerte liegen dabei bei schwülheißen 27 bis 32 Grad. Das waren Nachrichten von Radio SRF. Am Mikrofon und verantwortlich war Simon Richle.

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1: Guten Morgen. Spanien steht als erster Finalist der Fußball-WM fest. Ja, jetzt sind wir wahrscheinlich alle wach. Der Jubel bei spanischen Fußballkommentatoren und Fans ist grenzenlos. Bei Frankreich ist hingegen die Enttäuschung riesig. Das ist unser erstes Thema zum Start in diesem Mittwoch. Und später geht's bei uns um neue Zahlen zu Impfungen weltweit. 13,5 Millionen Kinder seien ungeimpft, sagt die Weltgesundheitsorganisation. Kevin Karnes ist heute bei mir im Studio. Er weiß, wie das Wetter wird.
2: Guten Morgen. Heute wird's nochmals teils sonnig, teils aber auch schon bewölkt. Es kann auch nass werden, am Morgen nur lokal. Am Nachmittag drohen dann vielerorts Gewitter.
1: Ausgerechnet am Nationalfeiertag scheidet Frankreich aus. Ausgerechnet am 14. Juillet kann Frankreich im Halbfinale der Fußball-WM nicht abliefern.
3: Évidemment, il y a beaucoup de déceptions. Les joueurs sont anéantis parce que voilà, on avait beaucoup d'ambition.
1: Die Enttäuschung sei riesig, das Team sei am Boden zerstört, sagte der französische Nationaltrainer Didier Deschamps. Frankreich unterliegt Spanien mit 0:2. Spanien steht damit als erster Finalist der Fußball-WM fest. Der spanische Trainer Luis de la Fuente ist überglücklich und stolz auf sein Team.
4: Es un orgullo el ser español, es un orgullo el ser ese vínculo de unión de toda una afición, de todo un país. Insisto, sigamos así, que juntos consiguen cosas muy importantes.
1: Die spanische Mannschaft sei außergewöhnlich. Sportredaktor Lionel Mattmüller erklärt, was die spanische Mannschaft so stark macht.
5: Ein konzentriertes, kontrollierendes Kollektiv ist dieses Spanien. Konzentriert deshalb, weil den Spaniern kaum Fehler unterlaufen, weil sie offensiv und defensiv stets wach agieren. Kontrollierend deshalb, weil sie diese Kontrolle im Spiel so lieben. Sie bestimmen, wo der Ball sein soll, und am liebsten sehen sie diesen in ihren eigenen Füßen. Aber das spanische Nationalteam brilliert nicht mit Spektakelfußball. Es gibt diese Momente, klar. Der Doppelpass vor dem 2:0 war spielerisch wunderbar. Und wenn wir von Tiki-Taka sprechen, so hat das einen wahren Kern. Denn zur Spielkontrolle der Spanier gehört es dazu, dieses Hin- und Herspielen des Balles, dieses Laufenlassen des Gegners. Aber das spanische Spiel hat sich eben auch weiterentwickelt. Es ist vertikaler geworden. Es gibt mehr schnelle, überraschende Pässe als noch vor einigen Jahren. Zu dieser Weiterentwicklung gehört auch die Defensive. Ein einziges Gegentor hat Spanien an dieser WM kassiert. Diese Entwicklungen sind beeindruckend. Der WM-Final ist die Chance auf die Krönung dieses spanischen Projekts. Und ob Argentinien oder England, gegen ein solch abgebrühtes, ein solch konzentriertes und kontrollierendes Spanien spielt kein Team mit Freude.
1: Ja, und wer der Gegner im Final sein wird, das erfahren wir heute Abend ab 21 Uhr. Dann ist Ampfiff im Halbfinal zwischen England und Argentinien. Das Spiel können Sie live auf SRF 2 im Fernsehen oder online auf der SRF Sport App mitverfolgen. Und wir bleiben noch ganz kurz bei der WM. Da geht eine Menschenrechtsorganisation gegen FIFA-Präsident Gianni Infantino vor, Kevin Karnes.
6: Die britische Organisation Fair Square hat gegen Infantino eine Beschwerde eingereicht beim Internationalen Olympischen Komitee, dem IOC. Die Menschenrechtsorganisation wirft dem FIFA-Chef vor, er sei mehrmals politisch nicht neutral gewesen. Er habe damit gegen die Regeln des IOC verstoßen und solle vom Olympischen Komitee ausgeschlossen werden. Es geht da auch um die aufgehobene Sperre des US-Spielers Folarin Balogun. Fair Square sagt, Gianni Infantino habe US-Präsident Donald Trump seine politische Unterstützung angeboten. Der FIFA-Präsident bestreitet diese Vorwürfe.
1: 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Vier Minuten nach sechs, wir kommen zu einem ganz anderen Thema. Es gibt auf der Welt mehr Kleinkinder, die geimpft werden. Das sagt jetzt die Weltgesundheitsorganisation.
6: 2025 hätten weltweit 90% der Kinder mindestens eine Dosis der Diphtherie-Tetanus- oder Keuchhusten-Impfung bekommen. Das sei ein leicht positiver Trend. Dennoch, bei der Impfquote bei Kleinkindern gehe es seit mehr als 15 Jahren nicht groß vorwärts. Noch immer gebe es weltweit 13,5 Millionen ungeimpfte Kinder, sagt die Weltgesundheitsorganisation.
1: Schauen wir jetzt noch auf den Krieg zwischen den USA und dem Iran. Da stehen die Zeichen seit Tagen auf Eskalation. Jetzt droht US-Präsident Donald Trump mit Angriffen auf die zivile Infrastruktur.
6: Trump sagt, das US-Militär werde den Iran in den nächsten Tagen immer wieder angreifen. Und nächste Woche werde es dann richtig schlimm. Dann würden die USA Kraftwerke und Brücken im Iran zerstören. Mit dieser Drohung will Trump den Iran wieder zu Verhandlungen bewegen. Aktuell gehen die Angriffe auf beiden Seiten weiter. In der Nacht hat der Iran Ziele in den Golfstaaten Kuwait und Bahrain angegriffen, Länder, die mit den USA verbündet sind. Und das US-Militär sagt, dass es nun wieder die iranischen Häfen blockiere. Nach Frankreich jetzt. Etwa 50 Kilometer südlich von Paris wütet seit dem Wochenende ein Waldbrand. Und nun hat die Polizei 6 Verdächtige festgenommen. Sie stehen im Verdacht, den Brand ausgelöst zu haben. Einer der Festgenommenen ist ein freiwilliger Feuerwehrmann. Er hat laut der Staatsanwaltschaft gestanden, mit Benzin und mit einem Feuerzeug gezielt Feuer gelegt zu haben. Warum er das getan hat, ist nicht bekannt. Das Feuer bei Fontainebleau hat seit Sonntag mindestens bereits über 2000 Hektar Wald vernichtet. Das ist in etwa die Fläche der Stadt Thun. Gleich noch zu den Börsendaten von SIX. Der Dow Jones Index in New York hat unverändert geschlossen. Der Nikkei Index in Tokio steigt um 1,1%. Der Euro wird zu 92,58 Rappen gehandelt und den Dollar gibt es für 80,92 Rappen.
1: Das sind die Informationen von heute Morgen. Verantwortlich für die Sendung heute früh ist Silvan Zemp. Die Zeit 6:07.
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7: Guten Morgen, meine Damen und Herren. Ja, wir wollen es gerade noch mal einmal sagen. Spanien hat Frankreich zum Rennen ausgeht. An der Fußball-Weltmeisterschaft. Und so hat das tönt in der spanischen Reporterkabine. Ja, kannst du sagen, bist du wach? He? Ich meine, wir sind auch nicht schlecht. Aber eben, vielleicht haben wir noch ein bisschen Luft nach oben. Einen schönen guten Morgen. Starten wir doch in den Tag. Am Mikrofon der Christian Salzmann.

August die dritten und das glaubt man der Melanie aufs Wort. Die Berge, die sind mein Zuhause. 14 Minuten nach der 6. Und wenn Sie sich bei einem anderen Lied zu Hause fühlen, ja, dann rufen Sie mir doch rasch an, hier im Studio. Dann spiele ich Ihnen das nämlich. Und wir reden noch ein bisschen über den Morgen. Themen hätten wir ja ein paar, oder? Also die Wärme zum Beispiel in der Nacht. Hat er nicht wirklich abgekühlt. Oder eben das Goal von den Spanier oder die beiden Goal, die sie gemacht haben. Und vielleicht finden wir noch etwas ganz anderes. Sind Sie für ein paar Minuten mein Morgengast? Das wäre schön. 0848 531 531. 0848 531 531.

0: L'Isassier Monsieur Taxichauffeur.
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0: Ja, und ich glaube, man kann sagen, selten hat es so gut gepasst, dass jemand durchgekommen ist oder eben die richtige Person. Ja, für zum Schluss eigentlich ist durchgekommen heute nämlich Louise Elay. Sie ist zu Berneck im Kanton St. Gallen zuhause und sie hat etwas zu feiern. Ja, genau. Sie hat Geburtstag nämlich. Guten Morgen, Frau Ley.
2: Guten Morgen, Herr Salzmann.
0: Und das ist dann nicht irgendeiner, so ein 47., sondern es ist ein richtiger Runde.
2: Jawohl. Ja, ja, 70.
0: Jetzt haben Sie 7 am Rücken. Ich meine, das ist natürlich wunderbar. Einerseits, andererseits kann man sagen, jetzt habe ich nicht einmal mein 6 und jetzt...
2: Ja, das macht nichts.
0: Ist da gleich?
2: Ja, nein, das ist gut so, wie es ist.
0: Gut.
2: Tipptopp.
0: Also.
2: Wir hatten schon schöne Zeiten gehabt, bis jetzt.
0: Ja, und da kann man, da kann man auch drauf zurückschauen, gell,
2: genau.
0: Und kann sich freuen drauf. Was ist heute auf dem Plan? Ich nehme an, also wenn Sie so früh auf sind und so Abend haben Sie ja auch noch und so, dann ist wahrscheinlich der Tag ist voll besonders Dach geplant.
2: Aha, ja, wir ist mal auf und noch eben noch zu wegrichten, aber wir sind eigentlich gericht. Wir haben gestern den Tag eingerichtet und wir sind parat für unsere Gäste. Ja, für heute Abend.
0: Mhm.
2: Ja.
0: Der Torkel, das ist ja so ein grosser Raumsaal, stelle ich mir vor, mit der Weinpresse drinnen, sehr...
2: Genau.
0: Sehr etwas Lässiges eigentlich auch, ja?
2: Ja, sehr.
0: Und gibt es denn ein Programm so für heute Abend, so mit, ich weiß nicht, Zauberer und Tanz und alles so?
2: Ja, Zauberer. Ja, vielleicht die Kleinen mache ich einen Zauber.
0: Ja.
2: Die Grosskind. Aber ich habe keine Ahnung, was es gibt, aber ich bin eigentlich mit Musikanten rundum bestückt.
0: Mhm.
2: Der Mann spielt und der Sohn spielt und der Schwiegersohn, der von der Festbänkler.
0: Ah, okay.
2: Haben wir noch den Schwiegersohn, und vielleicht mache ich dann die noch ein bisschen Musik, ich hoffe es. Ja, und ich habe keine Ahnung, was sonst läuft, aber wir haben eine tolle Gesellschaft und dann kommt schon gut raus.
0: Das ist doch wunderbar, wenn man so überrascht wird von der Familie.
2: Ja.
0: Was gibt es denn Schöneres? Ja, ich gratuliere Ihnen zuerst einmal ganz herzlich.
2: Danke vielmals.
0: Frau Ley, und jetzt eben schauen wir voraus und Sie haben gesagt, Sie wollten ein paar Leute danken. Das ist immer schön, oder? Wenn man so einmal einen Zwischenhalt macht und sagt, also die und die und die, denen möchte ich jetzt schon mal danken sagen. Wem wollten Sie denn danken?
2: Ja, vor allem meinem Mann, Hans-Rudi, und unseren Gofen mit dem Grosskind. Wir haben einfach eine tolle Familie.
0: Mhm.
2: Das ist doch wunderbar. Also,
0: dann
2: alle füreinander. Und dann, das ist das Schönste, was es gibt. Ja. Ja, und auch die Geschwister und einfach alle, die ringsum sind. Und ich bin noch im Kirchenchor. Und da haben wir auch so eine tolle Gemeinschaft. Und wir haben es alle schön miteinander.
0: Gut. Da sind sie richtig gut eingepackt und das mag ich Ihnen sehr gönnen.
2: Mhm.
0: Ja, schön. Frau Ley, jetzt lohne ich Sie, weil jetzt kommen dir ganz, ganz viel Glückwünsche. Da bin ich sicher irgend übers Handy und man läutet Ihnen an und an den Türen wird es wahrscheinlich auch nicht mehr ruhig. Jetzt dann gerade möchte es so sein.
2: Gut.
0: Also, dann lohne ich Sie. Ihren 70. Geburtstag entspringen, wollten Sie, jetzt haben Sie schon vielen Leuten gedankt, wollten Sie noch begrüßen jetzt, bevor wir Ihr Lied hören, das Rex Quintett und Lieblingspolka.
2: Ja, und eben das Rex Quintett, der spielt unseren Sohn mit, der Röne. Und den möchte ich einfach alle grüßen, die ich kenne. Und ich tue es hier nicht namentlich benennen, aber einfach gerne alle, die ich kenne und auch alle, die zulassen. Einfach einen lieben Gruß und einfach alles Gute und es weiterhin so ranläuft, wie bis jetzt, für alle.
0: Genau.
2: Ja.
0: Also, ich wünsche Ihnen einen ganz schönen Tag, einen schönen Geburtstag.
2: Danke vielmals.
0: Lassen Sie sich so richtig verwöhnen, so nach Strich und Faden.
2: Danke vielmals, ja, Herr Sassmann. Einen schönen Tag Ihnen auch.
0: Danke.
2: Und danke für die schöne Sendung, ist alles wunderbar. Das Sie läuft den ganzen Tag bei uns.
0: Gut.
2: Also, ja, danke.
0: Machen Sie es gut.
2: Schönen Tag. Adieu, Salzmann.
0: Adieu, danke. Hey.

flotte Morgenwunsch gewesen, das Rex-Quintett und die Lieblingspolka von unserem Geburtstagskind, der auch nicht im Ganzen so Kind ist. Aber ich glaube, heute fühlt sie sich wieder ein bisschen so, wenn sie so beschenkt wird von anderen Leuten umeinander. Das ist super. Die Luise Ley von Berneck, sie wird 70. Ja, und wenn sie jetzt denkt, also ich will auch wieder mal etwas hören, was mir so wahnsinnig gut gefällt. Also gut, ich nehme an, sie hören schon viel, was ihnen gut gefällt, sonst würden sie uns auch nicht hören. Aber wenn sie jetzt da hören, wo sie eben finden, das ist das Lied, dann würde ich jetzt fragen, welches ist es denn? Dann können sie das wünschen für heute am Nachmittag, für unser Wünsch dir was, für unser Wunschkonzert. 0848 086 086 0848 086 086. Es wünscht dir was, heute zwischen 2 und 5.

0: Das hat Harold und frag nicht nach Judy.
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0: Und jetzt reden wir mit dem Lucian Schmassmann von SRF Meteo. Guten Morgen, Lucian.
2: Guten Morgen, Christian.
0: Also, es hat abgekühlt, das halten wir fest in der Nacht. Mich hat es dunkel nicht wirklich viel. Wie viel denn?
2: Ja, es hat nicht allzu gut abkühlen. Tiefstwert sind irgendwann im Flachland so zwischen 18 und 21 Grad geblieben. Das heisst, es hat zum Teil auch wieder eine Tropennacht gegeben, beispielsweise zu Basel oder auch zu Bern. Und dementsprechend geht es natürlich auch heute gleich wieder drauf mit den Temperaturen. Die Höchstwerte sind dann irgendwann so zwischen 27 und 32 Grad, je nachdem, wie viel Sonnenschein das man wird abbekommen. Und weil die Luft relativ feucht ist, fühlt sich das auch heute wieder richtig typischer, also richtig schwitzig wird das sein. Und die Luftfeuchtigkeit, die sehen wir dann auch, wenn wir so an den Himmel schauen. Und zwar jetzt schon. Es hat doch noch einige Wolken umeinander. Und es ist heute allgemein so ein bisschen das teils bewölkte, teils sonnige Wetter. Wobei gerade jetzt am Vormittag eigentlich generell die Chancen auf noch ein paar längere sonnige Phasen eigentlich grösser sind wie am Nachmittag. Wenn ich jetzt aber gerade auf das Satellitenbild, schaue, dann sehe ich, da hat es doch relativ viele Wolken momentan gerade umeinander. Und es ist zum Teil auch jetzt schon am Regnen oder am Gewittern. Das gerade vor allem so ein bisschen in den Bergen, Berner Oberland beispielsweise, Teile von Graubünden haben auch schon ein, zwei Gewitter abbekommen. Dann aber vor allem am Nachmittag, da wird dann das mit einem Gewitter ein bisschen eine verbreitere Sache sein, und zwar nicht nur mit den Bergen, sondern dann auch über dem Flachland. Es wird bei weitem nicht alle treffen, aber dort, wo mal ein Gewitter durchzieht, können dann die auch mal lokal sogar kräftig werden, sprich Sturmböen sind da möglich, lokal sogar auch ein bisschen grössere Hagel und natürlich auch viel Regen in kurzer Zeit. Und das heisst, gerade wegen dem Wind natürlich, wenn man heute die Sonnenstore noch draussen hat, beispielsweise halt von den letzten Tagen noch oder von den letzten Wochen, muss ich fast schon sagen, dann würde es sich lohnen, wenn man heute den ganzen Tag weg ist, dass man die reinzieht, weil sonst hat man dann vielleicht heute oben eine böse Überraschung daheim.
0: Mhm. Also eher eine durchzogene oder eine sehr Durchzugssache heute. Kommen wir schauen dann auch schon auf morgen.
2: Der Morgentag, der ist dann zuerst doch mal deutlich freundlich um den Start. Der ziemlich sonnig hat vielleicht hier und dort einen Wolkenrest umeinander oder auch noch ein, zwei Nebelfelder. Das Ganze aber stört uns nicht gross, weil die Sonne wird mal über weite Strecken vom Tag dominieren. Dann aber im Verlauf vom Nachmittag, vor allem vom späteren Nachmittag, ziehen von Westen her mehr und mehr Wolkenfelder auf und vor allem eben so späteren Nachmittag gegen oben zu ziehen, dann wahrscheinlich auch schon die nächsten Gewitter auf und auch hier ist durchaus Potenzial erhöht, dass die Gewitter auch können kräftig sein können. Auch hier wieder Sturm Böen vor allem das Hauptproblem, aber auch Hagel und Starkregen könnten dann die Gewitter mit sich bringen. Die Temperaturen gehen eher wieder leichter rauf, um die 31 Grad haben wir den Morgen als Höchstwert.
0: Der Lucian Schmassmann von SRF Meteo.

Geraldine Olivier, was wäre der Sommer ohne dich? Ja, und jetzt schauen wir auf gestern Abend. Helene Fischer war nämlich zu Gast im letzten Grundstadion in Zürich. 20 Jahre ist sie unterwegs. Ja, das ist doch schön, dass sie auf Zürich kommt feiern. Sie ist gerade mehrfach übers Publikum geflogen, übrigens nicht ausverkauft, das letzte Grund. Das letzte Grund könnte etwa 50'000 Leute fassen. Es hätte etwa, so schreibt der Tagi, etwa 37'000 Leute gehabt. Hätten also noch Leute gehabt. Anyway, die Stimmung hat das keinen Abbruch da. Sie hat alle ihre Hits gesungen, entweder auf der Bühne oder wenn sie wieder irgendwo übers Publikum reingeflogen ist.

0: Ja, es hat ziemlich gekrabbelt gestern auf dem letzten Rand. Und die Meinungen, die sind dann auch gemacht bei denen, die gekommen sind. Der Sven Epine von Radio SRF 1 ist nach dem Konzert auf Stimmenfang gegangen.
1: Mir hat es super gut gefallen. Es ist eine riesige Show und wunderschön. Wirklich, sehr eindrucksvoll.
2: Und du hast alle Texte können?
1: Überhaupt keine, nein. Aber es war gleich schön.
3: Also ich habe es sehr schön gefunden. Vor allem tänzerisch habe ich das grosse Klasse gefunden. Ich kenne sie sonst nicht so.
4: Also es war der Hammer. Super, die Akrobatik gut. Singen der Hammer. Super, ich kann nichts anderes sagen.
0: Ja, muss ich ja nichts anderes sagen, wenn es so war. Helene Fischer auf dem letzten Grund, also wirklich ein Erfolg, so wie das tönt hat. Und jetzt hören wir sie hier am Radio mit ihrem vielleicht grössten Hit. Da kommt sie atemlos durch die Nacht.

0: Jawohl, es hat gestampft gestern in Zürich mit der Helen Fischer und Atemlos. Und es hat auch gestampft beim Shooten. Spanien schlägt Frankreich mit 2-0 im Halbfinale. Und Sie müssen mal hören, was da passiert, wenn der spanische Reporter loslädt. Also nicht unbedingt der Reporter müssen Sie hören, sondern was hinten dran geht. Hören Sie es, Morse? Ja, ist mir aufgefallen vorhin. Also, die Morse-Geschichte lösen wir auf in der nächsten Stunde. Das ist der SRF Musikwelder am Mittwochmorgen. Es ist Sydney. Wir kommen zu den ausführlichen Informationen und die werden heute präsentiert von Raphael Günther. Guten Morgen, Raphael.
1: Guten Morgen. Spaniens Fußballer stehen im WM-Final. Der Europameister dominiert im Spiel gegen Frankreich.
2: Oh, ist das sehr gespielt! Das war Weltklasse! Absolute Weltklasse!
1: 2-0 gewinnt Spanien, das äußerst konzentriert und kontrolliert aufgetreten sei, sagt unser Sportredaktor. Und später in der Sendung geht es um die Impfquote bei Kleinkindern. Die ist weltweit leicht gestiegen. Eine gute Nachricht, sagt die Weltgesundheitsorganisation, aber es gäbe noch mehr zu tun. Und es gibt auch heute einen wechselhaften, aber heißen Tag, Kevin Karnes.
3: Ja, 27 bis 32 Grad wärts, aber die Hitzewelle geht langsam zu Ende. Heute noch teils sonnig, teils bewölkt, am Nachmittag dann vielerorts schon Gewitter.
1: Der erste Finalist der Fußball-WM steht fest. Spanien setzt sich mit 2-0 gegen Frankreich durch. Besonders das zweite Tor der Spanier hat Fans und Kommentatoren in der Nacht in Ekstase gebracht.
4: Me da igual quien venga. España ganadora. O sea, segunda estrella. Se viene segunda estrella.
1: Dieser Fan in Madrid träumt schon von einem weiteren spanischen Weltmeistertitel. Man hole jetzt den zweiten Stern, sagte er der ARD. Der französische Nationaltrainer Didier Deschamps gibt nach dem Spiel zu, die Spanier waren objektiv gesehen einfach besser.
5: Aujourd'hui, on a été un ton en dessous sur le plan technique face à une équipe qui a bien maîtrisé son sujet. Voilà.
1: Damit heißt es ausgerechnet am Nationalfeiertag, ausgerechnet am 14 Juillet, Adieu les Bleus. Frankreich scheidet aus, Spanien spielt im WM-Final. Mit einer außergewöhnlichen Mannschaft, wie der spanische Trainer Luis de la Fuente sagt. Es sei wunderbar, dieser Mannschaft zuzuschauen.
6: Es maravilloso verles jugar, hoy ha sido un espectáculo.
1: Sportredaktor Lionel Mattmüller erklärt jetzt, was das spanische Team stark macht.
7: Ein konzentriertes, kontrollierendes Kollektiv ist dieses Spanien. Konzentriert deshalb, weil den Spaniern kaum Fehler unterlaufen, weil sie offensiv und defensiv stets wach agieren. Kontrollierend deshalb, weil sie diese Kontrolle im Spiel so lieben. Sie bestimmen, wo der Ball sein soll, und am liebsten sehen sie diesen in ihren eigenen Füßen. Aber das spanische Nationalteam brilliert nicht mit Spektakelfußball. Es gibt diese Momente, klar, der Doppelpass vor dem 2-0 war spielerisch wunderbar. Und wenn wir von Tiki-Taka sprechen, so hat das einen wahren Kern. Denn zur Spielkontrolle der Spanier gehört es dazu, dieses Hin- und Herspielen des Balles, dieses Laufenlassen des Gegners. Aber das spanische Spiel hat sich eben auch weiterentwickelt. Es ist vertikaler geworden, es gibt mehr schnelle, überraschende Pässe als noch vor einigen Jahren. Zu dieser Weiterentwicklung gehört auch die Defensive. Ein einziges Gegentor hat Spanien an dieser WM kassiert. Diese Entwicklungen sind beeindruckend. Noch vor 4 Jahren an der WM in Katar schied Spanien im Achtelfinal aus. Luis de la Fuente übernahm ein verunsichertes Team als neuer Trainer. Er holte viele junge Spieler neu ins Team. Er schaffte es, die DNA des spanischen Spiels beizubehalten, aber dieses Spiel eben trotzdem zu verbessern. Das bedingungslose Vertrauen, das der ehemalige Nachwuchstrainer seinen jungen Spielern schenkt, zahlen sie zurück, indem sie an dieser WM mit einer Souveränität auftreten, als wäre es die normalste Sache der Welt. Und so baute er in den vergangenen Jahren eine stabile Mannschaft auf, die 2023 die Nations League und 2024 die Europameisterschaft gewinnen konnte, die seit 37 Spielen ungeschlagen ist. Der WM-Final ist die Chance auf die Krönung dieses spanischen Projekts. Und ob Argentinien oder England, gegen ein solch abgebrühtes, ein solch konzentriertes und kontrollierendes Spanien spielt kein Team mit Freude.
1: Und wer der Gegner im Final sein wird, das erfahren wir heute Abend ab 21 Uhr. Dann ist Anpfiff zum Halbfinal zwischen England und Argentinien. Das Spiel können Sie live auf SRF 2 im Fernsehen oder online auf der SRF Sport App mitverfolgen. Und wir bleiben noch ganz kurz bei der WM. Da geht eine Menschenrechtsorganisation gegen FIFA-Präsident Gianni Infantino vor, Kevin Karnes.
3: Die britische Organisation Fair Square hat gegen Infantino eine Beschwerde eingereicht beim Internationalen Olympischen Komitee, dem IOC. Die Menschenrechtsorganisation wirft dem FIFA-Chef vor, er sei mehrmals politisch nicht neutral gewesen, er habe damit gegen die Regeln des IOC verstoßen und solle vom Olympischen Komitee ausgeschlossen werden. Es geht da auch um die aufgehobene Sperre des US-Spielers Folarin Balogun. Fair Square sagt, Gianni Infantino habe US-Präsident Donald Trump seine politische Unterstützung angeboten. Der FIFA-Präsident bestreitet diese Vorwürfe.
1: 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Ein ganz anderes Thema, jetzt um 6:55. Es gibt auf der Welt mehr Kleinkinder, die geimpft werden. Das sagt nun die Weltgesundheitsorganisation.
3: Ja, 2025 hätten weltweit 90% der Kinder mindestens eine Dosis der Diphtherie-, Tetanus- und Keuchhustenimpfung bekommen. Das sei ein leicht positiver Trend. Dennoch, bei der Impfquote bei Kleinkindern gehe es seit mehr als 15 Jahren nicht groß vorwärts. Noch immer gäbe es weltweit 13,5 Millionen ungeimpfte Kinder, sagt die Weltgesundheitsorganisation.
1: Schauen wir auf den Krieg zwischen den USA und dem Iran. Da stehen die Zeichen seit Tagen schon auf Eskalation. Nun droht US-Präsident Donald Trump mit Angriffen auf die zivile Infrastruktur.
3: Trump sagt, das US-Militär werde den Iran in den nächsten Tagen immer wieder angreifen. Und nächste Woche werde es dann richtig schlimm. Dann würden die USA Kraftwerke und Brücken im Iran zerstören. Mit dieser Drohung will Trump den Iran wieder zu Verhandlungen bewegen. Aktuell gehen die Angriffe auf beiden Seiten weiter. Der Iran sagt, er habe US-Stützpunkte in Kuwait, Bahrain und Jordanien ins Visier genommen. Die USA sagen, sie hätten Dutzende militärische Ziele im Iran getroffen. Nach Frankreich jetzt. Etwa 50 Kilometer südlich von Paris wütet seit dem Wochenende ein Waldbrand. Und nun hat die Polizei 6 Verdächtige festgenommen. Sie stehen im Verdacht, den Brand ausgelöst zu haben. Einer der Festgenommenen ist ein freiwilliger Feuerwehrmann. Er hat laut der Staatsanwaltschaft gestanden, mit Benzin und mit einem Feuerzeug gezielt Feuer gelegt zu haben. Warum er das getan hat, das ist nicht bekannt. Das Feuer bei Fontainebleau hat seit Sonntag bereits über 2000 Hektar Wald vernichtet. Das ist in etwa die Fläche der Stadt Thun. Zu den Börsendaten von SIX. Der Dow Jones Index in New York hat unverändert geschlossen. Der Nikkei Index in Tokio steigt um 1,2%. Der Euro wird zu 92,56 Rappen gehandelt und den Dollar gibt's für 80,93 Rappen.
1: Das sind die Informationen von heute Morgen. Verantwortlich für die Sendung ist Silvan Zemp. Die Zeit 6:58.
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0: Das sind wir und Sie auch. Wir sind die grosse SRF Musikwelle-Familie und zusammen nehmen wir den Tag in Angriff, den Mittwoch. Und zwar mit der Maria da Vinci und Amiamo la Vita. Am Mikrofon, auf dieser Seite vom Radio, der Christian Salzmann. Grüezi miteinander.

0: Sunny und Dolomitengold. Sie, kleine Zwischenfrage, haben Sie einen Garten? Und wenn ja, was für einen? Also, heute sieht man ja immer wie mehr Steingärten. Das sind eigentlich mehr Steinhäufen. Es tönt einfach ein bisschen schöner, oder? Eben damit es ein bisschen grüner tönt, sagt man halt Steingarten. Sieht sicher schön aus, sehr geschleckert, sehr sauber, sehr praktisch und, wenn wir ehrlich sind, sehr tot. Aber es gibt sie eben schon noch, die richtigen Gärten. Und die sehen dann halt nicht aus wie aus dem Prospekt vom Gartenbauer XY. Nein, die sehen eben aus wie ein Garten. Die Morgengeschichte von Paul Steinmann.
1: Um den Block herum, wo Helen als Kind mit ihren Eltern im dritten Stock gewohnt hat, hat es einen Rasen gehabt. Eine Grünfläche mit zwei oder drei Büschen. Nichts Besonderes. Einmal hat dort eine Familie, die im Parterre gewohnt hat, eine Rutschbahn für ihre Kinder aufgestellt und Helen hat auch Rutschbändler auf dem kurz geschnittenen, aparten Rasenfleckchen. Man hat dem zwar Garten gesagt, aber Helen hat genau gewusst, dass das keiner war, weil es eben in der Nachbarschaft einen richtigen Garten hatte. Ein Krisebaum ist dort gestanden und ein Beetchen mit Rosen. Ein kleiner Brunnen hat sogar gehabt und in einer Ecke ist Salat gewachsen und Kürbis. Himbeeresträucher, Trübeli und Stangenbohnen hat es gehabt. All Jahr mehr. Und irgendwann noch ein Teich mit einem Fisch drin. Und dreckig war der Garten gewesen. Und Schnecken hat es gehabt und Vogelnester und Spinnen mit filigranen Netz und immer wieder Sommervögel und Libellen. Leider hat es einen Hag um den Garten herum gehabt. Und es war nicht immer einfach, dort hinzukommen. Aber Helen und ihre Freundin Isabelle haben immer ein Loch gefunden. Und dann sind sie nachmittagweise dort drinnen gehockt, in dem verwunschenen Paradies. Und die Zeit ist vergangen wie nichts. Und darum hat Helen dort mal in ihrem Aufsatz «Meine Zukunft» geschrieben. «Ich werde in einem wilden Garten leben, der Schmetterlingen ein Zuhause ist und Schnecken züchten.» Der Lehrer hat unter ihrem Aufsatz geschrieben «Ist das ironisch gemeint?» und der Helen ein 4 bis 5 gegeben.

Der Glenn Capell, Rhinestone Cowboy, am 2 Minuten nach der halben 8. Jetzt gibt es in der Schweizer Musik vom Schweizer Örgeli Trio Stefan Hoffmann. Es fuchst

0: Musikanten unter Freunden, die bauen Kapelle Mindersdorf.
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0: Lucian Schmassmann von SRF Meteo ist bei mir im Studio. Guten Morgen, Lucian.
2: Ja, guten Morgen, Christian.
0: Wenn ich da so über das Niederschlagsradar schaue, ist es schon eindrücklich, oder? Man sieht, es ist blau und rot und gelb, so über dem Tessin, auch über dem Wallis, im Seeland hat es auch. Mich dunkt, das ist sehr punktuell. Wird das noch flächiger oder geht das wirklich so durch? Also dort regnet es und tätscht es und dort ist doch.
2: Ja, grundsätzlich geht das auch so ein bisschen weiter heute durch den Tag. Also es ist bei den Gewitterlagen häufiger so, dass es da grosse Unterschiede auf kleinem Raum kann geben. Aber jetzt aktuell, da ist es sicher noch so, dass es noch nicht allzu viele Gebiete betrifft. Eben, wie du gesagt hast, im Seeland gerade ein Gewitter oder auch im Berner Oberland ein Gewitter, sonst einfach lokal nass. Aber das mit dem Gewitter wird jetzt schon noch ein bisschen mehr denn heute im Verlauf des Tages, vor allem am Nachmittag und gegen oben zu, rechnen wir dann doch mit einigen Gewittern. Einerseits über den Bergen, andererseits auch über dem Flachland. Aber wenn mich jetzt fragen, ja wo denn genau, dann habe ich dann eben schon wieder ein Problem, weil es ist einfach bei dieser Wetterlage wirklich nicht klar. Ich habe ganz viele Wettermodelle vor mir und jedes Wettermodell zeigt irgendetwas anderes. Es ist wirklich ganz lokal und auf ganz vielen kleinen Sachen, wo das abhängig ist, wo denn das Gewitter genau wirklich aufgeht und wo nicht. Was man kann sagen, Zutaten sind vorhanden, dass es auch kräftige Gewitter kann geben, wie man das gestern beispielsweise auch schon in der Zentralschweiz gesehen haben, mit starken bis stürmischen Böen, wo auch mal ein Baum kann umwerfen, aber auch mit Starkregen und auch ein, zwei grösseren Hagelkörner. Ist durchaus möglich, aber eben, wo es denn genau die starken Gewitter gibt und wo es vielleicht sogar schlussendlich auch einfach trocken bleibt, das ist leider ein bisschen unklar. Es hilft sicher, wenn man ab und zu auf unseren Regenradar schaut, bei uns auf der Meteo-App oder auch bei uns auf der Homepage. Dort sieht man nämlich gerade aktuell, wo jetzt Gewitter gerade unterwegs sind.
0: Mhm. Und das ist sicher kein schlechter Tipp, wenn man sagt, ja, man lässt einfach mal die Sonnenstoren rein und die Gäuskanten anbinden und die Stühle auch, oder? So.
2: Ich meine, sicherheitshalber das einmal machen, ist heute sicher nicht verkehrt. Und wenn dann am Schluss nichts passiert, ist ja auch gut gewesen, zumindest wenn es eben nicht gerade ein Unwetter gegeben hat. Natürlich war ja ein bisschen Regen für die meisten auch willkommen. Aber der Regen, der könnte es dann auch morgen dann wieder geben. Und zwar morgen dann vor allem im Verlauf vom Nachmittag, später Nachmittag gegen oben. Da zieht nämlich schon wieder eine Gewitterfront auf. Und da sieht es momentan noch aus, dass das relativ verbreitet von Südwest nach Nordost über die Schweiz könnte laufen. Auch da Potenzial durchaus da, dass da ein paar kräftige so Gewitter mit dabei sind. Aber der Tag morgen ist dann überhaupt nicht einfach nur gewitterig. Zuerst nämlich ist es doch ein häufig sonniger Donnerstag. Wir haben zwar Wolkenfelder umeinander, vielleicht hier und dort sogar auch ein, zwei Nebelfelder am Morgen früh, aber eben dann die Gewitter kommen dann vor allem so gegen den oben auf. Und bei den Temperaturen bleibt es eigentlich plus minus alles beim Alten. Es bleibt nämlich schwül heiß heute mit so 27 bis 32 Grad, je nachdem eben wie viel Sonnenschein das man tatsächlich heute wird abbekommen. Morgen dann eher so um die 31 Grad, also für viele dann ein weiterer Hitze.
0: Der Lucian Schmassmann von SRF Meteo.

Miss Helvetia mit aktueller Musik, der Röstigraben. Das ist SRF Musikwelle am 6 Minuten vor der Nacht. Wenn Sie auch schon ein bisschen mehr Ring haben, Jahrgängerring, so wie ich das auch habe, ja, dann mögen Sie sich wahrscheinlich erinnern an die Generation Handy, die einmal so getönt hat, wenn nicht eine Sprachnachricht oder ein WhatsApp, sondern wenn einfach eine normale Nachricht kam, ist ein SMS, der jetzt einmal so getönt. Oder? Gemorset, SMS. Und da hat man vor ein paar Jahren gemeint, also ich habe gemeint, ja, jetzt ist das gestorben. Schade halt, ja, weil mir gefällt Morse. Und jetzt höre ich aber das heute Morgen.

Ja, ich meine, das eine ist das Gejubel hier auf dem Reporter, aber das andere haben sie es gehört, wie es gemorset hat im Hintergrund. Und ich habe probiert herauszufinden, warum das so ist. Ich habe es nicht wirklich herausfinden, aber es ist eine Originalaufnahme und ich kann es noch irgendwie so erklären, dass wahrscheinlich der Techniker, der dort war, auch irgendein Funker ist und morset und das noch irgendwie drin genommen hat. Weil das heisst nicht irgendetwas, das heisst Goal, ja, ist nämlich sein Torjubel, G-O-L, was auf Spanisch eben Goal heisst, Tor. Super, oder?

0: SRF Musikwellen am Mittwochmorgen. Wir kommen zum Heute Morgen. Heute präsentiert von Raphael Günther. Guten Morgen.
1: Guten Morgen. Spanien steht im WM-Final. Frankreich ist raus. Die Fans in Madrid träumen schon vom Titel.
2: Me da igual quien venga. España ganadora. Segunda estrella. Se viene segunda estrella.
1: Dieser Fan hofft auf den zweiten Stern auf dem Trikot. Gegner im Final ist Argentinien oder England. Die beiden Mannschaften treffen heute Abend aufeinander. Und dabei geht's um mehr als nur um Fußball. Es werden Erinnerungen an den Falklandkrieg wach. Das ist unser Schwerpunkt zum Einstieg in die Sendung mit weiteren Nachrichten und Kevin Kahnes. Der weiß zuerst mal, wie das Wetter wird an diesem Mittwoch.
3: Guten Morgen. Ja, die Hitzewelle geht langsam zu Ende in der Schweiz. Heute ist es noch teils sonnig, teils aber auch bewölkt. Und am Nachmittag gibt es dann vielerorts Gewitter.
1: Ausgerechnet am Nationalfeiertag scheidet Frankreich aus. Ausgerechnet am 14. Juillet kann Frankreich im Halbfinale der Fußball-WM nicht abliefern.
4: Évidemment, il y a beaucoup de déceptions. Les joueurs sont anéantis parce que voilà, on avait beaucoup d'ambition.
1: Die Enttäuschung sei riesig, das Team am Boden zerstört, sagte der französische Nationaltrainer Didier Deschamps. Frankreich unterliegt Spanien mit 0:2. Spanien steht damit als erster Finalist der Fußball-WM fest. Der spanische Trainer Luis de la Fuente ist überglücklich und stolz auf sein Team.
5: Es un orgullo, el ser español es un orgullo, el ser ese vínculo de unión de toda una afición, de todo un país. Insisto, sigamos así, que juntos se consiguen cosas muy importantes.
1: Die spanische Mannschaft sei schlicht außergewöhnlich. Sportredaktor Lionel Mattmüller erklärt jetzt, was die spanische Mannschaft stark macht.
6: Ein konzentriertes, kontrollierendes Kollektiv ist dieses Spanien. Konzentriert deshalb, weil den Spaniern kaum Fehler unterlaufen, weil sie offensiv und defensiv stets wach agieren. Kontrollierend deshalb, weil sie diese Kontrolle im Spiel so lieben. Sie bestimmen, wo der Ball sein soll, und am liebsten sehen sie diesen in ihren eigenen Füßen. Aber das spanische Nationalteam brilliert nicht mit Spektakelfußball. Es gibt diese Momente, klar, der Doppelpass vor dem 2:0 war spielerisch wunderbar. Und wenn wir von Tiki-Taka sprechen, so hat das einen wahren Kern. Denn zur Spielkontrolle der Spanier gehört es dazu, dieses Hin- und Herspielen des Balles, dieses Laufenlassen des Gegners. Aber das spanische Spiel hat sich eben auch weiterentwickelt. Es ist vertikaler geworden, es gibt mehr schnelle, überraschende Pässe als noch vor einigen Jahren. Zu dieser Weiterentwicklung gehört auch die Defensive. Ein einziges Gegentor hat Spanien an dieser WM kassiert. Diese Entwicklungen sind beeindruckend. Der WM-Final ist die Chance auf die Krönung dieses spanischen Projekts. Und ob Argentinien oder England, gegen ein solch abgebrühtes, ein solch konzentriertes und kontrollierendes Spanien spielt kein Team mit Freude.
1: Und wer der Gegner im Final sein wird, das erfahren wir heute Abend ab 21 Uhr. Dann ist Anpfiff zum Halbfinal zwischen England und Argentinien. Das Spiel können Sie live auf SRF 2 im Fernsehen oder online auf der SRF Sport-App mitverfolgen. Ja, und wenn Argentinien und England im Fußball aufeinandertreffen, geht es fast nie nur um Sport. Zu tief sitzen die Erinnerungen an den Falklandkrieg von 1982, bei dem Argentinien und England gegeneinander gekämpft haben. Die Falklandinseln im Südatlantik sind britisches Überseegebiet. Argentinien erhebt jedoch bis heute Anspruch auf die Inselgruppe. Vor dem WM-Halbfinale der beiden Mannschaften heute Abend haben sich nun argentinische Veteranen des Falklandkriegs zu Wort gemeldet. Ihre Botschaft: Sport sei kein Krieg, das Spiel sei weder eine bewaffnete Revanche noch eine historische Wiedergutmachung. Yves Kilcher hat Südamerika-Korrespondentin Karen Naundorf gefragt, weshalb die Veteranen dies vor dem Spiel festhalten.
7: Weil die Vorstellung vom Fußball als eine Art Ersatzschlacht weit verbreitet ist. Das hat schon begonnen mit der WM 1986, also nur 4 Jahre nach dem Malvinas- bzw. Falklandkrieg. Damals besiegte Argentinien England auf dem Platz mit Diego Maradonas sogenannter Hand Gottes, als einem Handtor, das trotzdem zählte. Und Maradona sprach dann später von einer Revanche. Man habe nicht nur die Mannschaft, sondern ein ganzes Land besiegt. Die Veteranen wiederum, die wissen, was Krieg bedeutet und setzen sich seit vielen Jahren für Versöhnung ein mit Kulturprojekten, Begegnungen zwischen ehemaligen Gegnern. Und sie warnen nun vor einer Kriegsrhetorik im Fußball.
8: Und die Veteranen, die sagen gleichzeitig auch wieder, die Falklandinseln, die würden Argentinien gehören. Wie passt das zusammen?
7: Das ist für sie kein Widerspruch, denn ihre Botschaft ist, man darf an den argentinischen Anspruch erinnern, aber ohne Hass und ohne die Vorstellung, ein Fußballspiel könne einen Krieg wieder gut machen. Für sie und auch für viele in Argentinien sind die Malvinas ein kolonialistisches Überbleibsel, also ein Gebiet vor der eigenen Küste, das von einer europäischen Macht kontrolliert wird. Das wollen sie aber nach internationalem Recht verhandelt sehen und nicht im Fußball, und Fans sollen keine Feinde sein. Aber sie wehren sich nicht nur bei der WM auch dagegen, dass ihr Leid oder die Gefallenen für eine nationalistische Stimmung benutzt werden. Also das zieht sich überhaupt durch ihre Aktivitäten durch und nicht nur jetzt bei dieser WM.
1: Die politischen Einordnungen zu einem Fußballspiel von Südamerika-Korrespondentin Karen Naundorf waren das. Und wir bleiben noch ganz kurz bei der WM. Da geht eine Menschenrechtsorganisation gegen FIFA-Präsident Gianni Infantino vor, Kevin Garnes.
3: Die britische Organisation Fair Square hat gegen Infantino eine Beschwerde eingereicht beim Internationalen Olympischen Komitee, dem IOC. Die Menschenrechtsorganisation wirft dem FIFA-Chef vor, er sei mehrmals politisch nicht neutral gewesen. Er habe damit gegen die Regeln des IOC verstoßen und solle vom Olympischen Komitee ausgeschlossen werden. Es geht da auch um die aufgehobene Sperre des US-Spielers Folarin Balogun. Fair Square sagt, Gianni Infantino habe US-Präsident Donald Trump seine politische Unterstützung angeboten. Der FIFA-Präsident bestreitet die Vorwürfe.
1: 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Wir kommen zu einem ganz anderen Thema an diesem Mittwochmorgen. Es gibt auf der Welt mehr Kleinkinder, die geimpft werden. Das sagt jetzt die Weltgesundheitsorganisation.
3: 2025 hätten weltweit 90% der Kinder mindestens eine Dosis der Diphtherie-, Tetanus- und Keuchhustenimpfung bekommen. Das sei ein leicht positiver Trend. Dennoch, bei der Impfquote bei Kleinkindern gehe es seit mehr als 15 Jahren nicht groß vorwärts. Noch immer gäbe es weltweit 13,5 Millionen ungeimpfte Kinder, sagt die Weltgesundheitsorganisation.
1: Schauen wir noch auf den Krieg zwischen den USA und dem Iran. Da stehen die Zeichen ja seit Tagen schon auf Eskalation. Nun droht US-Präsident Donald Trump mit Angriffen auf die zivile Infrastruktur.
3: Trump sagt, das US-Militär werde den Iran in den nächsten Tagen immer wieder angreifen und nächste Woche werde es dann richtig schlimm. Dann würden die USA Kraftwerke und Brücken im Iran zerstören. Mit dieser Drohung will Trump den Iran wieder zu Verhandlungen bewegen. Aktuell gehen die Angriffe auf beiden Seiten weiter. Der Iran sagt, er habe US-Stützpunkte in Kuwait, Bahrain und Jordanien ins Visier genommen. Die USA sagen, sie hätten Dutzende militärische Ziele im Iran getroffen. Aus dem Nachbarland Irak will sich das US-Militär bis Ende September zurückziehen. Dann sollen alle Soldatinnen und Soldaten das Land verlassen haben. Das haben die USA und der Irak mitgeteilt. US-Präsident Trump sagt, das US-Militär sei im Irak raus. Viele US-Unternehmen seien aber drinnen. Gemeint sind da auch Ölfirmen. Die USA waren seit 23 Jahren im Irak präsent, seit der Invasion von 2003. Zuletzt hat das US-Militär irakische Sicherheitskräfte ausgebildet. Sie sollen nun den Kampf gegen die Terrorgruppe IS übernehmen. Die Börsendaten von SIX. Der Dow Jones Index in New York hat unverändert geschlossen. Der Nikkei Index in Tokio steigt um 1,3%. Der Euro wird zu 92,55 Rappen gehandelt. Den Dollar gibt's für 80,90 Rappen.
1: Das sind die Informationen von heute Morgen. Verantwortlich für die Sendung ist Silvan Zemp. Die Zeit 7:09.
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0: So, jetzt sind wir gut und umfassend informiert und jetzt tun wir sie wieder gut unterhalten und zwar mit schöner Musik. Das können wir am besten, darum heissen wir ja so. Der Nicolas Sen ist am Start jetzt, am 8 Minuten, nein, stimmt gar nicht, das ist jetzt 10 Minuten nach der Nacht, einmal mit dem «Der dritte Mann». Am Mikrofon der Christian Salzmann. Guten Morgen miteinander.

Trio Grande, Malaika am Viertel ab 8. Ja, meine Damen und Herren, damit wäre es Zeit, dass wir spielen miteinander. Unser Behauptespiel steht da. 5 Behauptungen gibt es. Sie sagen 5-mal Ja oder Nein. Und es gibt bis zu 2 Tageskarten für auf eine Schifffahrt auf dem Untersee und auf dem Rhein. Das sind so Deckdaten. Läutet Sie an, machen Sie mit auf 0848 531 531. 0848 531 531.

0: Vincent und Fernando, man muss doch auch mal zufrieden sein.
1: Ja oder nein?
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0: Ja, das ist ja schon gut gemeint, oder? Man muss doch auch mal zufrieden sein. Aber wenn es so eine Klöpfhitze ist über so eine lange Zeit, muss ich Ihnen sagen, dann werde ich einmal ein bisschen unleidig. Ja, ist nicht so mies. Und ja, ihr das glaube ich auch nicht, Frau Bühlmann, gell Sie?
3: Ja, und wenn man gewisse Programme einfach muss abwickeln muss, kann es mühsam sein. Mhm. Es ist schon so. Ja, es schafft einem ein bisschen.
0: Genau, Margit Bühlmann von Toffen, genau, das sollte ich da noch sagen, haben wir am Telefon. Toffen, gar nicht so weit weg von der Stadt Bern. Geht so richtig Thunersee zu, ist das richtig?
3: Ja, genau, etwa in der Hälfte.
0: Gut.
3: Etwa in der Hälfte Bern-Thun.
0: Mhm. Jetzt, wenn es so eine Granatenhitze ist und jetzt haben wir ja auch noch die Feuchtigkeit, die dazugekommen ist, die es auch nicht wirklich besser macht, was machen Sie, dass Sie nicht ganz so leiden?
3: Ja, also ich muss schon sagen, ich gehe schon am Schatten an. Also ich schaue, dass ich auch wenn ich drinnen bin, dass ich schnaufen kann. Ich tue am Morgen früh Fenster auf, nachher alles zu. Und am Abend, sobald es wieder ein bisschen geht und ein bisschen durchziehen. Und bevor ich ins Bett gehe, tue ich wieder schliessen. Aber also, ich würde die ganze Nacht offen lassen, aber man kann ja nicht.
0: Was wäre so ideal für Sie, wenn wir jetzt einen Wunsch anbringen, temperaturmässig?
3: Ja, es dürfte bis 30 Grad. Ich habe gern warm. Gerade ist mir wohl, aber nachher habe ich mit dem Nachschub, mit dem Sauerstoff, habe ich nachher ein bisschen, ja,
0: voilà.
3: Ich suche mir dann ein bisschen, ja.
0: Ich finde ja auch, alles über 30 Grad ist eigentlich Luxus, aber gell, jetzt ist es ja müßig, dass man über das redet. Das ist jetzt einfach, wie es ist.
3: Ja, aber also, wie gesagt, ich bin zufrieden. Mir passt, ich habe gern warm. Lieber so einen Sommer als einen, wo es immer regnet und man immer ein Jäckchen nachher
0: hat, oder? Ja, das ist
3: wahr. Aber ich bin zufrieden. Mal. Ich habe das Glück, dass ich schon pensioniert bin und dass ich mich ein bisschen einteilen kann, wissen Sie. Dass ich nicht muss morgen um 11 Uhr unterwegs sein auf der dritten Straße und man fast nicht kann, oder solche Sachen, das kann ich mehr oder weniger vermeiden. Da bin ich sehr, sehr zufrieden.
0: Stellen Sie vor, Frau Bühlmann, wir zwei müssten jetzt auf die Straße, wenn es so heiß ist, und dort go pickeln und schaufeln und teeren. Das wäre ja.
3: Also, ja, es tut mir weh, wenn ich es sehe.
0: Ja, wirklich.
3: Ja.
0: Ja, Frau Bühlmann, wollen wir spielen?
3: Ja, gern, wohl.
0: Ich habe 5 Behauptungen für Sie parat gemacht. Sie sagen jeweils ja oder nein. Und je nachdem, wie es läuft, gibt es bis zu 2 Tageskarten für eine Schifffahrt auf dem Untersee und auf dem Rhein. Das gibt es noch zu sagen. Ja, dann würde ich sagen, starten wir doch gerade. Und da geht es um eine Frau, die gestern in Zürich im Letzigerundstadion zu Gast war, hat ihre grossen Hits gesungen, ist über die Leute hinweg geflogen, hat einen riesen Show geboten. So hat das tönt unter anderem. Jetzt meine Behauptung, ich rede von der Andrea Berg.
3: Nein.
0: Dann zweite Behauptung. Der Günther Jauch hat heute Geburtstag. Er ist Moderator von Stern TV, vom aktuellen Sportstudio gewesen, und natürlich, wer wird Millionär? Und jetzt kommt mir die Behauptung, der Günther Jauch, der wird heute 60.
3: Nein.
0: Dritte Behauptung. Wenn die Temperaturen in der Nacht 20 Grad sind oder drüber, dann redet man auch von einer Hitzenacht.
3: Nein.
0: Sie glauben mir ja gar nicht. Nein, nochmal. Also, vierte Behauptung. Das Maillot jaune, also das gelbe Trikot. Das ist ein Begriff aus dem Velofahren. Und das hat immer ein Fahrer an der Tour de France an. Und ich behaupte, das Maillot jaune hat den an, der am längsamsten von allen ist. Also der ganz am Schluss von der Gesamtwertung. Der Schlechteste sozusagen. Wieder nein. Okay, also, und dann haben wir noch einen schönen Mundartausdruck. Da geht es um ein Backnasli. Ich sage Backnasli, so sagen Tapizeller an einem Eifränkler. Backnasli.
3: Das weiß ich nicht.
0: Mhm.
3: Backnasli. Ja, sagen wir ja.
0: Mhm. Also. Ja gut, da sind wir durch. Was haben Sie für ein Bauchgefühl, Frau Bühlmann?
3: Ja. Ja, ich würde sagen 4.
0: Mhm. Letztes sind Sie nicht sicher gewesen, gell? Also. Ja, das würde ja heissen, ich meine, wenn Sie jetzt, wenn Sie 5 haben, oder wenn Sie jetzt alles wüssten, dann würden wir Ihnen 2 von diesen Tageskarten schicken. Und wenn Sie 4 haben, eben auch, weil dann würden wir Ihren Gewinn verdoppeln. Und nachher dann müssen wir dann reden darüber. Aber da müssen wir gar nicht reden darüber, weil das sieht im Fall gut aus. Jawohl, jetzt tun wir das auflösen. Also, gestern war sie im letzten Grund und ich habe behauptet, Andrea Berg sei es, war aber nicht so. Es war Helene Fischer.
3: Genau. Jawohl.
0: Sie haben Nein gesagt, gibt einen Punkt. Der Günther Jauch hat Geburtstag und das ist auch so. Der wäre die 60, habe ich gesagt. Sie haben Nein gesagt und das haben sie richtig. Ich meine, der sieht einfach immer noch aus wie ein jugendlicher Skier, oder? Aber der wird 70 heute, gibt man ihm irgendwie auch nicht.
3: Bravo, ja.
0: Wenn die Temperaturen in der Nacht 20 Grad sind oder drüber, dann hat man von einer Hitzenacht. Sie haben Nein gesagt, auch das haben sie gut gemacht. Das ist nämlich eine Tropennacht. Das meine ich auch schon. Also es gäbe ein Trikot, das hat immer der Fahrer an der Tour de France an, wo der Letzte ist, habe ich gesagt. Und das stimmt natürlich nicht. Das hat immer den Schnellsten in der Gesamtwertung. Auch das haben Sie richtig. Ich meine, jetzt könnten wir schon gratulieren, aber kommen Sie, wir machen noch rasch den Letzten, machen wir auch noch klar.
3: Ja.
0: Ein Backnasli, so sage ich die Appenzeller, an einem Eifränkler und dann haben Sie ja gesagt, aber das stimmt nicht. So sagt man an einem Feuflieber.
3: Aha. Aber ich habe noch nie gehört und bin doch ein Ostschweizer.
0: Ja, ja. Aber das macht nichts. Sie müssen ja gar nicht 5 an. 4 langen ja Führung.
3: Ja, so schön.
0: Also, ja, ich gratuliere herzlich. Sie gehen mit lieber Begleitung Schiff fahren auf den Untersee und auf den Rhein. Das ist schon Ihre Heimat, gell?
3: Das, ja, schon. Ich bin eine Weitalerin.
0: Ah, voilà.
3: Aber also, mal, ich habe ein Gottenkind in Altenau und die überkommt übrigens die Billette. Sie weiss es noch nicht.
0: Ah, schön.
3: Aber ja, ich habe gedacht, da kann doch mein Gottenkind kann da eine Seefahrt machen. Das freut mich sehr.
0: Das ist ein schönes Geschenk. Liebe Frau Bühlmann, ich wünsche Ihnen einen ganz schönen Tag.
3: Ja, merci vielmals, Herr Salzmann. Ihnen auch und danke vielmals, dass ihr dürfen mitmachen. Super.
0: Ich danke herzlich. Wiederhören, Frau Bühlmann.
3: Wiederhören, Herr Salzmann, hat mich gefreut.
1: Ja oder nein? Das Spiel 5 Behauptungen.
0: Ja, ganz meinerseits hat mich auch gefreut, zu spielen mit der Margrit Bühlmann von Toffen. Also, 2 von diesen Tageskarten, die gehen weg. Weil sie eben den Joker richtig eingesetzt hat, Frau Bühlmann, hat sie 4 Punkte gemacht und dann haben wir es noch verdoppelt auf 8 und das langt ja dann Führung für die 2 Billette. Sodali. Und jetzt, Helene Fischer. Gestern Abend war sie in Zürich, hier im letzten Grund. Hat das Stadion immerhin zu 2/3 gefüllt und hat alle ihre grossen Hits gebracht. Auch die neuesten, zum Beispiel die hier, die wir jetzt hören. Heute Nacht.

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0: Der Lucian Schmassmann von SRF Meteo ist bei mir im Studio. Guten Morgen, Lucian.
2: Guten Morgen, Christian.
0: Ein heißer Tag hinter uns. Wohl wahr, wird es heute wieder so heiß?
2: Auch heute wird es wieder heiß. Vielleicht längt es aber doch nicht ganz überall für die 30 Grad. Einfach weil die Sonne heute auch nicht den ganzen Tag wird scheinen. Aber insgesamt haben wir so 27 bis 32 Grad. Als Höchstwert dann heute am Nachmittag. Vielleicht in der Region Genf sogar bis zu 34 Grad. Aber weil die Luft auch heute weiterhin feucht ist, ist es auch heute weiterhin typisch. Sprich auch wenn es Temperaturen nicht gerade über 30 Grad wird geben, zumindest hier und dort, auch dort ist es relativ unangenehm, das Ganze heute. Und wegen dieser Feuchtigkeit ist auch plötzlich das Gewitter wieder ein Thema. Wir haben heute Morgen schon ganz lokale Gewitter gehabt, beispielsweise im Seeland oder auch im Berner Oberland. Auch momentan ist es hier und dort noch ein bisschen am Regnen, vor allem so in zentralen Alpen, aber auch lokal in Graubünden. Sonst aber jetzt der Vormittag doch noch eher auf der trockenen Seite, zeitweise auch sonnig. Am Nachmittag dann aber generell mehr Wolken und am Nachmittag wird es dann doch an vielen Orten einmal regnen oder auch Gewitter kommen. Wahrscheinlich schon nicht ganz überall, aber eben, man muss fast schon ein bisschen Pech haben, wenn es einem heute mal nicht trifft. Obwohl, das mit dem Pech und dem Glück ist heute ein bisschen schwierig zu sagen, weil meine Regen wollen, glaube ich, mittlerweile fast alle, aber dann so ein starkes Gewitter vielleicht dann gerade auch wieder nicht. Und eben die Gewitter, die es heute gibt im Verlauf vom Nachmittag und vom Oben, die haben durchaus Potenzial, dass sie wieder unwetterartig könnten sein. Also ähnlich, wie sie das gestern zum Teil schon in der Zentralschweiz gesehen sind, wo auch ein paar Bäume umgekehrt sind, beispielsweise auch zu Kriens. Durchaus möglich, dass auch das heute wieder der Fall wird sein. Es sind Sturmböen möglich, es ist dort auch Hagel möglich, aber natürlich auch viel Regen in kurzer Zeit, wie es eigentlich fast immer mit dem Gewitter möglich ist. Das ist eben vor allem das Thema von heute am Nachmittag und dann vom Oben, aber zum Teil sogar auch wirklich bis in die Nacht hinein.
0: Du hast es angetönt, ich meine, es wäre schön, so einen flächigen Landregen, irgendwie stundenlang, tagelang, dass man da wieder ein bisschen die Pegel auffüllen könnte. Aber wenn ich dich so höre, das ist nicht in Sicht, in den nächsten Tagen nicht.
2: Nein, der flächige Landregen, der ist nicht in Sicht. Was aber das Thema bleibt, sind Gewitter. Das vor allem morgen noch und auch noch am Freitag. Morgen ist es aber das erste Mal eigentlich ziemlich sonnig. Wir haben vielleicht ein paar Wolkenreste, je nachdem, wo es denn heute zu oben auch noch wie lange gewittert. Und wir vielleicht auch noch ein, zwei Nebelfelder können es durchaus auch haben morgen früh. Aber sonst eben zuerst mal einen ziemlich sonnigen Tag, bevor dann im Verlauf vom Nachmittag von Westen her langsam aber sicher mal ein bisschen mehr Wolkenfelder aufziehen. Und dann besonders so ein bisschen gegen oben oder am Oben selber ziehen dann wahrscheinlich von Südwesten her Richtung Nordosten auch wieder Gewitter übers Land. Und auch da ist das Potenzial durchaus da, dass dann die wieder kräftig könnten werden. Auch da ist das Potenzial vor allem auch für starke bis stürmische Böen mit dabei. Aber auch Hagel und Starkregen auch morgen durchaus das Thema. Aber eben, wenn es halt so fest kurz mal regnet, hilft das eventuell gegen Trockenheit gar nicht allzu fest, weil das Ganze einfach oberflächig wieder abfließen.
0: Wenn wir jetzt so ganz kurz aufs Wochenende schauen, dann gehen die Temperaturen zurück, das hoffen wir ja fast alle.
2: Ja, und die Hoffnung, die wird erhört, weil schon ab dem Freitag gehen Temperaturen zurück, der Freitag selber aber weiterhin noch typisch. Dann aber ab dem Wochenende, da gibt es doch einen klaren Wechsel von der Luftmasse, sprich es kommt kühlere Luft einerseits, aber vor allem eben auch trockenere Luft. Und das heisst dann auch, dass dann die Nacht wieder besser können abkühlen, die Nacht auf den Sonntag, dann die erste Nacht, wo es dann wahrscheinlich wieder mal so richtig angenehm ist. Also am Sonntagmorgen kann man die Fenster weit aufreißen und die frische Luft in die Wohnungen und in die
0: ein schönes Schlusswort. Der Lucian Schmassmann von SRF Meteo.

Die Pustertaler, der alte Apfelbaum, um 6 vor 9. Wir schauen ein bisschen voraus in unserem Tagesprogramm hier auf der SRF Musikwelle. Da haben wir unser allseits beliebtes Wunschkonzert im Programm. Das Wunschkonzert, das ist heute am Nachmittag, vor dem 2 Jahr. Und jetzt schauen wir mal, wie viele Wünsche das wir schon haben. Ja, es möchte noch ein bisschen etwas verleiden. Wenn Sie also etwas wünschen für heute am Nachmittag, für uns wünscht ihr was, dann rufen Sie doch an und wünschen Sie das, was Sie wollen und schwätzen Sie Ihre Grüße drauf. Auf 0848 086 086. 0848 086 086. Das Wunschkonzert heute am Nachmittag zwischen 2 und 5.

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1: Die Nachrichten von SRF um 9 mit Patrick Walter. Die Ukraine habe viel militärisches Momentum aufgebaut, sagt EU-Kommissionspräsidentin Ursula von der Leyen in Kiew. Das Blatt wende sich. Die Spanier haben sich mit viel Ballbesitz in den Final der Fußball-WM gespielt, sagt unser Sportredaktor. Die spanische Leistung sei beeindruckend. Das Wetter von heute, teils sonnig, teils bewölkt. Am Vormittag ist es nur lokal nass, am Nachmittag gibt es einige Gewitter und es ist schwül bei 27 bis 32 Grad. EU-Kommissionspräsidentin Ursula von der Leyen ist in die ukrainische Hauptstadt Kiew gereist. Es ist ihr 11. Besuch seit Beginn des russischen Angriffskriegs. Diesmal sei ein spezieller Moment, so von der Leyen in den sozialen Medien. Das Blatt wende sich zugunsten der Ukraine. Beim Besuch gehe es auch um die Rüstungsindustrie, sodass mehr und schneller produziert werden könne. Außerdem werde man über die Vorbereitungen auf den Winter und den EU-Beitritt der Ukraine sprechen. Derweil gehen die Angriffe zwischen der Ukraine und Russland weiter. Beide Seiten melden, sie hätten in der Nacht Ziele ins Visier genommen. Bei einem russischen Angriff auf die Stadt Odessa seien mindestens 3 Menschen getötet worden, sagen die ukrainischen Behörden. Wir bleiben im Ausland. Es gibt auf der Welt mehr Kleinkinder, die geimpft werden. Das melden die Weltgesundheitsorganisation und das UNO-Kinderhilfswerk UNICEF. 90% der Kinder hätten mindestens eine Dosis der Routineimpfung gegen Diphtherie, Tetanus und Keuchhusten bekommen. Das sei ein leicht positiver Trend. Trotzdem stagniere die Impfquote bei Kleinkindern seit Jahren. Das US-Militär wird sich bis Ende September aus dem Irak zurückziehen. Bis dann sollen alle US-Soldatinnen und Soldaten das Land verlassen haben. Das haben die USA und der Irak mitgeteilt. Die USA waren seit 23 Jahren im Irak präsent, seit der Invasion von 2003. Zuletzt hat das US-Militär irakische Sicherheitskräfte ausgebildet. Dann zur Fußball-Weltmeisterschaft der Männer. Dort entscheidet sich heute Abend, wer gegen Spanien um den Weltmeistertitel spielt. Um 21 Uhr ist Anpfiff für die Halbfinalpartie zwischen England und Argentinien. Der Sieger trifft am Sonntag im Finale dann auf Spanien. Spanien hat gestern Abend Frankreich mit 2:0 geschlagen. Die spanische Nationalmannschaft habe sich in den letzten Jahren weiterentwickelt und sei ein harter Gegner, sagt Sportredaktor Lionel Mattmüller.
2: Ein konzentriertes, kontrollierendes Kollektiv ist dieses Spanien. Konzentriert deshalb, weil den Spaniern kaum Fehler unterlaufen, weil sie offensiv und defensiv stets wach agieren. Kontrollierend deshalb, weil sie diese Kontrolle im Spiel so lieben. Sie bestimmen, wo der Ball sein soll, und am liebsten sehen sie diesen in ihren eigenen Füßen. Aber das spanische Nationalteam brilliert nicht mit Spektakelfußball. Es gibt diese Momente, klar, der Doppelpass vor dem 2:0 war spielerisch wunderbar. Und wenn wir von Tiki-Taka sprechen, so hat das einen wahren Kern. Denn zur Spielkontrolle der Spanier gehört es dazu, dieses Hin- und Herspielen des Balles, dieses Laufenlassen des Gegners. Aber das spanische Spiel hat sich eben auch weiterentwickelt. Es ist vertikaler geworden, es gibt mehr schnelle, überraschende Pässe als noch vor einigen Jahren. Zu dieser Weiterentwicklung gehört auch die Defensive. Ein einziges Gegentor hat Spanien an dieser WM kassiert. Diese Entwicklungen sind beeindruckend. Der WM-Final ist die Chance auf die Krönung dieses spanischen Projekts. Und ob Argentinien oder England, gegen ein solch abgebrühtes, ein solch konzentriertes und kontrollierendes Spanien spielt kein Team mit Freude.
1: Es ist eine spezielle Premiere in Japan. In Tokio sind zum ersten Mal Beamte der Stadtverwaltung in kurzen Hosen zur Arbeit erschienen. Kurze Hosen sind in japanischen Büros außergewöhnlich, dort ist formale Businesskleidung die Norm. Nun ist es aber so heiß, dass die Stadtverwaltung reagiert hat. Sie hat ihre Angestellten aufgerufen, lockere Kleidung zu tragen, also auch kurze Hosen. Hintergrund ist auch, dass die Büros wegen der hohen Stromkosten weniger gekühlt werden. Jetzt die aktuellen Devisenkurse von SIX. Der Euro wird zu 92,49 gehandelt, der Dollar zu 80,92. Und das Wetter? Heute ist es teils sonnig, teils bewölkt. Am Morgen ist es nur lokal nass. Im Laufe des Nachmittags und abends ziehen vielerorts Regengüsse und teils kräftige Gewitter vorüber. Die Höchstwerte liegen bei schwül heißen 27 bis 32 Grad. Das waren Nachrichten von Radio SRF. Verantwortlich war Corinna Heinzmann.
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4: Wir gratulieren heute Morgen 7-mal. Einmal zu einem 95. Zweimal zu 96. Zweimal zu 97. Zu einem 98. Und dann gehen wir noch Glückwünsche überbringen auf Bellach. Dort wird nämlich ein 60. Hochzeitstag gefeiert, Diamantix-Hochzeit. Am Mikrofon Christian Salzmann. Guten Morgen miteinander.

Die SRF Musikwelle mit den Gratulationen vom 15. Juli. Und da gratulieren wir als allererstes der Heidi Gerber. Frau Gerber ist die Oberägerin zuhause und sie wird heute 95. Die Nachbarin Ursula Henkeler hat uns geschrieben. Und ich habe mit ihr heute Morgen telefoniert und sie hat mir erzählt, dass sie, Frau Gerber, einmal so enorm den Applaus haben, wenn die Henkeler ihre Schafe rauslassen und dort ganz in der Nähe Futter fressen von den Wiesen und dann können sie sich also ganz lang verdörlen dort und denen zuschauen. Also, das ist doch schön. Liebe Grüße und alles Gute zum 95. Geburtstag wünschen der Benni und Ursula und wir wünschen das auch. Wir von der SRF Musikwelle, der Heidi Gerberts Oberägerin.

Heute, am 15. Juli, da feiert Berti Küng, sie ist zu Winterthur Wülflingen zuhause, ihren 96. Geburtstag. Heidi Hauter-Sutter schreibt uns. Von ganzem Herzen, schreibt sie, von ganzem Herzen wünschen wir dir zu deinem höchsten Geburtstag alles Liebe und Gesundheit und viele, viele glückliche Momente mit all deinen Lieben. Du bist bei unserem monatlichen Treffen von der Schönstadtmütter in Wülflingen dabei. Noch bis vor einem Jahr bist du immer mit dem Velo gekommen und dann hat es einen Sturz gegeben und jetzt geht das nicht mehr. Du bist für deine Familie ein treuer Helfer. Du kochst zum Beispiel für deinen Sohn, wenn er seine Enkel hütet und hilfst ihm dann bei der Betreuung der Kinder. Liebe Berti, bleib genauso wie du bist und geniesse deinen Jubeltag. Wir freuen uns, dass wir dich kennen dürfen. Deine schönen Stadtmütter von Wülflingen. Und ebenfalls 96 wird der Kaspar Moos. Er ist in Steg im Kanton Zürich zuhause. Die Heidi Kretschmer von Beretschwil schreibt uns. Lieber Vater, Gross- und Urgrossvater, jetzt dürfen wir dir schon zum zweiten Mal im Radio gratulieren. Und du bist immer noch fit, machst deinen Haushalt, gehst noch viel mit dem Zug auf Reisen. Wir wünschen dir alles Gute. Hoffentlich dürfst du noch lange gesund bleiben. Geniess deinen Tag. Deine Töchter Heidi und Monika mit der Familie. Alle Verwandten, Freunde und Bekannten schliessen sich diesen Glückwünschen an. Und wir auch, wir von der SRF Musikwelle, wir schliessen uns diesen Glückwünschen auch an. Zum 96. Geburtstag von der Berti Küng von Winterthur Wülflingen und zum 96. vom Kaspar Moos in

Christian Strommer und seine Top 4 mit der Flotte Walza. Das war er auch. Die Margrit Keller-Wegmann, Zefretiken im Kanton Zürich. Sie lebt im Zentrum Bruckwiese dort. Sie wird 97. Gemolde hat uns das Susanna Grossmann von Ossingen. Liebe Margrit, schreibt Susanna, herzliche Gratulation zu deinem 97. Geburtstag. Wir freuen uns sehr, dass wir den Tag mit dir feiern dürfen. Es ist schön zu sehen, wie fit und interessiert dass du noch bist. Mit viel Freude löst du deine Kreuzworträtsel, hörst besonders gerne Radio und hier ganz speziell Musikwellen. Und auch der Fernseher, der sorgt immer wieder für gute Unterhaltung. Du hast eine riesige Lebenserfahrung und deine Geschichten und Erzählungen sind für uns jedes Mal einfach etwas ganz Besonderes. Wir wünschen dir für deinen heutigen Ehrentag viele schöne Stunden, liebe Menschen an deiner Seite und ganz viel Freude. Und für die Zukunft wünschen wir dir weiterhin gute Gesundheit und Zufriedenheit und viele glückliche Momente im Alterszentrum Bruckwiese. Alles Liebe und Gute zum 97. Deine Kinder, Enkel und Urenkel. Und Margrit Ledermann, St. Gallen, auch sie wird 97. Da schreibt uns der Sohn, der Walter Ledermann. Am 15.07., also heute, feiert unsere Mutter jetzt den 97. Schreibt er, sie lebt zuhause, im eigenen Haushalt. Viele Haushaltarbeiten wie Kochen und leichte Putzarbeiten macht sie noch selber. Der jüngere Sohn, der im gleichen Haus lebt, der unterstützt sie, wo es nötig ist. Sie unternimmt auch fast täglich bei jedem Wetter einen kleinen Spaziergang in der näheren Umgebung. Der Kirchengang am Sonntag ist ihr ganz wichtig, auch weil sie sich anschliessend einmal mit Bekannten im Restaurant zum Mittagessen trifft. Zum heutigen Geburtstag gratulieren wir ganz herzlich. Das sind die beiden Söhne mit ihren Schätzen, dann alle Enkel und Urenkel. Wir wünschen alles Gute, weiterhin schöne Spaziergänge und viele abwechslungsreiche Treffen mit Verwandten und Bekannten. Ja, meine Damen, liebe Frau Keller und liebe Frau Ledermann, das tönt doch gut. Sie sind immer noch mitten im Leben, so wie das aussieht. Und das ist etwas Schönes mit 97. Alles, alles Gute auch von uns, vom ganzen Team von der SRF Musikwelle.

Die kleine Cornelia, jawohl, nachher hat sie weitergemacht. Unter Conny Frobös, da ist sie heute noch bekannt. Pack die Badehose ein, um 6:30 Uhr. Wir gratulieren heute Morgen der Rosa Mahler-Leuthardt. Frau Mahler lebt in Singen im Kanton Aargau und sie wird 98. Katharina Mahler schreibt, wir gratulieren dem Rösli ganz herzlich zu ihrem hohen Geburtstag. Ihre beiden Söhne mit den Familien, die 5 Enkelkinder und die Urenkeli, wir lassen sie grüssen. Das Rösli lebt auf dem Eichberg in Singen. Sie sieht nicht mehr gut und doch ist sie immer noch sehr lebensfroh. Sie interessiert sich für alles und nimmt am Leben voll teil. Freude an der Musik. Sie spielt seit ihrem 5. Lebensjahr Klavier. Das ist etwas Schönes. Und sie hört auch jeden Tag Radio. Die Musikwelle ist da ganz vorne auf der Prioritätenliste und das hält sie auch jung. Wir alle wünschen dir, so schreibt Katharina weiter, wir alle wünschen dir, liebes Rösli, Gottes reichen Segen und gute Gesundheit im neuen Lebensjahr. Es grüßen dich Daniel und Hannes mit den Familien. Liebe Frau Mahler, wir gratulieren auch, wir von der SRF Musikwelle. Wir wünschen Ihnen alles Gute zum heutigen Tag und dass Sie ein bisschen feiern können, diese 4 Tage, hoffentlich im Kreis von Ihrer Familie.

Der Montanara-Chor, grosser Gott, wir loben dich. Das ist SRF Musikwellen am 15. Juli und wir gratulieren der Anna und dem Pius Imseng-Wicker. Die beiden sind in Bellach, die Heim Kanton Solothurn und die haben dann etwas zu feiern, nämlich das Diamantige Hochzeit, 60 Jahre geheiratet. Die Einwohnerdienste von Bellach haben uns geschrieben. Und da steht die Einwohnergemeinde Bellach und alle Bellacherinnen und Bellacher gratulieren Ihnen beiden herzlich zum 60. Hochzeitstag. Und wir wünschen Ihnen für die Zukunft alles Gute. Natürlich vor allem gute Gesundheit und Wohlergehen. Ja, ich glaube, das Wichtigste ist gesagt. Gute Gesundheit und Wohlergehen. Und vielleicht, das finde ich ja auch sehr wichtig, ein gutes Zusammensein. Das wünsche ich Ihnen sehr. Das haben Sie ja gehabt in den letzten 60 Jahren. Nehme ich jetzt mal an. Und ich wünsche Ihnen, dass das auch so weitergeht. Ein gutes Miteinander und Beieinander.

0: Symphonieorchester Reto Parolaris, Vater, 60. Geburtstag, um 2:30 Uhr. Wir dürfen gratulieren heute Morgen, und zwar zum 60. Hochzeitstag von der Anna und dem Pius Samseng-Wicker. Die beiden sind in Bellach zuhause. Dann der Rosa Müller, Leuthard, sie ist 10, sie ist heute 98. Der Margrit Ledermann haben wir gratulieren von St. Gallen zum 97. Der Margrit Keller-Wegmann von Fretig auch zum 97. Und Kaspar Moos von Steg zum 96. Der Berti Küng von Winterthur zum 96. Und wir dürfen Glückwünsche überbringen der Heidi Gerber zu Oberägeri. Sie wird heute 95. Wir wünschen alles Liebe, alles Gute und ganz einen schönen Tag.
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0: Blaskapelle Etzel Kristall mit Heimatgrüße.
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0: Ja, er ist sagenhafte 47 Mal zu Gast in der ZDF Hitparade. Das muss man sich mal vorstellen. Zum ersten Mal am 8. Januar 1969 mit Dondolo und zum letzten Mal dann am 13. Juli 1997 mit Vaya con Dios. Die Rede ist vom Rex Gildo. Ja, er hat Menge Hit gehabt, wohl wahr. Aber in seinem Leben ist es nicht immer so hittig zu und her gegangen. Also am Anfang schon, sehr erfolgreich. Hat viele Tipparaden gebraucht, Fiesta Mexicana, Marie, der letzte Tanz ist nur für dich und andere mehr. Und gegen Ende von seiner Karriere ist er eben nicht mehr so hittig gelaufen. Er ist in Einkaufszentren auftreten, er hat Probleme mit Medikamenten und Alkohol bekommen und er hat offenbar auch MS gelitten, obwohl man das so offiziell nie bestätigt bekommen hat. Auch, dass er schwul sei, das hat man gemunkelt. Und Sepp hat dann allerweg schon etwas. Man hat ihm nämlich verschiedene Affären noch gesagt mit Mannen. Zu selber Zeit natürlich ein echter Skandal. Und er sei offenbar nur zum Schein geheiratet gewesen. Ja, wie auch immer. Auf jeden Fall war er am Ende von seinem Leben sehr unglücklich gewesen. Das liest man an verschiedenen Orten. Mit 63 stirbt er dann. Er geht aus dem Fenster von seiner Wohnung zu München und die ist im zweiten Stock und das nach einem Auftritt in einem Möbelhaus. Was bleibt, das ist ein reiches Erbe von echten Schlagerhits. Zum Beispiel «Küsse von dir». Mit dieser Nummer ist er am 3. Juli 1976 Dritter geworden in der ZDF-Hitparade.

0: Das war ein grosser Hit, das Original sowieso. Save Your Kisses For Me von Brotherhood of Man. Und auch die deutsche Version, die der Ex-Gildo gesungen hat, hat es in die Hitparade geschafft, die ZDF-Hitparade, auf Platz 3 von der Ausgabe vom 3. Juli 1976.
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Akkordeon Duo Wachterutz mit Bulli im Körbli. Oh ja, da wäre jetzt auch noch etwas. Meine innere Uhr. Die steht natürlich jetzt auf Mittag, weil ich schon ein bisschen länger auf dabei bin. Wobei, wenn wir ehrlich sind, die innere Uhr, die steht eigentlich immer auf Mittag, vor allem auf Mittagessen. Ja gut, am 10 Uhr, also in 10 Minuten, gibt es Nachrichten. Und nachher übernimmt mein Kollege Martin Wittwer und er begleitet sie durch den Mittwochvormittag. Am Mikrofon war Christian Salzmann. Gute Zeit und bis gleich.

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1: Die Nachrichten von SRF um 10 Uhr mit Lukas Lüthi. Seit es im Krieg zwischen den USA und dem Iran erneut Angriffe gibt, sind im Iran hunderte Menschen verletzt oder getötet worden. Es habe mehr als 260 Verletzte gegeben, heißt es von der iranischen Regierung. Und allein bei den Angriffen der letzten Nacht seien mehr, der letzten Tage seien mehr als 30 Zivilpersonen ums Leben gekommen. Bei den US-Angriffen der letzten Nacht seien zudem 7 Soldaten getötet worden, schreibt die iranische Nachrichtenagentur Tasnim. Seit mehr als einer Woche greift die USA den Iran wieder an. Der Iran seinerseits greift Länder in der Region an, die mit den USA verbündet sind. Es geht weiter mit Meldungen aus der Schweiz. Im Kanton Luzern waren zahlreiche Feuerwehren gestern über mehrere Stunden im Einsatz. Grund war ein Gewitter, schreibt die Kantonspolizei Luzern. Über 60 Notrufe seien eingegangen. Bäume seien umgestürzt, Regenwasser floss in Keller und Garagen und herabfallende Äste hätten Fahrzeuge beschädigt. In Neunkirch sei ein Arbeiter leicht verletzt worden, weil er von einem herumfliegenden Metallteil getroffen wurde. Im Kanton Aargau warnt die Polizei vor Trickdiebinnen und Dieben. In letzter Zeit seien vermehrt sogenannte Kettentrickdiebe aktiv gewesen, schreibt die Aargauer Polizei. Beim Kettentrick verwickeln die Täterinnen und Täter Opfer in ein Gespräch und legen ihnen dann angeblich als Zeichen des Dankes eine wertlose Halskette um. Dabei stehlen sie unbemerkt den echten Schmuck, den die Opfer tragen. Die Polizei empfiehlt sich, von Fremden keinen Schmuck anlegen zu lassen und den eigenen nie aus der Hand zu geben. EU-Kommissionspräsidentin Ursula von der Leyen ist in die ukrainische Hauptstadt Kiew gereist. Es ist ihr 11. Besuch seit Beginn des russischen Angriffskriegs. Dieses Mal sei ein spezieller Moment, so von der Leyen in den sozialen Medien. Das Blatt wende sich zugunsten der Ukraine. Beim Besuch gehe es auch um die Rüstungsindustrie, sodass mehr und schneller produziert werden könne. Außerdem werde man über die Vorbereitungen auf den Winter und den EU-Beitritt der Ukraine sprechen. Die Börsendaten von SIX, der Swiss Market Index, liegt im Moment bei 14.209 Punkten, minus 0,2%. Der Euro wird zu 92,52 Rappen gehandelt und der Dollar zu 80,96 Rappen. Und noch der Blick aufs Wetter. Heute ist es teils sonnig, teils bewölkt. Am Vormittag wird es nur lokal nass. Am Nachmittag gibt es einige Gewitter. Dazu ist es weiterhin schwül bei 27 bis 32 Grad. Das waren Nachrichten von Radio SRF. Verantwortlich Corinna Heinzmann.
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3: Wir starten in den Mittwochvormittag mit den Geschwistern, die Biberstein, mein Shisha-Schätzchen. Ihr redet in dieser Stunde über Redewendungen. Jetzt ist der 20er Kate, oder? Die Jüngeren würden vielleicht sagen, boah, jetzt habe ich es voll gecheckt. Es ist mir wie Schuppen vor den Augen gefallen. Schuppen aus den Haaren. Woher kommen all diese Redewendungen? Das erfahren Sie. 20 vor 11 bei Martin Wittwer. Grüß euch.

0: Hey du, Gruppenabend hier bei uns auf der SRF Muskel. Jetzt hören wir den gerade noch Wesen. Ein zeitgenössischer Armbrustschützenfest, das ist im vollen Gang seit dem letzten Donnerstag und dauert noch bis zum kommenden Sonntag. Ein faszinierender Sport. Zoka hat hier gerade ein bisschen etwas aus dem Boden gestampft.
1: Heute steht hier eine Anlage, wo man kann schiessen drauf mit 36 Scheibenzeugen. Und somit ist das nicht nur die grösste Armbrustschiessenlage, die es gibt, sondern auch das grösste Armbrustschützenfest der Welt, wo wir hier mit rund 800 Athleten durchführen.
0: Natürlich im Land von Wilhelm Telst, Marcel Benz vom Organisationskomitee. Schöner Schiessport und ein flottes musikalisches Rahmenprogramm. Erzähl Ihnen gerne in ein paar Minuten im Veranstaltungstipp. Jetzt wird es 13 Minuten ab 10 Uhr. Pure Musik Messe ist bereit mit der Amsel Polka.

0: Roland Kaiser, einer von seinen ganz grossen Hits. Ja, in Wesen am Wallensee wird geschossen. Das eidgenössische Armbrustschützenfest, das dauert noch bis und mit am kommenden Sonntag.
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0: Es wird geschossen. Sehr eindrücklich, was die OK da auf die Beine gestellt hat.
2: Ja, man kann sich das so vorstellen, dass wir vor 3 Wochen da noch eine grüne Wiese hatten mit 12.000 Quadratmetern. Und heute steht da eine Anlage, wo man kann schiessen drauf mit 36 Scheibenzeugen. Und somit ist das nicht nur die grösste Armbrustschiessanlage, die es gibt, sondern auch das grösste Armbrustschützenfest der Welt, wo wir hier mit rund 800 Athleten durchführen. Auf der anderen Seite haben wir hinter dem oder neben dem Schiesszelt einen Campingplatz mit 48 Plätzen für Camper und nochmal etwa so viele Plätze für Zelt, wo die Athleten mit der ganzen Familie hier können übernachten und zum Teil die ganzen 10 Tage hier auf Ehre machen.
0: Sehr eindrücklich ist der Marcel Wenz vom Organisationskomitee. Aber es wird auch gemütlich zusammengehöckelt und gemusigt. Morgen beispielsweise ab 8:30 das Echo vom Hexentäli oder übermorgen Freitag der Herr da. Gene Goth und der Rems ab dem 7 im Clubhaus am eidgenössischen Armbrustschützenfest in Wesen und am Sonntag dann die Krönung vom Schützenkönig, von der Schützenkönigin in der Speerhalle in Wesen mit einem grossen Alphornkonzert und der Musikgesellschaft Amde. Das geht dann am 10 Uhr am Morgen los. Spannende Tage in Wesen im Land von Wilhelm Tell wird Ihnen sehr ins Herz legen. Das 26. Eidgenössische Armbrustschützenfest in Wesen am Wallensee. Als gesagt, es geht noch bis mit dem kommenden Sonntag. Da können Sie Armbrustschiesssport erleben, sich verpflegen natürlich und eben auch feine Musik hören.
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15 Stunden, 88 ist er geworden. Im Januar der Adriano Celentano, ist mittlerweile eine Legende im Weltpaese, natürlich der Mailänder. Er hat eine riesige Karriere gemacht als Sänger, als Schauspieler, Komponist, aber auch als Filmproduzent. Vor der Kamera hat er damals auch seine Frau kennengelernt, Claudia Mori. Vor 2 Jahren haben sie sogar den Diamantik-Hochzeitstag gefeiert. 2 Minuten über 11:30 jetzt der Kriegel. Amore, amore.

0: Schweizer Künstler Ray Conniff. Ist das die? Es gibt doch so einen Moment, wo man etwas plötzlich begreift, von einem aufeinander. Was sagen Sie denn? Finde ich noch spannend.
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0: Also beispielsweise, jetzt ist der 20er runtergefallen, oder? Es ist mir wie Schuppen von den Augen gefallen. Und die Jüngeren, die sagen eben vielleicht, jetzt habe ich es gecheckt. Der Audrey Perler erklärt die verschiedenen Redewendungen für etwas plötzlich begreifen. Angefangen mit den Schuppen, die einem von den Augen gehen. Hä?
2: Wie so häufig müssen wir auch die Ursprünge der Redewendung «wie Schuppen von den Augen gehen» in der Bibel suchen. In der Apostelgeschichte kommt vom Blöne, also von dem blinden Christenverfolger Saulus verzeugt, der im Namen von Jesus wundersam geheilt kommt. Sofort fiel es wie Schuppen von seinen Augen und er sah wieder. Er stand auf und ließ sich taufen. Der Vergleich mit den Schuppen kommt von der Vorstellung, dass Blindheit, vor allem die Trübung der Augenlinse beim grauen Star, durch Hautschuppen auf der Linse verursacht käme. Wenn also jemand Blönum Schuppen von den Augen kriegt und er plötzlich um mich sieht, dann ist das natürlich ein Wunder. Und im übertragenen Sinn steht ja Blönsein für Nichtwissen oder sich nicht bewusst sein. Und sehen steht für Verstehen. Und darum sieht man, wenn jemand etwas plötzlich begreift, als ist man wie Schuppen von den Augen gekriegt. Jemandem kann auch als Licht aufgehen. Und da haben wir ein sehr ähnliches Bild. Dunkelheit steht für Unwissen, Licht für Erkenntnis und Erleuchtung. Und auch diese Redewendung kommt aus der Bibel. Das Bild vom Licht, das aufgeht, kommt gerade an mehreren Stellen vor, im Alten und im Neuen Testament. Zum Beispiel im Matthäusevangelium. Das Volk, das in Finsternis saß, hat ein großes Licht gesehen. Und die da saßen am Ort und Schatten des Todes, denen ist ein Licht aufgegangen. Aber natürlich hat nicht nur die Bibel die Vorstellungswelt und die Sprache geprägt, sondern in den letzten Jahrhunderten und Jahrzehnten zum Beispiel auch stark die technische Entwicklung. Und auch aus diesem Bereich gibt es eine Redewendung für plötzlich verstehen, begreifen. Nämlich, das 20 ist gekriegt. Oder auf Hochdeutsch, der Groschen ist gefallen. Dieser Ausdruck bezieht sich auf einen Verkaufsautomat, wo man Münze muss sich lassen, für das etwas rauskommt. Und erst, wenn das 20 oder der Groschen eingekriegt ist, kommt der Mechanismus ausgelöst, der das entsprechende Produkt rausgibt. So Automaten haben sich erst im 20. Jahrhundert davon verbreitet. Und darum ist der älteste Beleg für «Der Groschen ist gefallen», den ich gefunden habe, erst aus dem Jahr 1950. Und da hat man natürlich das Bild vom konkreten Vorgang, dass das Geldstück in den Mechanismus auslöst, übertragen auf das plötzliche Begreifen bei einem Menschen. Und das Bild von einem Apparat, von einem technischen Mechanismus, steckt auch in der Redewendung «Bei dem hat es Klick gemacht». Also, er hat verstanden. Noch jünger ist der Ausdruck «checken» für «verstehen». Der ist erst in der Jugendsprache der 90er Jahre aufgekommen. «Checken» ist eine Entlehnung aus dem Englischen. Dort heisst «to check», aber nicht «verstehen», sondern «in Schach halten», «überprüfen». Man kann aber nachvollziehen, dass jemand, der etwas überprüft und entsprechend daraus kommt, also den Durchblick hat und also etwas begreift. Im Schweizerdeutschen ist noch die witzige Redewendung «checkst den Böck» aufgekommen. «Checken» meint im Eishockey ja jemand mit dem Körper wegdrücken. Mit dem Böck kann man das zwar nicht machen, aber der Böck gehört einfach auch in das Eishockey-Universum. «Checkst den Böck» macht also nicht wirklich Sinn, aber ist lustig. Genau wie auch die Abwandlung «Böckches».
0: Von der Bibel bis zum Eishockey, da haben wir uns bedient für Redewendungen und Ausdrücke für etwas plötzlich verstehen. Da fiel es mir wie Schuppen aus den Haaren.
1: Schweiz und deutlich.

Sigeron mit Kiss Me, das ist der SRF Musik. In der nächsten Stunde hören wir in der Wieler Altstadt, in der Kanton St. Gallen. Ganz oben steht da der Hof zu Wiel. Und der ist saniert worden. Und das kann man sagen, das war keine alltägliche Bütze gewesen. Über 30 Jahre war man immer wieder dran gewesen. Wir sind einmal gucken. Jetzt ist es nämlich fertig. Es geht so 8 Minuten, dann wird es 12 Uhr. Bis dann alle haben wir natürlich Musik für sie. Daniel Asch beispielsweise, ein schönes Lied. Marie.

0: La Paloma, das sind Zaxi Boys da bei uns auf der SRF Musikwelle.
1: Die Nachrichten von SRF um 11 Uhr mit Lukas Lüthi. Und zuerst geht es um Gemüse und Pflanzen, die aus Asien in die Schweiz importiert werden. Bei Kontrollen sind bei rund einem Drittel der Proben zu hohe Pestizidrückstände festgestellt worden. Das schreibt die Lebensmittelkontrolle Solothurn. Im Kanton gibt es mehrere Importeure, die sich auf Gemüse aus Asien spezialisiert haben. Besonders betroffen seien Basilikum, grüne Chilis oder Wasserspinat. Bei diesen Gemüsen seien gleich mehrere Pestizide gefunden worden. Und eine Probe Bohnen habe unter anderem Nikotinrückstände enthalten, schreibt die Lebensmittelkontrolle. Nikotin kann als Pestizid eingesetzt werden, in der Schweiz ist der Einsatz aber verboten. Die Lebensmittelkontrolle Solothurn hat im letzten Jahr bei 10 Verkaufsstellen insgesamt 38 Proben erhoben, zusammen mit den Kantonen Aargau und Zürich. Wir bleiben in der Schweiz mit Kurzmeldungen. Im Kanton Luzern waren zahlreiche Feuerwehren gestern über mehrere Stunden im Einsatz. Grund war ein Gewitter, schreibt die Kantonspolizei Luzern. Über 60 Notrufe seien eingegangen. Bäume seien umgestürzt, Regenwasser floss in Keller und Garagen und herabfallende Äste hätten Fahrzeuge beschädigt. In Neunkirch sei ein Arbeiter leicht verletzt worden, weil er von einem herumfliegenden Metallteil getroffen wurde. Im Kanton Aargau warnt die Polizei vor Trickdiebinnen und Dieben. In letzter Zeit seien vermehrt sogenannte Kettentrickdiebe aktiv gewesen, schreibt die Aargauer Polizei. Beim Kettentrick verwickeln die Täterinnen und Täter ihre Opfer in ein Gespräch und legen ihnen dann angeblich als Zeichen des Dankes eine wertlose Halskette um. Dabei stehlen sie unbemerkt den echten Schmuck, den die Opfer tragen. Die Polizei empfiehlt sich, von Fremden keinen Schmuck anlegen zu lassen und den eigenen nie aus der Hand zu geben. Seit es im Krieg zwischen den USA und dem Iran erneut Angriffe gibt, sind im Iran hunderte Menschen verletzt oder getötet worden. Es habe mehr als 260 Verletzte gegeben, heißt es von der iranischen Regierung. Und allein bei den Angriffen der letzten Tage seien mehr als 30 Zivilpersonen ums Leben gekommen. Bei den US-Angriffen der letzten Nacht seien zudem 7 Soldaten getötet worden, schreibt die iranische Nachrichtenagentur Tasnim. Seit mehr als einer Woche greifen die USA den Iran wieder an. Der Iran seinerseits greift Länder in der Region an, die mit den USA verbündet sind. Und der Blick aufs Wetter. Heute ist es teils sonnig, teils bewölkt. Am Vormittag wird es nur lokal nass. Am Nachmittag gibt es einige Gewitter. Dazu ist es weiterhin schwül bei 27 bis 32 Grad. Das waren Nachrichten von Radio SRF. Verantwortlich Jan von Tobel.
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0: Mittwoch, 15. Juli. Wir starten mit einer Instrumentalversion von einem Bee Gees-Hit, Massachusetts. Der ist 1967 ein Welthit geworden. Der Werner Müller und sein Orchester hat genau das Lied, der Nummer 1-Hit, in einer Orchesterversion aufgenommen. Genau das hören wir jetzt an. Mikrofon für Sie, Martin Wittwer. Grüß dich.

Was für ein Nachbar, wenn er nachts Piano spielt, Claudia Jung, offenbar stört sie das nicht. Nicht so wie mir passiert, meine Nachbarn läuten am Morgen um 2 Sturm daheim bei der Tür, bin so verschrocken, dass man gerade die Bohrmaschine aus der Hand geht. Ist 12 Minuten ab 12. Jetzt hören wir gerade in die Wieler Altstadt in der Kanton St.

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0: ganz herrliches Vibrato in der Stimme. Zara Leander kann den Liebe Sünde sein. 21 Minuten ab 11. Jetzt laufen wir ein bisschen durch die Wieler Altstadt. Zoberst steht der Hof zu Wiel, also Zoberst in der Wieler Altstadt, Kanton St. Gallen. Früher hat er noch den Fürstabt von St. Gallen seinen zweiten Sitz gehabt, hat von da aus Entscheid gefällt, wo weit über Wiel raus Leute in der Ostschweiz betroffen haben. In drei Etappen ist er jetzt saniert worden. Und das ist, das kann man sagen, keine alltägliche Sanierung. Über 30 Jahre ist man immer wieder dran gewesen. Jetzt ist der Umbau fertig. Der Marc Hanima hat den frisch restaurierten Hof zu Wiel einmal angeschaut.
1: Der Hof zu Wiel. In seiner 800-jährigen Geschichte ist da drin so einiges passiert. Neben wichtigen politischen Entscheidungen in der Vergangenheit ist hier auch lang aus Hopfen Bier gemacht worden. Etwas, das im Haus Spuren hinterlassen hat, wo man heute noch sieht.
2: Da sind extrem grosse Eingriffe gemacht worden zur Zeit von der Brauerei, indem man eigentlich alle Innenteile rausgenommen hat, bis in weite Obergeschosse rauf und die für grössere Tankanlagen genutzt hat.
1: Erzählt der Michael Niedermann. Er ist für die Denkmalpflege zuständig. Dass der Hof über Jahrhunderte immer wieder anders genutzt wurde, ist auf so einer Baustelle eine grosse Herausforderung. Der Wieler Stadtpräsident, der Hans Meder, der auch Präsident der Stiftung Hof zu Wiel ist, wo das Gebäude gehört.
3: Sie haben sehr viele wertvolle Gebäude in St. Gallen in der Kirche, wo Sie genau wissen, was Sie restaurieren wollen. Also da ist da und da macht man noch schöner oder wieder so schön, wie es war. Und da haben Sie bei jeder Schicht entscheiden, welche zeigen Sie. Machen Sie allenfalls eine kaputt, um die darunterliegend zu zeigen. Oder nimmt man es weg, fliegt beides und tut es alt wieder drauf. Das sind die ganz wichtigen Entscheidungen, die da jedes Mal gefällt werden müssen.
1: Bei der Sanierung hat man aber lange nicht alles, was noch irgendwo versteckt ist, vorgeholt. Das zeigt sich zum Beispiel im wohl wertvollsten Raum im Gebäude.
3: Facebook vom Mittelalter. Da haben sich alle Besucher haben sich da rein verewigt.
1: Erzählt der Hans Meder und zeigt auf die verschiedenen Wappen an der einen Wand. Wir vermuten aber, dass es noch mehr Wappen hat, die übermalt oder zugebaut worden sind.
2: Suchen sind wir jetzt nicht alle, das überlassen wir unseren Nachfolgegenerationen.
1: Sagt der Michael Niedermann. Die erste und zweite Phase der Sanierung sind in den 90er und in den 2000er Jahren über die Bühne gegangen. Jetzt ist man auch mit dem Rest des Gebäudes fertig. Der Architekt, der Thomas Keller, erinnert sich an die vielen Diskussionen, die man gerade um Details geführt hat.
4: Wie viel Abstraktheit, wie viel Figürlichkeit, welche Art von Technik und das alles im Konzeptzusammenhang von einem Raum zum anderen. Das war schon so ein Feintuning, eben zum immer aufgeklärt sachlich zu sein. Es durfte nie kitschig sein oder so eine Art Disneyland sein, aber es durfte auch nie nackt und kahl und kühl sein.
1: Also kein Disneyland im Hof zu Wiel. Aber wie zeigt man, wie die Residenz vom Fürstabt dort mal ausgesehen hat? Für da ist man unter anderem zu Süddeutschland geschaut, erklärt der Thomas Keller, wo man die Kapelle anschaut.
4: Es ist eben wirklich eine interessante Geschichte, oben, dass wir eigentlich über die Baulachanalyse und über sagen wir, den Aufbau von baulichem, bauhistorischem Wissen, dann wie die Geschichtsschreibung ein bisschen voraus gewesen sind, weil die Quellenforschung im Stiftsarchiv ist noch nicht ganz nah gewesen und wir haben ja wie müssen bauen, wir müssen einen Entscheid fällen hinsichtlich dem, was vielleicht einmal stattgefunden hat da oben.
1: Gerade die Kapelle ist Teil der musealen Inszenierung «Hofwelten», wo früher vielleicht nur einmal enge Familienmitglieder oder einen speziellen Gast hinterhören, wird jetzt für alle die Geschichte gezeigt.
4: Ich glaube, wir haben schon recht gut getüpft, eben das Darstellen vom Residenzcharakter vom Hof zu Wiel. Und wir haben das auch wirklich bewusst gemacht. Wir haben gesagt, wir wollen, wie wir hier in der dritten Renovationsetappe in der oberen Geschoss arbeiten, schon auch eben dieser Fürstenstadt Wiel oder mit ihrer Fürstabtresidenz auch ein bisschen das Bild geben von dieser Zeit, wo die Fürsten hier residiert haben.
1: Jetzt ist der Hof zu Wiel nach über 30 Jahren immer wieder sanieren fertig. Und wenn es nach der Stiftung geht, soll später mal denn der Hof zu Wiel auch UNESCO-Weltkulturerbe werden.

0: Helene Fischer, heute Nacht, gestern das grosse Konzert in Zürich. Die Leute waren begeistert.
1: Mir hat es super gut gefallen. Es ist eine riesige Show und wunderschön.
2: Also ich habe es sehr schön gefunden. Vor allem tänzerisch habe ich das grosse Klasse gefunden.
1: Also es war der Hammer. Super, ich kann nichts anderes sagen.
0: Eine riesige Show, ihre 360-Grad-Stadion-Tournee. Helene Fischer. Wenn Sie gerne wandern, dann wird Sie der Wandertipp von unserem Redakteur Marcel Haini sicherlich interessieren. Wir gehen in den Kanton Zug. 550 Kilometer Wanderweg wartet auf Sie. Erzählen wir Ihnen gerade in ein paar Minuten. Vorher aber noch der Perry Gobo würde ich vorschlagen und dann der Cedric Dumont und seine Wiener Walzer Solista. Das wäre das musikalische Programm. Jetzt geht.
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0: Bruce, Low, du wirst alt werden. Jetzt schnüren wir die Wanderschuhe. Der ganze Zug, er hat das Wanderwegnetz von ein bisschen mehr als 550 Kilometern. Das ist nicht sehr viel, aber der Kantonzug ist ja auch nicht der grösste Kanton in diesem Land. Was aber dazu kommt, von diesen 550 Kilometern Wanderweg sind 230 asphaltiert. Jetzt haben wir einen Wandertipp für Sie. Marcel Häni, SRF Autoreporter und selber Wanderleiter, der auch viel im Kanton Zug unterwegs ist, sagt, ich habe hier eine Wanderung, die einen schönen Teil über Feld und Wiese geht. Sein Wandervorschlag für den Juli vom Zugenberg auf Bar.
1: Und ich gebe es gerade zu, ganz ohne Asphalt geht es auch da nicht. Vor allem gerade am Start bei der Bergstation von der Zugerbergbahn. Da laufen wir nämlich los mit meistens ganz vielen anderen Leuten auf Asphalt. Die Leute und der Asphalt, die sind wir dann aber bald wieder los, weil wir statt wie die meisten rechts hinten weiter auf den Zugerberg gehen, links gehen Richtung Allerwinden, Bar. Weil eben, an einem Sonntag im Juli kann es einen Haufen Leute haben am Zugerberg, Familien am Brötle, auf dem Kinderweg, vom Zugerblubi oder auch Biker und andere Ausflügler und Wanderer.
0: Ist schon mal gut. Also gegen den Besucherstrom Richtung Allerwinden und bis dort hin meistens auf Wiesenweg.
1: Ja, und da merkst du nichts, dass unten dran eine pulsierende Stadt ist mit Zug. Man sieht die Stadt dann ziemlich schnell nicht mehr. Man sieht dafür führen in die Reuss-Ebene runter, führen an Albis, Uetliberg und ins Knonauer, Säuliamt vom Kanton Zürich. Und da geht es vorbei an Kühe, die weiden, Bauernhöfe, also richtig ländlich, bis aber auf Allerwinden, dort kurz der Hauptstrasse nach auf dem Trottoir und dann am Dorfausgang rechts aber Richtung Lorzentubel.
0: Lorzentubel und Ruine Wildenberg, das sind die nächsten Stichworte für die Wanderung von Marcel.
1: Lorzentubel, da wird es auch jetzt im Juli richtig schön kühl. Zuerst aber noch hinten zur Ruine von Wildenburg. Da kann man sich dann mal ein bisschen als Ritter fühlen, dann über unzählige Stegentritte an einem Wasserfall vorbei, runter ins Lorzentubel und wenn wir runter sind, natürlich auf der anderen Seite wieder rauf. Kommt dann zum Wald aus, runter an die Kantonstrasse, die ins Egrital raufgeht. Dort, wo die Strasse über die imposante Lorzentubelbrücke geht. Dort lohnt sich, 5 Minuten hinter zu laufen auf die alte Brücke für Fußgänger und Velofahrer. Die ist gut 115 Jahre alt und in den letzten Jahren renoviert worden. Und mal schnell runterschauen, geht recht runter. Es sind so 60, 70 Meter, sagt man.
0: Und von dort aus geht es dann aber auf Bar ans Ziel und dort gibt es dann gerade nochmal ein Highlight.
1: Das ist der Schlaufensteg, gerade am Eingang zum Lorzentubel von Bar her, 2024 geöffnet worden. Es ist ein Steg, der auf bis zu 29 Meter raufgeht, also über die Bäume führt, zum grossen Teil. Hat Stege drin, Türme und Plattformen, wo man runter schauen kann. Die Idee die ist ursprünglich von einem Herzarzt gekommen. Und darum ist der Steg so angelegt, dass man sich Zeit nehmen kann und dass er auch gut von älteren Menschen gemacht werden kann. Und natürlich ein gutes Training ist.
0: Macht einem gerade lustig. Die Wanderung vom Monat Juli, der Vorschlag vom SRF Autoreporter Marcel Henni vom Zugenberg aber auf Bar vorbei an der Ruine Wildenburg und dem Schlaufensteg. Die ganze Wanderung ist beschrieben im Artikel mit Bildern. Ein Artikel von Marcel. Sie finden den bei uns auf der Internetseite srfmusikwelle.ch. Also Wanderschuhe schnüren und ab in den Kantonzug.

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1: Die Nachrichten von SRF um 12 Uhr mit Lukas Lüthi. Im Wallis können Raucherinnen und Raucher auch in Zukunft keine elektronischen Einwegzigaretten kaufen. Der Kanton darf den Verkauf

0: weiterhin verbieten, das hat das Bundesgericht entschieden. Das Verbot im Wallis gilt seit letztem Jahr, allerdings hatten Tabakhersteller und Händler dagegen geklagt. Ihre Beschwerden weist das Bundesgericht nun zurück. Das Walliser Verkaufsverbot für Einweg-Vapes sei rechtens. Die Kompetenz für solche Regeln liege zwar eigentlich beim Bundesrat, schreibt das Gericht. Da ihr bei dem Thema aber bisher untätig geblieben seid, dürften die Kantone entsprechende Verbote selbst erlassen. Neben dem Wallis haben auch Bern und Jura den Verkauf von Einweg-E-Zigaretten verboten. Andere Kantone könnten nun folgen. Wir bleiben in der Schweiz mit Kurzmeldungen. Zuerst geht es um Gemüse und Pflanzen, die aus Asien in die Schweiz importiert werden. Bei Kontrollen im Kanton Solothurn sind bei rund einem Drittel der Proben zu hohe Pestizidrückstände festgestellt worden. Besonders betroffen seien Basilikum, grüne Chilis oder Wasserspinat. Bei diesen Gemüsen seien gleich mehrere Pestizide gefunden worden. Im Kanton Luzern waren zahlreiche Feuerwehren gestern über mehrere Stunden im Einsatz. Grund war ein Gewitter, schreibt die Kantonspolizei Luzern. Über 60 Notrufe seien eingegangen. Bäume seien umgestürzt, Regenwasser floss in Keller und Garagen und herabfallende Äste hätten Fahrzeuge beschädigt. In Frankreich herrsche eine außergewöhnliche und besorgniserregende Dürre, das sagt die zuständige Ministerin. Die Trockenheit habe in diesem Jahr besonders früh begonnen, etwa einen Monat früher als sonst. Auf dem gesamten französischen Festland gelten Einschränkungen für den Wasserverbrauch und bei zahlreichen Flüssen sinkt der Wasserpegel rasant ab. Ein Viertel der kleinen Flüsse ist bereits ausgetrocknet. Auch die Hitze macht Frankreich zu schaffen. Eine Regierungssprecherin sagte heute gegenüber dem Sender BFM TV, bis Ende Woche soll es in Spitälern mehr als 16'000 zusätzliche Klimaanlagen geben. Fast nochmals so viele sollen bis Ende Monat geliefert werden. Vor drei Wochen hatte die Regierung 30'000 Klimaanlagen für Spitäler und andere Gesundheitseinrichtungen versprochen. Die Börsendaten von SIX, der Swiss Market Index, liegt im Moment bei 14.232 Punkten, minus 0,1%. Der Euro wird zu 92,56 gehandelt und der Dollar zu 81,09. Und das Wetter? Heute ist es teilweise sonnig mit einigen Gewittern am Nachmittag. Morgen wird es ziemlich sonnig. Es bleibt schwül bei 27 bis 32 Grad. Das waren Nachrichten von Radio SRF, verantwortlich Jan von Tobel.
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2: Wir wünschen einen guten Mittag und einen feinen Mittag. Sitzen jetzt an der Mittagstisch. Startet immer mit dem unvergessenen Hasi Osterwald, JZ, ein Musikant aus Mexiko. Der Martin Witwer sagt: Grüß dich. Guten Tag.

Islands in the Stream. Das ist der Kenny Rogers Thema mit der Dolly Parton. Und wir bleiben gerade so ein bisschen im Musikstil, feiern jetzt eine grosse und vor allem vielseitige Sängerin, Linda Ronstadt. Sie ist heute 80 geworden. Man wird gerade ein bisschen ehrfürchtig. Sie ist eine von den Künstlerinnen, die alles kann und entsprechend überall in allen Musikbereichen daheim ist. Country natürlich, dann ist sie erfolgreich in der Sparte Rock, Jazz, Folk. Sie hat sogar Operetten gesungen und in der traditionellen mexikanischen Musik. Da hat sie sich auch unglaublich wohl gefühlt. Das sicherlich familiär bedingt. Im 19. Jahrhundert ist ihr Urgroßvater in Deutschland aufgebrochen und hat sich in Mexiko niedergelassen. Ihr Vater ist dann in die USA gezügelt und hat die Ronstadt Company in Tucson, Arizona geleitet. Die Zeit hat sie musikalisch prägt. Sie ist mit mexikanischer Mariachi-Musik aufgewachsen, mit europäischer natürlich und sie ist auch mit Country-Musik in Berührung gekommen und da hängen geblieben, erfolgreich. In den 70er Jahren ist sie dann auf die Rockschienen abgebogen. Auch das hat sie voll im Griff gehabt. It's so easy. Ja, ein Superstar kann man sagen. 11 Grammys hat sie in ihrer Karriere gewonnen und ist in der Rock'n'Roll Hall of Fame aufgenommen worden. Ja, Kehrseite von der Medaille im 2013 hat sie bekannt gemacht, dass sie an Parkinson erkrankt ist und darum nicht mehr singen kann. Später dann die Definitivdiagnose, eine seltene, teilweise aggressive neurologische Störung, die der Körper und vor allem auch die Muskeln beeinflusst. Das schränkt sie in ihrem Alltag natürlich stark ein. Aber in ihrem Kopf, da sage ich sie noch immer volle Musik. Gelegentlich taucht sie auf, gibt Interviews und engagiert sich sehr stark für die mexikanisch-amerikanische Kultur- und Musiktradition. Sie ist heute eine 80-jährige Musiklegende, die ihren Ruhestand genießt und trotz der gesundheitlichen Einschränkungen eine wichtige kulturelle Stimme geblieben ist. Da kann man sich nur verneigen. 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

Der Oliver Haidt via Romantiker. In der nächsten Stunde habe ich zweimal zwei Tickets für Sie für das Stinn-Lahren-Festival. Das ist am 14., 15. und 16. August in Düdingen, Kanton Freiburg. Und zwar für das Schlagerfestival vom Samstag, am 15. August. Können Sie gewinnen? 20 vor 2. Freue mich. Yeah.

0: Lisa Delbo da bei uns auf der SRF Musikwelle.
1: 12.30 Uhr Rendezvous. Die Mittagsinformation des Schweizer Radios. Bei Swisslos versagt die Alterskontrolle bei Sportwetten. Minderjährige können in vielen Fällen mitmachen. Giorgia Meloni blitzt mit ihrer Wahlrechtsreform im italienischen Parlament ab. Die Opposition fordert ihren Rücktritt. Weil die Justiz mehr und mehr politisiert werde, so könne es zu Schmutzkampagnen wie jene gegen Bundesrichterin Julia Henny kommen, sagt Rechtsexpertin Regina Kiene.
2: Eine anonyme Kampagne gegen eine Kandidatin, mit der auf ihre wissenschaftliche Integrität gezielt wird, das ist beispiellos.
1: Und 25 Jahre Tagesgespräch, die Sommerserie. Heute mit dem Schriftsteller Daniel de Roulet. Schreiben hilft dem politischen Autor, Distanz zu schaffen.
3: Das Schreiben soll überhaupt nicht militant sein, soll engagiert, ja. Aber man soll aufpassen, dass eigentlich auch die Leute, die mit mir nicht einverstanden sind, das verstehen, was ich jetzt darstelle.
1: De Roulet ist unser Gast um 13 Uhr. Für die Sendung verantwortlich Jonas Liniger, im Studio heute Mittag ist Daniel Hofer. Wer gewinnt das nächste Fußballspiel? Wer schießt das nächste Tor in einem laufenden Match? Sportwetten boomen. Doch Wetten kann auch süchtig machen. Unter anderem deshalb sind Sportwetten für Minderjährige verboten. Die Geldspielaufsicht hat nun erstmals Testkäufe gemacht bei Sportwetten der Landeslotterie. Das Resultat, der Jugendschutz funktioniert mehr schlecht als recht. In fast der Hälfte aller Testkäufe konnten Minderjährige Wetten abschließen. Aus dem Bundeshaus Dominik Meyer.
4: Am Kiosk, in Bars oder am Tankstellenshop. Sportwetten lassen sich fast überall abschließen. Das Blaue Kreuz hat für die Geldspielaufsicht 16- und 17-Jährige losgeschickt. Unterwegs waren sie in den Kantonen Zürich und Watt und fast bei jedem zweiten Versuch konnten die Jugendlichen ungehindert Wetten abschließen.
5: Ja, die Ergebnisse sind sicherlich nicht zufriedenstellend,
4: sagt Manuel Richard, der Direktor der Geldspielaufsicht. Gerade für Minderjährige seien Sportwetten gefährlich, gefährlicher als andere Glücksspiele.
5: Es geht in erster Linie sicherlich um das Suchtpotenzial. Häufig gibt es auch so etwas wie eine Kontrollillusion bei den Spielenden, weil sie den Eindruck haben, sie wissen besonders gut über bestimmte Sportarten Bescheid. Und all dies macht eben dieses Produkt eher gefährlicher als andere Glücksspielprodukte.
4: In der Deutschschweiz fielen die Resultate noch schlechter aus als in der Romandie. Im Kanton Zürich konnten Jugendliche sogar in leicht über der Hälfte der Fälle Wetten abschließen. Anbieterin von Sportwetten in der Deutschschweiz ist die Swisslos. Deren Direktor Roger Fasnacht gesteht ein.
6: Grundsätzlich ist das Resultat natürlich nicht gut. Auf der anderen Seite muss man auch sagen, die Studie ist methodisch natürlich nicht so, dass man wirklich verlässliche Schlussfolgerungen auf das gesamte Verkaufsstellennetz ziehen kann.
4: Über 4000 Verkaufsstellen gibt es in der Schweiz. Getestet hat die Geldspielaufsicht nur an 200 Verkaufsstellen. Roger Fasnacht von Swisslos muss auf Nachfrage aber eingestehen, auch bei internen Testkäufen von Swisslos sah es nicht besser aus. Auch dort konnten Minderjährige in der Hälfte der Fälle Wetten abschließen. Swisslos werde den Jugendschutz nun ausbauen, sagt Fasnacht, mit Flyern zum Beispiel und noch mehr eigenen Testkäufen, inklusive persönliches Feedback an Verkaufsstellen, die durchgefallen sind. Eine Schwachstelle sind Selbstbedienungsautomaten an Kiosken zum Beispiel. Hier haben Spieler keinen Kontakt mit Verkäuferinnen und Verkäufern und hier konnten beim Test in Kanton Zürich Minderjährige in fast allen Fällen wetten. Swisslos-Chef Fasnacht kündigt Maßnahmen an.
6: Wir werden vermutlich für die Automaten andere Lösungen prüfen müssen.
4: Zum Beispiel, dass Spieler einen Ausweis scannen lassen müssen am Automaten. Im Vorfeld der Veröffentlichung haben die Landeslotterien sogar versucht, die Publikation der Testresultate zu verhindern. Erst nach längeren rechtlichen Abklärungen lenkten sie ein. Hintergrund für den Widerstand ist die Furcht vor staatlichen Auflagen. Denn zu harte Eingriffe könnten sogar schaden, warnt Swisslos-Chef Fasnacht.
6: Wenn man den Zugang erschwert zu den legalen Spielen, dann wird es so sein, dass vor allem das illegale Spiel profitiert.
4: Die Geldspielaufsicht wartet nun ab, was Swisslos in der Deutschschweiz und Lotterie Romand in der Westschweiz von sich aus unternehmen für den Jugendschutz. Direktor Manuel Richard schließt aber nicht aus, dass seine Aufsichtsbehörde später ein Verfahren einleitet und Maßnahmen verfügt.
5: Ja, das ist absolut möglich und wir behalten uns das auch explizit vor.
4: Die Lotteriegesellschaften also sind gewarnt, wenn sich nichts bessert beim Jugendschutz, dann greift der Staat ein.
1: Dominik Meyer. Zur Nachrichtenübersicht mit Lukas Lüthi. Im Wallis können Raucherinnen und Raucher auch in Zukunft keine elektronischen Einwegzigaretten kaufen. Das hat das Bundesgericht entschieden.
7: Der Kanton Wallis hat das Verbot letztes Jahr eingeführt. Allerdings hatten Tabakhersteller und Händler dagegen geklagt. Ihre Beschwerden weist das Bundesgericht nun ab. Das Walliser Verkaufsverbot für Einweg-Vapes sei rechtens. Die Kompetenz für solche Regeln liege zwar eigentlich beim Bundesrat, schreibt das Gericht. Da er bei dem Thema aber bisher untätig geblieben sei, dürften die Kantone entsprechende Verbote selbst erlassen. Neben dem Wallis haben auch Bern und Jura den Verkauf von Einweg-E-Zigaretten verboten. Andere Kantone könnten nun folgen. Gemüse und Pflanzen, die aus Asien in die Schweiz importiert werden, weisen häufig zu hohe Pestizidrückstände auf. Das schreibt die Lebensmittelkontrolle Solothurn. Im Kanton gibt es mehrere Importeure, die sich auf Gemüse aus Asien spezialisiert haben. Vergangenes Jahr seien 38 Proben untersucht worden. Bei rund einem Drittel der Proben seien zu hohe Rückstände festgestellt worden. Besonders betroffen seien Basilikum, grüne Chilis oder Wasserspinat. Bei diesen Gemüsen seien gleich mehrere Pestizide gefunden worden und eine Probe Bohnen habe unter anderem Nikotinrückstände enthalten. Seit der Krieg zwischen den USA und dem Iran vor gut einer Woche wieder aufgeflammt ist, sind im Iran hunderte Menschen verletzt oder getötet worden. Es habe mehr als 260 Verletzte gegeben, heißt es von der iranischen Regierung. Und allein bei den Angriffen der letzten Tage seien mehr als 30 Zivilpersonen ums Leben gekommen. Bei den US-Angriffen der letzten Nacht seien zudem 7 Soldaten getötet worden, schreibt die iranische Nachrichtenagentur Tasnim. Und die Angriffe gehen weiter. Das zuständige Regionalkommando der US-Armee hat soeben mitgeteilt, dass es eine neue Angriffswelle gestartet habe. EU-Kommissionspräsidentin Ursula von der Leyen ist in die ukrainische Hauptstadt Kiew gereist. Es ist ihr 11. Besuch seit Beginn des russischen Angriffskriegs. Bei den Gesprächen gehe es auch um die Rüstungsindustrie. Da wolle die EU enger mit der Ukraine zusammenarbeiten, so dass mehr und schneller produziert werden könne. Derweil gehen die Angriffe zwischen der Ukraine und Russland weiter. Beide Seiten melden, sie hätten in der Nacht auf heute Ziele ins Visier genommen. Bei einem russischen Angriff auf die Regionen Odessa und Sumy seien mindestens 6 Menschen getötet worden, sagen die ukrainischen Behörden. In Frankreich herrsche eine außergewöhnliche und besorgniserregende Dürre, das sagt die zuständige Ministerin. Die Trockenheit habe in diesem Jahr besonders früh begonnen, etwa einen Monat früher als sonst. Auf dem gesamten französischen Festland gelten Einschränkungen für den Wasserverbrauch und bei zahlreichen Flüssen sinkt der Wasserpegel rasant ab. Ein Viertel der kleinen Flüsse ist bereits ausgetrocknet. Auch die Hitze macht Frankreich zu schaffen. Eine Regierungssprecherin sagte heute gegenüber dem Sender BFM-TV, bis Ende Woche soll es in Spitälern mehr als 16'000 zusätzliche Klimaanlagen geben. Fast nochmals so viele sollen bis Ende Monat geliefert werden. Vor 3 Wochen hatte die Regierung 30'000 Klimaanlagen für Spitäler und andere Gesundheitseinrichtungen versprochen. Und damit zu den Wetteraussichten bei uns. Heute wechseln sich Sonne und Wolken ab. Im Lauf des Nachmittags und abends ziehen vielerorts Regengüsse und teils kräftige Gewitter vorüber. Morgen ist es ziemlich sonnig mit Gewittern am Abend. Es bleibt heute und morgen schwül bei 27 bis 32 Grad.
1: Die Regierung von Italiens Premierministerin Giorgia Meloni gerät erneut in Schieflage. Sie verlor gestern in der grossen Parlamentskammer eine Abstimmung über ihr neues Wahlgesetz. Die Opposition fordert darum den Rücktritt Melonis. Ob es soweit kommt, ist ungewiss. Klar aber ist, Meloni erlitt schon im März bei ihrer Justizreform eine herbe Niederlage. Nun steht auch das von ihr vorgeschlagene neue Wahlgesetz auf der Kippe. Melonis Regierung erlebt turbulente Zeiten, sagt unser Korrespondent Franco Battel in Rom.
8: Seit dem Frühjahr läuft es für die sonst erfolgsverwöhnte Giorgia Meloni gar nicht mehr rund. Im März verlor sie die Volksabstimmung über ihre Justizreform. Etwa zur gleichen Zeit begann ihr hässlicher, öffentlich ausgetragener Streit mit US-Präsident Trump. Noch bedrohlicher für Meloni aber ist etwas anderes. Rechts von ihr gewinnt Ex-General Roberto Vannacci gemäß allen Umfragen stetig an Zuspruch. Vannacci spricht mit scharfen Parolen gegen die EU und Ausländer, die ganz rechte Wählerschaft Italiens an und soll damit gemäß Umfragen zwischen 5% und 10% erreichen. Und gestern nun also die Niederlage im Parlament beim Wahlgesetz. Un incidente, ein Unfall sei das gewesen, sagen viele. Doch wahrscheinlich war es kein Unfall. Denn Meloni wollte etwas durchdrücken, was unter Italiens Parlamentarierinnen und Parlamentariern aller Couleur höchst unbeliebt ist, die Präferenze, also die Vorzugsstimmen. Konkret, die Wählerinnen und Wähler sollen in Zukunft nicht mehr unveränderbare Wahllisten fürs Parlament erhalten, sondern solche, auf denen sie zwischen verschiedenen Kandidaten auswählen können. Die Parlamentarier aber, die wiedergewählt werden wollen, fürchten diese Wahlmöglichkeit des Volkes und wollen weiterhin unveränderliche Listen, auf denen sie als bisherige meist zu oberst stehen und so mit großer Wahrscheinlichkeit bestätigt werden. Dass Meloni mit ihrem Vorschlag, die Wahllisten zu öffnen, auf großen Widerstand stößt, hätte sie als gewiefte Machtpolitikerin eigentlich wissen müssen. Was geschieht jetzt? Gibt es baldige Neuwahlen? Wohl kaum. Denn darüber entscheidet nicht Meloni, sondern Staatspräsident Mattarella. Und der könnte bis zur ordentlichen Neuwahl im Herbst des nächsten Jahres auch eine Übergangsregierung einsetzen. Wahrscheinlicher ist es, dass Meloni weitermacht, wobei das Machen nun immer mehr zum Wursteln werden könnte. Klar ist, diese Regierung hat bisher keine große Reform zustande gebracht. Und eben, da läuft sich am rechten Rand der Ex-General warm und macht das Regierungslager zunehmend nervös. Melonis einzige Zuversicht, die Schwäche der Opposition. Die Parteien links der Mitte haben sich bisher weder auf ein gemeinsames Programm noch auf einen Gegenkandidaten oder eine Kandidatin geeinigt.
1: Ja, plötzlich waren da anonyme Plagiatsvorwürfe. Bundesrichterin Julia Henny habe unter anderem für ihre Doktorarbeit abgeschrieben. Henny überlegte sich, ihre Kandidatur für den Europäischen Gerichtshof für Menschenrechte zurückzuziehen. Das Bundesamt für Justiz fand allerdings keine Hinweise darauf, dass die Vorwürfe berechtigt sind. Also machte Henny weiter. Doch der Fall zeigt, der Druck auf Richterinnen und Richter nimmt zu. Sibylla Bondolfi.
9: Fast hätte die Verleumdungskampagne funktioniert. Bundesrichterin Julia Henny wollte ihre Kandidatur an den EGMR zurückziehen.
10: Ja, es ist eine neue Intensität von politischen Angriffen im Zusammenhang mit der Richterwahl. Es bleibt auf persönlicher Ebene eigentlich nur die Gelassenheit.
9: Ja, gelassen bleiben, das kann sie jetzt, denn laut Bundesamt für Justiz ist an den anonymen Vorwürfen nichts dran. Henny macht also weiter. Wer hinter den breit an Medien, Universitäten, Politik und Verwaltung gestreuten Diffamierungen steckt, weiß sie nicht. Konkurrenten? Unwahrscheinlich, die riskieren zu viel. Jemand vom Bundesgericht? Wohl kaum. Nach leidenschaftlichen Beratungen gehen alle zusammen Mittagessen. Politische Parteien? Auch nicht plausibel, die Mitte-Politikerin Henny wird breit unterstützt. Etwas aber fällt auf. Der anonyme Strippenzieher scheint sich daran zu stören, dass Julia Henny sich zum umstrittenen Klimaseniorinnenurteil positiv äußert. So wurde ihr medial angekreidet, eine enge Vertraute des jetzigen Schweizer Richters in Straßburg zu sein, der für das Klimaurteil steht. Geht es also vielleicht gar nicht darum, Julia Hennys Kandidatur zu torpedieren, sondern sie als Richterin einzuschüchtern, damit sie dereinst am EGMR keine unliebsamen Urteile fällt? Laut Regina Kierner, Kennerin des Europarats und Expertin für Richterwahlen, ist eine Schmutzkampagne vor Wahlen in den EGMR absolut unüblich.
2: In den über 50 Jahren, seit die Schweiz die Europäische Menschenrechtskonvention ratifiziert hat und damit auch ein Mitglied am Europäischen Gerichtshof für Menschenrechte stellt, ist so etwas noch nie vorgekommen.
9: Zwar werde in Straßburg hinter den Kulissen durchaus für oder gegen jemanden lobbyiert.
2: Aber eine anonyme Kampagne gegen eine Kandidatin, mit der auf ihre wissenschaftliche Integrität gezielt wird, das ist beispiellos.
9: Neu sei auch, dass jemand in der Öffentlichkeit diskreditiert werde. Julia Henny ist nicht die einzige Bundesrichterin, die in den letzten Wochen medial angegriffen wurde. Kritisiert wurden auch das Dauer-Homeoffice eines Bundesrichters sowie eine Liebesbeziehung zwischen einer Bundesrichterin und einem Bundesrichter. Schon früher sei es vereinzelt vorgekommen, dass Medien über Vorwürfe gegen Bundesrichterinnen und Bundesrichter berichtet hätten, schreibt das Bundesgericht auf Anfrage. In den letzten Monaten habe es aber eine Häufung gegeben. Im Herbst sind nämlich wieder Wahlen. Und die Justiz werde zunehmend politischer. Das sagt Rechtsprofessorin Helen Keller, die selbst 9 Jahre Richterin am EGMR war. Gewisse rechtliche Fragen wolle die Schweizer Politik nicht lösen.
11: Das lässt man offen, weil man es nicht lösen will oder weil man es nicht lösen kann. Man findet keinen politischen Kompromiss.
9: Das führe dazu, dass solche Fälle ans Bundesgericht kämen.
11: Und das Bundesgericht, die Richterinnen und Richter, anders als Politikerinnen und Politiker, müssen dann den Fall entscheiden. Sie können das nicht einfach unter den Teppich wischen.
9: So sei die Rechtsprechung politischer geworden und das passe nicht allen. Wenn die Justiz politischer wird, ist es nur logisch, dass auch die Richterwahlen politischer werden. Werden Schmutzkampagnen im Vorfeld von Richterwahlen also zum neuen Normal? Das sei eine Gefahr, ja, sagt Helen Keller, aber
11: wir sollten nicht von einer Normalität sprechen. Es wäre gut, wenn die Richterwahl so unpolitisch wie möglich sind, weil Richterinnen und Richter, wenn sie im Amt sind, zeichnen sich nicht durch ihre politische Haltung aus, sondern durch Unabhängigkeit. Das ist das Allerwichtigste, natürlich neben ihrer fachlichen Qualifikation.
9: Und neu gehört zum Anforderungsprofil von Richterinnen und Richtern wohl auch, sie müssen bereits vor der Wahl eine dicke Haut haben.
1: Rendezvous 12:47 Uhr. Globale Lieferketten sind anfällig für Störungen, auch jene für Medikamente. Deshalb fehlen auch in der Schweiz hin und wieder Arzneimittel. Im letzten Jahr war dies bei mehr als 200 Medikamenten der Fall. Deshalb sorgt die Schweiz vor, für lebenswichtige Heilmittel gibt es quasi einen Notvorrat, sogenannte Pflichtlager. Darin sind Antibiotika, starke Schmerzmittel oder Wirkstoffe der Intensivmedizin. Wie muss man sich ein solches Pflichtlager vorstellen? Christine Wanner.
12: Unauffällig fügt sich der Bau des Pharmalogistikers Alloga ein ins Industriegebiet von Burgdorf. Im Innern liegt eine Drehscheibe für Pharmaprodukte und Heilmittel. Waren kommen, Waren gehen, wie die kleinen Gabelstapler zwischen den hohen Lagerregalen auf einer Fläche von 5 Fußballfeldern. Sie bringen Angeliefertes ins Lager oder holen Bestelltes, damit es die Mitarbeitenden in blaue Transportboxen verpacken und bereit machen zur Auslieferung an Spitäler, Apotheken, Praxen oder Pharmagrossisten.
13: Das ist unsere blaue Box.
12: Das ist Bernhard Meggert. Er führt die Alloga, die zur Galenica-Gruppe gehört und im täglichen Geschäft mit über 100 Pharmafirmen zusammenarbeitet. Auch lebenswichtige Heilmittel kommen und gehen im täglichen Geschäft. Bernhard Meggert greift in der Lagerhalle in einen Karton.
14: Das ist jetzt ein klassischer Pflichtlagerartikel. Ihr seht, das sieht man von außen, nicht speziell kennzeichnet. Das ist wie normale Lagerware.
12: Er hält eine Medikamentenpackung in der Hand. Es ist ein Antibiotikum. Es ist wieder lieferbar nach mehreren schwierigen Jahren. Seit Februar hat sich die Versorgung stabilisiert. Hinzu tritt Peter Huber von der Pflichtlagerorganisation Helvecura und ergänzt:
15: Das ist eigentlich das perfekte Beispiel. Das ist genau das Antibiotikum, das über 3 Jahre pflichtlagerfähig abgeheilt hat.
12: Die Pflichtlagerfreigabe. Das bedeutet, wenn ein Heilmittel nicht mehr am Markt verfügbar ist, kann der Bund das Okay geben, dass auch die Reserven aus dem Pflichtlager ausgeliefert werden. Peter Huber präsidiert Helvecura, verantwortlich für die Organisation der insgesamt 35 Pflichtlager der Pharmabranche, ein Bindeglied zwischen Wirtschaft und Staat für die sichere Versorgung. Im ruhigen Sitzungszimmer erläutert Peter Huber:
16: Das sind ganz normale Produkte, die ganz normal gelagert werden, die ganz normal durch die Vertriebskette hindurchlaufen. Es ist einfach ein Lager, das größer ist, das dann in Krisensituationen abgebaut wird. Aber als Patientin oder Patient merken Sie das nicht.
12: Deshalb gibt es bei Aloga keinen gekennzeichneten, abgesperrten Bereich für das Pflichtlager. Von lagerpflichtigen Heilmitteln braucht es einen Vorrat, der nur mit Freigabe durch den Bund angerührt wird. Also im Normalfall nicht, wie Bernhard Meggert erläutert.
17: Wenn wir eine Bestellung erhalten, zum Beispiel von einem Spital, machen wir einen Verfügbarkeitscheck. Dann sehen wir, haben wir noch freien Bestand von diesem Medikament oder nicht. Wenn dem nicht so ist, dann wird nicht prozessiert.
12: Das Logistiksystem sorgt dafür, dass nicht zu viel ausgeliefert wird.
17: Sobald dieser Mindestbestand erreicht ist, blockiert es, weil es eben der Notvorrat der Nation ist.
12: Zudem wacht die Pflichtlagerorganisation Helvecura streng darüber. Präsident Huber:
16: Also Helvecura ist gehalten, bei den Pflichtlagerhaltern Kontrollen durchzuführen. Da werden wirklich die Paletten gezählt, da werden die Packungen gezählt, da wird kontrolliert, dass noch genug Restlaufzeit da ist, sodass die Pflichtlagerhalter wirklich auch das tun, was sie tun müssen.
12: Das ist gesetzlich und vertraglich geregelt. Derzeit sind 120 Wirkstoffe lagerpflichtig. Das sind rund 1700 verschiedene Produkte, die in ausreichender Menge am Lager sein müssen, um im Krisenfall für 2 bis 4 Monate zu überbrücken. Dass alles klappt, ist für Aloga-Chef Meggert eine Teamleistung.
17: Versorgungssicherheit beginnt ja nicht erst, wenn der Mangel da ist. Also es ist ein täglicher Prozess. Und es ist eine Teamarbeit. Es braucht sämtliche Akteure, die sich regelmäßig hier austauschen.
12: Helvecura-Präsident Huber teilt diese Einschätzung. Für ihn hat sich das partnerschaftliche Zusammenspiel von staatlichen und privaten Stellen für die Versorgungssicherheit bewährt. Auch wenn die Liste der lagerpflichtigen Heilmittel derzeit eher länger als kürzer wird.
16: Wenn zum Beispiel wie jetzt kürzlich weitere Produkte für die Intensivmedizin auf die Liste kommen, ist das sicher sinnvoll. Weil es lebenswichtige Medikamente sind für kritische Situationen. Und wir wollen ja, dass genau diese Situationen für die Schweizer Patienten abgedeckt sind.
12: Die Pflichtlager können überbrücken. Für zusätzliche Sicherheit sind sie in den vergangenen Jahren vergrößert und breiter aufgestellt worden. Beim Pharmalogistiker Aloga in Burgdorf läuft Transportbox nach Transportbox vom Förderband bereit für die Auslieferung. Doch die weltweite Versorgungslage mit Heilmitteln bleibt angespannt.
1: Künstliche Intelligenz, KI, verändert viele Branchen radikal, auch die Werbebranche. Schnell können Texte und Bilder erstellt oder Werbesprüche erfunden werden. Für Personen in kreativen Berufen, Grafikerinnen, Texter, Werberinnen, ist KI beruflich eine existenzielle Bedrohung. Gefragt ist umso mehr die Kreativität im Denken und im Handeln. Wirtschaftsredaktorin Lucia Theiler.
18: Dominik von Watt gehört zu den wohl kreativsten Köpfen der Schweiz. Er war Anfang der 1990er Jahre Mitgründer der Kommunikationsagentur Jung von Watt Limat und hat zahlreiche vielbeachtete Kampagnen verantwortet, etwa von der Migros, der SBB und Mercedes. Zahlreiche Auszeichnungen hat die Agentur gewonnen. Aus dem Tagesgeschäft hat sich Dominik von Watt zurückgezogen, doch er ist noch immer als strategischer Berater tätig. Und genau hier sieht er Chancen für Werbeagenturen.
19: Die Agenturen können jetzt ihr Geschäftsmodell wandeln und vom Rücksitz beim Kunden wieder auf den Beifahrersitz wechseln. Wie meine ich das? In den 90er Jahren saßen die Agenturen auf dem Beifahrersitz der CEOs und haben wertvolle Inputs geliefert für das Marketing. Und dann haben die Unternehmen in den letzten 20 Jahren intern aufgerüstet in Marketing und Werbung, sodass die Agenturen am Ende auf dem Rücksitz Platz nehmen mussten und eigentlich nur noch die fertigen Strategien kreativ umsetzen durften.
18: Heute setzt künstliche Intelligenz fertige Strategien um mit den gleichen Tools für alle.
19: Das heißt, KI wird der Uniformität Vorschub leisten. Und KI bringt eigentlich Unternehmen auf die Ideallinie. Aber auf der Ideallinie kann ich nicht überholen. Also ich muss auf die Kampflinie.
18: Auf diese lässt sich mit strategischer Weitsicht und Einfallsreichtum überholen. Am Steuer Chefinnen und Chefs, die Marketingstrategien verantworten und Gesprächspartner brauchen. Auf dem Beifahrersitz kreative Köpfe anstatt KI. Der Mensch, das Gespräch, gewinne an Bedeutung, sagt Dominik von Matt.
19: Das befriedigt so eine gewisse Echtheitssehnsucht, die wir haben.
18: Gewinne seien in der Werbebranche jene, die genau das zu verkaufen wissen, in der Form von echter Expertise von Mensch zu Mensch. Allerdings, Werberinnen, die strategisch und kreativ nicht besonders gut seien, müssten sich einen anderen Job suchen.
19: Das ist so. Also ich glaube, dass die Agenturen werden sich etwa halbieren.

0: weg aus der Schweiz, weg aus der Branche hin zu den Big Tech Unternehmen. Es ist wie Fast Food oder Spitzengastronomie. Es braucht beides, aber das ganz große Geschäft macht Fast Food.
1: Wie auch Werber von Matt sieht Perrin Chancen in der Beratung, in der Einzigartigkeit von persönlichen Einschätzungen.
0: Kreativität hat aus meiner Sicht mindestens zwei Komponenten. Etwas ist neu, aber etwas ist auch sinnvoll. Und das Neue, da ist KI recht schnell, einfach im Durchdeklinieren aller Möglichkeiten. Das kann mir 20 Millionen Gedichte ausspucken zu einem bestimmten Thema. Aber bei sinnvoll ist es anders. Da muss ich einschätzen.
1: Und für diese Einschätzungen setzen Menschen lieber auf andere Menschen als auf KI. Das tönt tröstlich, täuscht aber nicht darüber hinweg, dass der Konkurrenzkampf in der Werbung noch härter werden dürfte.
2: Ab in den Feierabend, ab in die Party oder an einen anderen kühlen Ort, bevor am Nachmittag die heißeste Zeit beginnt. Davon träumen während Hitzewellen wohl viele. Realität ist das für die Angestellten einer Gebäudeunterhaltsfirma in der Baselbieter Gemeinde Allschwil. Sobald es mindestens 30 Grad warm ist, arbeitet das Personal zum gleichen Lohn nur noch 6 Stunden pro Tag. Am Nachmittag gibt ihnen der Chef hitzefrei und er ist überzeugt, das lohnt sich. Simon Weber.
3: Der Geschäftsführer der Firma Zweipack lässt sich von einem seiner 17 Angestellten über den Stand der Arbeit informieren.
4: Wie viel hast du noch offen? Wie viel?
5: Jetzt habe ich noch eine.
3: Wichtige Frage dabei, wann ist alles erledigt?
4: Das reicht ja sogar Vormittag.
5: Ja.
4: Super, okay.
5: Das reicht.
3: Denn am Nachmittag bei 30 Grad und mehr könnten seine Leute ohnehin kaum mehr produktiv arbeiten, sagt Chef Mischa Plattner. Mitarbeiter Erol Ramazan nickt bestätigend.
6: Man gibt keine Kraft für die Arbeit. Es ist nicht gut so arbeiten, wenn es so heiß ist.
3: Und seine Kollegin Jill Hirschi schildert, wie die Hitze sie beeinträchtige, wenn sie in nicht klimatisierten Treppenhäusern Putze oder Gärten der Kunden in Schuss halte.
7: Also ich merke schon alleine beim Atmen oder wenn halt alles nass ist. Mit Werkzeugen kann man dann halt mit schwitzigen Händen auch nicht so gut umgehen.
3: Dass sie derzeit früh mit der Arbeit beginnen, meist bis Mittag durcharbeiten und dann Feierabend machen könnten, das sei für sie jeweils
7: Mini-Urlaub. Also ich bin eigentlich jetzt fast jeden Tag an den Rhein gegangen und habe mir die Seele baumeln lassen und mich erholt auch. Und dann morgens wieder fit zu sein.
3: Seit gut 3 Wochen gilt diese Hitzeregelung. Und seither hätten sie gerade mal 2 Tage normal gearbeitet, sonst eben kürzer. Das bewähre sich in vielerlei Hinsicht, sagt Chef Mischa Plattner.
8: Die Arbeitsleistung ist, ich würde sagen, höher, weil jeder hat ein kürzeres Ende vor Augen. Und wenn dann jemand noch länger hat, dann helfen alle sofort. Also der Teamgeist wird gesteigert dadurch.
3: Wichtig sei für ihn auch, dass seine Leute so sicherer arbeiten könnten. Dies bestätigt Roland Krischek, Gesundheitsexperte bei der größten Schweizer Unfallversicherung Suva. Sie hätten ihre Statistik daraufhin ausgewertet, wie heiß es an Tagen war, an denen Arbeitsunfälle passierten.
9: Wir haben gesehen, dass ab 30 Grad die Unfallhäufigkeit um 7% zunimmt.
3: Dies, weil der Körper damit beschäftigt sei, sich durch Schwitzen abzukühlen und weniger Energie übrig habe, um sich auf die Arbeit zu konzentrieren. Im Schweizer Gesetz ist keine Temperatur festgelegt, ab wann nicht mehr gearbeitet werden darf. Aber jede Arbeitgeberin sei verpflichtet, ihre Mitarbeiter vor Hitze zu schützen. Kürzere Arbeitszeiten seien da ein mögliches Mittel, so der Suva-Experte. Zweipack-Geschäftsleiter Mischa Plattner sagt, einen wirtschaftlichen Verlust mache er durch die 6-Stunden-Tage derzeit nicht. Im Sommer sei es möglich, Arbeiten zu priorisieren.
8: Eine Scheidenreinigung, das macht jetzt wirklich keinen Sinn. Und auch Heckenschneiden macht jetzt keinen Sinn. Rasenmähen genauso wenig. Deshalb fokussieren wir wirklich uns nur auf das, was wir jetzt tun müssen und vertraglich vereinbart haben. Und den Rest machen wir dann, wenn es etwas kühler ist.
3: Dass die Mitarbeitenden in kühleren Zeiten die Stunden vom Sommer nachholen müssen, habe er kurz überlegt, aber gleich wieder verworfen.
8: Ich denke, es kommt anders zurück. Es kommt mit Dankbarkeit zurück, es kommt in anderen Situationen zurück, wo man vielleicht etwas mehr Arbeit leistet. Nicht in Stunden, sondern vielleicht in Motivation oder in Genauigkeit, wenn es mal nötig ist.
3: Er werde daher seinen Leuten auch in künftigen heißen Sommern wieder teilweise hitzefrei geben.

0: sagt der KMU-Chef aus Alschwil.
1: Simon Weber. Eins nach eins und gleich im ersten und vierten. Der Schriftsteller Daniel de Roule ist Gast in der Sommerserie 25 Jahre Tagesgespräch. Er erzählt, wie er aus der Architektur und Informatik in die Literatur gefunden hat und wie ihm das Schreiben hilft, politische Themen milder zu betrachten. Nach den Schlagzeilen dieses Mittags mit Lukas Lüthi.
2: Bei Sportwetten funktioniert der Jugendschutz in der Schweiz mehr schlecht als recht. Das hat die Geldspielaufsicht festgestellt. Bei fast jedem zweiten Testkauf konnten Jugendliche Wetten abschließen. Getestet wurden 200 von insgesamt 4000 Verkaufsstellen in der Schweiz. Raucherinnen und Raucher können im Kanton Wallis auch künftig keine elektronischen Einwegzigaretten kaufen. Das hat das Bundesgericht entschieden. Weil der Bundesrat beim Thema bisher untätig geblieben sei, dürften die Kantone entsprechende Verbote selbst erlassen. Gegen das Walliser Verbot hatten Tabakhersteller und Händler geklagt. Die USA haben eine neue Angriffswelle auf Ziele im Iran begonnen. Das schreibt das zuständige Regionalkommando der US-Armee. Der Krieg zwischen dem Iran und den USA ist vor gut einer Woche wieder aufgeflammt. Seither sind laut iranischen Angaben hunderte Menschen im Iran verletzt oder getötet worden.
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4: Auch der Eindruck ist recht typig für uns. Der 15. Juli ausgiebig Siesta machen, das ist sicher nicht falsch, wenn Sie den Gelegenheit haben. Wir starten jetzt mit dem Fred Bertel. Mal in dieser Stunde wünsche ich Ihnen einen gebigen, zufriedenen Mittag. Ein Mikrofon für Sie, der Martin Wittwer.

0: Schlendler Trio echt heibelig, haben wir gehört. Das hören wir nicht gerade noch gewesen. Ans eidgenössische Armbrustschützenfest, das ist in vollem Gang seit dem letzten Donnerstag und nur dauert noch bis und mit am Sonntag, am kommenden Sonntag. Ist ein faszinierender Sport. Das OK hat da gerade ein bisschen aus dem Boden gestampft.
1: Heute steht hier eine Anlage, wo man kann schiessen drauf mit 36 Scheibenzeugen. Und somit ist das nicht nur die grösste Armbrustschiessenlage, die es gibt, sondern auch das grösste Armbrustschützenfest der Welt, wo wir hier mit rund 800 Athleten durchführen.
0: Im Land vom Wilhelm Tell, das ist der Marcel Benz vom OK. Schöner Schiessport und ein flottes musikalisches Rahmenprogramm. Das erzähle ich Ihnen sehr gerne in ein paar Minuten. Blick auf die Uhr, schadet nie 12 Minuten dabei.

0: Hello Mary Lou, Phil und John, hier bei uns auf der SRF Musiwelle. Jetzt gehen wir so richtig Wallensee. In Wesen, da wird geschossen. Zeigen, das ist ein Armbrustschützenfisch. Das dauert noch bis und mit dem kommenden Sonntag.
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0: Wilhelm Tell hat sozusagen es erfunden. Was seid ihr wollen mit dem zweiten Pfeil? Hat er gefragt, der Gessler. Sie geschossen. Sehr eindrücklich, was die Oka da also auf die Beine gestellt hat.
2: Ja, man kann sich das so vorstellen, dass wir vor 3 Wochen da noch eine grüne Wiese hatten mit 12.000 Quadratmetern. Und heute steht da eine Anlage, wo man kann schiessen drauf mit 36 Scheibenzeugen. Und somit ist das nicht nur die grösste Armbrustschiessanlage, die es gibt, sondern auch das grösste Armbrustschützenfest der Welt, wo wir hier mit rund 800 Athleten durchführen. Auf der anderen Seite haben wir hinter dem oder neben dem Schiesszelt einen Campingplatz mit 48 Plätzen für Camper und nochmal etwa so viele Plätze für Zelte, wo die Athleten mit der ganzen Familie hier können übernachten und zum Teil die ganzen 10 Tage hier auf Ehre machen.
0: Eine Riesensache. Das ist Marcel Benz vom Organisationskomitee. Aber es wird auch gemütlich zusammengehückelt, natürlich. Und gemusigt morgen, beispielsweise ab 8:30 das Echo vom Hexentäli oder übermorgen Freitag der Herr da. Genny Gott und der Rems ab 7 im Clubhaus am eidgenössischen Armbrustschützenfest in Wesen und am Sonntag den Krönig vom Schützenkönig, von der Schützenkönigin in der Speerhalle in Wesen mit einem grossen Alphornkonzert und der Musikgesellschaft Amden. Das geht dann am 10 Uhr morgen los. Spannende Tage in Wesen wird Ihnen sehr ans Herz legen, das 26. Eidgenössische Armbrustschützenfest. Eben am Walensee in Wesen. Ich habe schon gesagt, es geht noch bis mit dem kommenden Sonntag. Da können Sie Armbrustschiesssport erleben, sich verpflegen natürlich und eben auch feine Musik hören.
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0: Wenn auch Sie Veranstalter sind, schicken Sie uns die Informationen zu Ihrem Anlass. Wir machen gerne ein bisschen Werbung an dieser Stelle. Alle Informationen finden Sie im Internet. srfmusikwelle.ch. Jetzt ein alter Bekannter, Ueli Bodemann. Alles gut, alles klar.

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Im August ist in Tüdingen eine richtige Festhütte. Das Schinlara Festival, das ist vom 14. bis zum 16. August. Ich habe zwei Tickets für den Samstag, wo vor allem im Zeichen vom feinen Schlagen stehen. Die hat uns der Veranstalter zur Verfügung gestellt und die gebe ich natürlich sehr gerne weiter. Feines Programm erwartet sie für 10 Grad in ein paar Minuten.

0: Stefanie Hertel. Das Stille-Lara-Festival vom 14. bis 16. August in Tüdig im Kanton Freiburg. Ein Riesenvor, kann man sagen. Am Samstag voll und ganz im Zeichen vom Schlager. Ein feiner, gäbiger Schlager-Samstag erwartet Sie dann am 15. August. Eben am Stindlara-Festival in Tüdingen. Schweizer Mix wird auftreten. Anina, Christine Stark, Charlie und Simone Brunner. Xenadu, Schlagerpiloten. Das wird gäbig. Wer das Festival kennt, der weiss, da ist jung und alt zusammen. Und wie soll ich sagen? Trudi Lauper soll euch das erklären.
1: Und wir haben durch das Banding sehr unkomplizierte Künstler. Das merkt das Publikum auch. Das Publikum hat jedes Jahr so einen riesen Bezug zu den Künstlern. Genau aus dem Grund, wie sie einfach unkomplizierte Künstler sind. Dann geben sie danach Autogramm. Und das Schönste natürlich ist, wir haben alle Altersgruppen. Wir haben Junge, wir haben Kinder, wir haben Mittelalter, wir haben die Älteren. Und die Stimmung an diesem Festival jeweils ist so wunderschön. Alle singen und johlen mit, ob es das ein 70-jähriges Frauen ist oder ein 30-jähriges Mann ist. Das ist eigentlich auch das Coole.
0: Trudi Lauper, dank ihr gibt es das Festival. Einfach eine gute Zeit haben. Der Veranstalter hat uns zweimal zwei Tickets zur Verfügung gestellt. Die könnten Sie jetzt gewinnen. Einfach hurti anrufen 0848 531 531. Sehen du, treten auf. Mach's gut, das klingt so. Mach's

Ja, genau so tönt es am 15. August am Stindlarer Festival in Tüdingen. Die beiden werden nebst vielen anderen auf der Bühne stehen. Gesehen du immer gehört und jetzt gerade die Christine Stark. Und im Publikum dabei sicher die Waltraud Del Monico St. Silvester. Sie und ihre Begleitung, die haben nicht so weit. Und auch nicht wahnsinnig weit hat Daniel Herren. Auch er bekommt zwei so Tickets. Er ist in Murten daheim und hat mir gerade vorverzählt, er probiere seit 10 Jahren mitzumachen. Immer wieder. Und hat noch nie etwas gewonnen. Jetzt, nach 10 Jahren, die zwei Billette. Herzlichen Glückwunsch und viel Spass am Stindlarer Festival vom 14. bis zum 16. August in Düdingen. Voilà, das war eine flotte Sache. Jetzt ist es dann gleich zwei, wenn ich sage gleich, dann meine ich in 8 Minuten, dann gibt es Nachrichten und anschließend erwartet sie die Ricarda Trebs. Ihre Grüße, ihre Gratulation und natürlich ihre Wunschmusik. 3 Stunden lang Lieblingslieder. Gefreute Sache, wünsche einen guten Nachmittag, bis gleich, sagt Martin Wittwer.

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1: Die Nachrichten von SRF um 2 mit Frank Estermann. Trotz Verbot können Minderjährige in der Schweiz vielerorts Sportwetten abschließen. Das zeigen erste Testkäufe. Und die USA greifen erneut Ziele im Iran an. Dieses Mal am helllichten Tag und nicht in der Nacht. Das Wetter, heute teilweise sonnig mit einigen Gewittern am Nachmittag, morgen dann ziemlich sonnig. Sportwetten boomen in der Schweiz. Doch das Wetten kann auch süchtig machen. Unter anderem deshalb sind Sportwetten für Minderjährige verboten. Die interkantonale Geldspielaufsicht hat nun erstmals Testkäufe gemacht bei Sportwetten der Landeslotterien. In fast der Hälfte der Testkäufe konnten Minderjährige Wetten abschließen. Dominik Meyer berichtet.
2: Am Kiosk, in Bars oder am Tankstellenshop. Sportwetten lassen sich fast überall abschließen. Das Blaue Kreuz hat im Auftrag der Geldspielaufsicht in den Kantonen Zürich und Waadt 16- und 17-Jährige losgeschickt. Fast bei jedem zweiten Versuch konnten die Jugendlichen Wetten abschließen.
3: Die Ergebnisse sind sicherlich nicht zufriedenstellend,
2: sagt Manuel Richard, der Direktor der Geldspielaufsicht. Gerade für Minderjährige seien Sportwetten gefährlich wegen des Suchtpotenzials, gefährlicher noch als andere Glücksspiele. Anbieterin von Sportwetten in der Deutschschweiz ist die Landeslotterie Swisslos. Deren Direktor Roger Fasnacht gesteht ein.
4: Grundsätzlich ist das Resultat nicht gut. Auf der anderen Seite muss man auch sagen, die Studie ist methodisch nicht so, dass man verlässliche Schlussfolgerungen auf das gesamte Verkaufsstellennetz ziehen kann.
2: Allerdings konnten Minderjährige auch bei internen Testkäufen von Swisslos

0: in der Hälfte der Fälle Wetten abschließen. Swisslos will den Jugendschutz weiter ausbauen, mit Flyers zum Beispiel oder mit weiteren Testkäufen. Für Selbstbedienungsautomaten erwägt Swisslos eine Ausweispflicht. Die Geldspielaufsicht beobachtet, was die Landeslotterien jetzt unternehmen. Die Behörde schließt aber nicht aus, dass sie später ein Verfahren einleitet und Jugendschutzmaßnahmen verfügt.
1: Dominik Meyer hat berichtet. Die USA haben am Mittag eine neue Angriffswelle auf Ziele im Iran durchgeführt. Das schreibt das zuständige Regionalkommando der US-Armee. Ziel der Angriffe seien Abschussrampen für Raketen und Abwehrsysteme an den Küsten gewesen. Die Luftangriffe hätten die Fähigkeit Irans geschwächt, Handelsschiffe in der Straße von Hormus anzugreifen. Der Krieg zwischen dem Iran und den USA ist vor gut einer Woche wieder aufgeflammt. Die USA griffen aber mehrheitlich in der Nacht an. US-Präsident Donald Trump kündigte für die kommenden Nächte denn auch heftige Angriffe an und drohte für nächste Woche mit der Zerstörung von Kraftwerken und Brücken. Es sei denn, die Iraner kämen zurück an den Verhandlungstisch. Zu zwei Meldungen in Kurzform. Am Grenzübergang Chiasso-Broceda haben italienische Zollbehörden einen Autofahrer mit mehr als 10 Kilogramm Kokain erwischt. Der Mann aus Slowenien hatte die Drogen in einem Hohlraum in den Rücksitzen versteckt. Er wurde festgenommen. Und an der Dufour-Spitze im Kanton Wallis ist eine 33-jährige Polin abgestürzt und tödlich verletzt worden. Der Unfall ereignete sich laut der Polizei bereits am Montag. Die genauen Umstände seien noch nicht bekannt. Grüne Chilis, Kardamom oder Wasserspinat. Diese Produkte werden auch aus Asien in die Schweiz importiert. Bei diesen und anderen Pflanzen aus dem asiatischen Raum sind letztes Jahr aber zu hohe Pestizidrückstände gefunden worden. Das schreibt der Kanton Solothurn. Lukas Lüthi.
2: Die Kontrollen würden ein ernüchterndes Bild zeigen, schreibt die Lebensmittelkontrolle Solothurn. Bei 32% der Proben liegen die Pestizidrückstände über den zulässigen Höchstwerten. Betroffen sind eben grüne Chilis, Kardamom oder Wasserspinat. Wiederholt negativ aufgefallen seien zudem Basilikum oder die Stinkdistel, also eine Korianderart. Bei beiden sei der rechtlich zulässige Höchstgehalt an Pestiziden gleich mehrfach überschritten worden. Und eine Probe aus Asien importierter Bohnen habe unter anderem Nikotinrückstände enthalten, schreibt die Lebensmittelkontrolle. Nikotin kann als Pestizid eingesetzt werden, in der Schweiz ist der Einsatz aber verboten. In allen beanstandeten Proben seien gleich mehrere Pestizide gleichzeitig gefunden worden. Im Kanton Solothurn gibt es mehrere Importeure, die sich auf Gemüse aus Asien spezialisiert haben. Bei 10 Verkaufsstellen hat die Lebensmittelkontrolle Solothurn im letzten Jahr insgesamt 38 Proben erhoben, zusammen mit den Kantonen Aargau und Zürich.
1: Informationen von Lukas Lüthi. Zu einem ähnlichen Thema diese Meldung aus den USA. Dort hat ein Parasit, der explosionsartigen Durchfall verursacht, inzwischen Menschen in mehr als 30 Bundesstaaten infiziert. Laut der US-Gesundheitsbehörde wurden bis jetzt mehr als 1600 Zyklosporiasis-Infektionen bestätigt. Weitere über 5000 Fälle würden noch untersucht. Die Behörde geht von einer hohen Dunkelziffer aus. Untersucht werde, ob Salat bei der Fastfood-Kette Taco Bell die Infektionen ausgelöst haben könnte. Die Börsendaten von SIX, der Swiss Market Index, liegt im Moment bei 14.245 Punkten und ist damit im Vergleich zum Vortag unverändert. Der Euro wird zu 92,55 gehandelt und der Dollar zu 81,12. Das Wetter. Heute wechseln sich Sonne und Wolken ab. Im Lauf des Nachmittags und Abends ziehen vielerorts Regengüsse und teils kräftige Gewitter vorüber. Morgen ist es ziemlich sonnig mit Gewittern am Abend. Heute und morgen gibt es schwülheiße 27 bis 32 Grad. Das waren Nachrichten von Radio SRF. Verantwortlich Thomas Fuchs.
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4: Einen schönen guten Nachmittag. Und was wir alles so zu hören kriegen an einem so einem Tag, Stinkdistel. Ist mir hängen geblieben von den Nachrichten. Der lange Koriander, so ist er auch bekannt, hat sind Nachrichten geschafft. Wir machen unseren stinknormalen Mittwochnachmittag. Den Mittwochnachmittag machen Sie, besser gesagt, nämlich mit der Musik, die Sie sich gewünscht haben. Und da legen wir am besten gerade los. Nämlich mit dem Wunsch hier.
5: Da ist Michelle Hutzli und ich wünsche mir Mädchen Tanz von der Rauschbirne. Schönen Tag.

Gerne tanzt, das hat der Walter Steinacher von Winterthur. Er hat auch gerne tanzt mit seiner Frau. Leider hat er sie viel zu früh im Januar verloren. Und er wird jetzt aber gerne die Musik hören, die ihn ganz fest mit ihr verbindet. Es war schwer, um sie gehen zu müssen. Und immer wenn er das Lied hört, dann denkt er ganz, ganz fest an seine Frau. Auf Wunsch vom Walter Steinacher und vom Alex Steinacher und der ganzen Familie, die hier grüßt werden, spielen wir jetzt Rosemarie von Highway.

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1: Das ist Kurt Rösch vom Emmittal. Und ich wünsche mir ein schönes Lied. Und zwar «Der Natur auf der Flur» von den Fischerchören. Merci vielmals und ich grüße alle, die mich kennen und alle, die mich mögen und nicht mögen und so weiter und so fort.

Ja, und wenn Sie Lust haben auf eine Haufen Portion oder eine grosse Portion, Portion Natur auf der Spur und vielleicht einmal so ein bisschen an ein anderes Örtchen hergehen, morgen Abend, Donnerstag, ab 7 Uhr am Abend, einmal vielleicht auf die Insel Lützelau. Im Zürichsee ist die Insel Lützelau, da können Sie vielleicht entdecken und noch gerade etwas Überraschendes hören, weil es ist nämlich dort ein richtig schönes Ständchen, wo der Seemannschor Tethys Crew gibt auf dieser Lützelau im Zürichsee und sie hätten auch Freude, wenn ihr raufkommt und hören extra morgen Abend ab der 7. Und darum haben sie uns geschrieben, sie wollen natürlich auch noch gerade herzlich grüßen lassen. Der Werner Hasler von Wangen im Kanton Schweiz, der hat geschrieben, die Matrosen vom Zürichsee, die wünscht er sich und passt natürlich auch in so einen Sommer, Mittwochnachmittag rein bestens. Grüße kriegen alle Sängerkollegen und alle Musikanten von dem Seemannschor Tethys Crew vom oberen Zürichsee Rapperswil Jona. Und übrigens, wenn Sie jetzt gerade finden, oh, das ist eigentlich noch lässig, was die da singen, Sie suchen immer noch Sänger, können Sie sich also ebenfalls gerade bewerben oder morgen mal hören und dann gerade Kontakt aufnehmen. Das ist wahrscheinlich fast das Einfachste, wie Sie können vorgehen können. Am 7. Abend, am Abend auf der Lützelau im Zürichsee. Morgen zu hören, live und jetzt hier bei uns auf der SRF Musikwelle. Und Sie können einen Gruß aufgeben, gerade direkt jetzt noch, oder eine Musik wünschen. Was ist so das, was Ihnen am besten gerade würde besseln? Läuten Sie auch auf Telefonnummer 0848 531 531.

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1: Und die kommt aus dem Oberaargau, nahe von Huttwil. Das ist Frau Ruth Furimann von Weissachen, die ich am Telefon habe. Und da haben wir jetzt gleich schmunzeln, wir zwei, wegen dem Oberaargau. Und zu was gehört es jetzt? Sie haben mir ganz kurz eine Aufdatierung gegeben, Frau Furimann. Nehmen Sie doch gerade alle mit ins Boot.
2: Ganz genau, ja. Wir sind ein bisschen Emmetaler und ein Oberaargauer. Also, irgendwie Oberaargauer, aber zuerst waren wir Emmetaler. Wir merken hier gar nichts anderes.
1: Eben, jetzt ist es Oberaargau oder Emmetal. Genau. Ja. Für uns, also, jetzt, wenn man nicht gerade in der Nähe ist oder gut vertraut, ist das Emmetal einfach ein Begriff. Der Oberaargau natürlich auch, aber ein bisschen weniger als jetzt vielleicht das Emmetal von eben her. Ja, aber sonst macht das mit Weissachen nichts.
2: Ja, ganz genau, ja. Es ist ganz genau gleich geblieben. Ich habe gar nichts davon gemerkt.
1: Eben. Und wir tun auch Grenzen jetzt gerade mit Ihnen ein bisschen noch mehr überschreiten. Wir gehen nämlich sogar richtig tun mit Ihren Grüßen. Frau Furimann, wer möchten Sie gerne grüßen?
2: Genau. Ich möchte ganz herzlich Lisbeth Käser grüßen. Sie ist sehr fest sehbehindert, aber sie tut alles, was sie kann, in Stuhlen. Vor allem Musikwellen hören, das ist ihr grosses Hobby. Und sie tut auch Wünsche und ich staune gern, was sie mit seinen Augen, was sie noch machen kann, was sie sich Mühe gibt und alles macht. Das ist wirklich ganz, ganz speziell.
1: Könntest du uns da gerade einen Einblick geben, was das ist, das Spezielle?
2: Was sie noch sie alles hat kann? Einfach, eben, sie macht wirklich alles. Sie fährt Bus, sie fährt mit jemandem fährt sie Tandem, da ist sie hängen drauf und vor allem viel vom Computer arbeiten. Wie sie das macht, keine Ahnung. Ich staune einfach, wie sie mit der Lupe alles schaut und mit dem Handy wieder. Das ist unglaublich.
1: Es faszinierend.
2: Ist unglaublich. Also,
1: ganz eine mutige Frau.
2: WhatsApp die... und alles und ich staune ab der Frau. Ja.
1: Dann geben wir es hoch auf die Lisbeth Käser, in dem Fall.
2: Ganz genau. Und sie tut eben viel Musikwellen wünschen und auch hören. Und sie ist begeisterte Musikwellen-Fan. Und soll sie auch mal einen Gruß bekommen.
1: Ja, das haben sie
2: sofort
1: super gemacht.
2: Sofort hat ihr das Telefon abgenommen. Sofort hat ihr das Telefon abgenommen.
1: Bin ich jetzt ganz froh, Frau Furimann. Dann lassen wir Frau Käser hoch noch grüßen und hoch auch auf den Mut von allen, die vielleicht auch ähnliche Schicksal gerade tragen. Dürfen stolz sein auf euch, was ihr alles im Leben meistert, wo wir keine Ahnung haben zum Teil.
2: Das ist genau so. Das ist genau so. Ja.
1: Wir haben bereit für Sie, Frau Furimann, Patricia Mattis mit dem Jodlerclub Huttwil. Glaub an die, passt natürlich sehr gut. Haben Sie sonst noch etwas sagen?
2: Ich wünsche einfach allen, die es brauchen können, dass sie an sich glauben und wünsche allen alles Gute. Und es gibt es gerne wieder hoch und tief, aber das muss man einfach probieren zu überwinden. Und sonst halt mit Musikwellen hören.

Da ist Dieter Kamenisch aus dem Garnerland. Ich wünsche meinen Kolleginnen in Davos alles Gute. Es geht ihnen nicht so gut. Aber da unten ist auch ein Uhitz. Ich habe heim wie nach Davos. Da unten ist es ganz anders. Ich wünsche die Platte von Richard Kleidermann, Adeline, die Ballade.

Mit diesen feinen, lieblichen Klängen hier bei uns um 14:30 auf der SRF Musikwelle wünscht dir was. Der Ballettbuch Adeline. Sind wir bei der Frau Clara Frey zu Zürich angekommen. Und jetzt müssen Sie hören, die Frau Frey die feiert heute, an dem 15. Juli, nicht der 90., auch nicht der 95., sie feiert der 100. Geburtstag. Und Sie, liebe Frau Frey, kriegen jetzt eine ganz, ganz liebe Grüße hier durch das Radio. Unsere Tante Claire, die feiert im Wohn- und Pflegeheim Senevita zu Zürich an der Regensbergstrasse ihren 100. Geburtstag. Und zu dem wirklich ganz besonderen Jubeltag gratulieren wir ganz herzlich und wünschen für Sie das Mietenlied. Ganz sicher erinnern Sie sich nämlich gerne an die vielen, vielen schönen Stunden im Ferienhöckli im Brunni hinne. Alles Liebe, Claire, und geniesse deinen Tag im Kreis deiner Kinder, Enkel und Urenkelkinder, Rolf und Monika mit Familie. Ja, und wir schicken natürlich auch vom ganzen Team da von der SRF Musikwelle herzliche Glückwünsche an die Regensbergstrasse zu Ihnen. Liebe Frau Claire Frey, zum 100. Geburtstag. Lassen Sie sich richtig schön feiern. Ich hoffe, das ist schon richtig bestens im Gange und wir können jetzt musikalisch noch etwas dazu beitragen. Und gerade auch das Mietenlied passt zum nächsten Wunsch, der kommt nämlich vom Marcel und von der Heidi Amport von Singen. Und sie wollen ganz, ganz herzlich Andrea und Peter Betschart mit der ganzen Familie grüßen. Die sind bei der Alpkäserei Liplisbühl im Muttital. Liebe Andrea und lieber Peter. Heidi und ich, der Marcel, wir bedanken uns herzlich für die wunderschönen 2 Wochen auf der Alp bei euch. Wir freuen uns jetzt schon fest wieder denn auf den 1. August, auf das Wochenende, wenn es ein Brunch gibt und am 2. August dann auf das Jubiläumsfest 20 Jahre Liplis mit der Alpkäserei Liplisbühl im Muttital. Und dann ist dann auch die Sängerin Diana mit dabei. Am 2. August. Also, falls Sie vielleicht auch noch gerade irgendwie bei dieser Alpkäserei Liplisbühl vorbeischauen. Ganz, ganz liebe Grüße. Bleibend gesund von Heidi und Marcel. Und auch hier verbunden der Musikwunsch Julia Steiner und das Mietenlied.

0: Da ist Lilian aus Latzwil. Ich wünsche mir für meinen Freund Thomas, der heute Geburtstag hat, das Lied Sommertage am Meer von Vittorio. Schönen Tag an alle und besten Dank.
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Nicht unbedingt vielleicht am Meer, aber gerade ein paar richtig schöne Sommertage am Geniessen ist der Stefan Maurer von Jegensdorf. Er hat uns nämlich ein Mail gemacht. Er möchte auch gerne der Eidgenössisch ein Naturjutz hören mit dem Jodlerclub Frutikling Kerns. Und das haben wir natürlich auch sehr parat, lieber Stefan Maurer. Und der Wunsch, ja, der ist eigentlich für sich selber, hat er gesagt. Er sei auch gerne am Zuhören und geniessen einfach seine Sommerferien und möchte darum sich selber eine Freude machen. Das ist natürlich perfekt, das können Sie auch. Oder Sie machen es so wie Frau Furimann, vorher von Weissachen, die wir gehört haben, wo Frau Käser zu tun hat, grüssen. Tun Sie querbeet, wie es Ihnen gerade am besten passt, einfach so machen. Was für Sie stimmt, jemanden grüssen, einen Wunsch für sich selber aufgeben, rufen Sie an auf Telefonnummer 0848 531 531. Und da ist der Jodelclub Frutkläng Kerns.

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1: Und da gehen wir rauf in die Berge. Dort donnert es so rund um die Heidi Fontana, aktuell noch auf der Lenzer Heide oben. Frau Fontana, regnet es auch oder donnert es noch?
2: Nein, es regnet auch. Es hat ein bisschen aufgehört donnern, aber es regnet jetzt. Und das ist schon recht. Wenn es nur nicht hagelt, wenn ich heimfahre.
1: Oh, Sie gehen selber mit dem Auto? Sie gehen nicht mit dem Postauto oder so?
2: Nein, ich fahre mit dem Auto.
1: Ja. Sind Sie gute Autofahrerin?
2: Ich muss einfach immer ausgerufen sein, weil die Auto 84 und... Und da muss man immer schauen, dass man mindestens ausgerufen ist. Und dann geht es. Zwei Stunden kann man sich schon konzentrieren.
1: Ja, ja. Danke. Sie haben eine Reise von auf Baden vor sich, Frau Fontana. Mit denen sind Sie eher eine, die ein modernes Auto hat? Haben Sie gerne so ein bisschen Schnickschnack? Oder lieber so eins, das Sie schon seit Jahren kennen und wissen?
2: Nein, ein Seat. Gerne nichts Spezielles anderes.
1: Ja, wo Sie aber vertrauen können darauf, dass er Sie gut...
2: Ja.
1: Sehr schön. Frau Fontana, Sie haben angerufen, weil Sie ganz gerne wollen dort einen Grüß schicken, wo Sie sich jetzt gerade aufmachen. Auf Baden nämlich, erzählen Sie doch gerade selber.
2: Ja. Also, liebe Grüße wünsche ich ins Alterszentrum Kehl mit dem Monatsglöckli. Ein lieber Gruß von der Heidi Fontana, die kommt jetzt heute auch wieder zu euch. Alle zusammen einen schönen Abend noch und gute Zeit und Gesundheit.
1: Das sollten Sie so, wenn man recht rechnet, sollten Sie so auf der Nacht jemanden dort sein, Frau Fontana, oder?
2: Ja, da könnte man.
1: Wenn Sie nicht noch einen grösseren Umweg machen oder irgendwie einen Fressbalken noch einkehren für längere Zeit.
2: Nein, da könnte man am Flums machen. Dort hat es einen wunderbaren Kaffee. Mhm. Und dort kann man die besten Schwarzwälder-Torte kaufen mit einem Chaponnet-Bögel.
1: Ui, gönnen Sie sich das noch zum Zvieri?
2: Nein, heute nicht. Ich nehme keine. Muss nicht immer so viele Kalorien haben. Aber das ist die beste.
1: Heute ist schnurstracks Heimfahren angesagt. Ich wünsche Ihnen eine ganz gute Fahrt, dass Sie sicher zu Baden dann ankommen mit Ihrem Seat. Guten Herren kutschierend, Frau Fontana. Es hat mich gefreut und wir spielen jetzt das Munot-Glöckli für Sie. Gute Heimfahrt.
2: Danke vielmals und schönen Abend.

ist Heidi Slamanik von Heide. Ich brauche wieder einmal ein bisschen einen Aufsteller. Und zwar ist das Stück Calimera Akropolis. Das hier Taki, der stellt mich immer auf. Ich grüße mit dem Stück auch alle, die mich kennen, zu Heide und im Luzernbiet. Und wünsche allen trotz der Schwüle einen wunderschönen Tag.

Haben wir können geniessen, dank der Heidi Islamhanik, Gallimera Acropolis mit dem Mykonos Ensemble. Und jetzt hören wir Il Gran Silenzi mit dem Schweizer Jugendchor auf Wunsch von Hans Hunger von Luzern. Die meisten Chöre, die haben ja jetzt eine Sommerpause. Er wird aber gleich alle einfach ganz, ganz lieb grüßen hier via SRF Musikwelle. Es lebe das Chorland Schweiz! Ausrufezeichen. Und er freut sich jetzt schon wieder auf die Probe im Herbst. Wer weiß, vielleicht auch mit neuen Sängerinnen und Sängern. Und wenn es Ihnen gleich geht wie dem Herr Hunger von Luzern, dann empfehle ich Ihnen ganz, ganz fest, morgen Abend am Donnerstag haben wir immer am Donnerstagabend vom 6. bis zum 7. Chormusik mit meinem Kollegen Guido Rüegge, wo wir auch morgen natürlich sind. Wunderbar mitnehmend mit ein bisschen Sommerchormusik, angekochte Sommermusik. Unbedingt reinhören nach der 6. morgen Abend. Und jetzt schon als Vorbote Il Grand Silenzi mit dem Schweizer Jugendchor.

0: von Michel Meissen und Flavio Bundi haben wir auch gehört. Il Grand Silenzi, die grosse Stille mit dem Schweizer Jugendchor unter der Leitung von Nicolas Fink. Und wenn Sie sich gerne etwas wünschen wollen, beispielsweise morgen Nachmittag nach der 2 bis 5 Uhr, dann können Sie darauf schwätzen auf unseren Telefonbeantworter und die Musik wünschen, die Sie gerne hätten oder jemanden grüssen mit einem Musiktitel gerade verbunden. Die Nummer ist 0848 086 086 0848 086 086.
1: Die Nachrichten von SRF um 3 mit Frank Estermann. Die USA haben am Mittag eine neue Angriffswelle auf Ziele im Iran durchgeführt. Das schreibt das zuständige Regionalkommando der US-Armee. Ziel der Angriffe seien Abschussrampen für Raketen und Abwehrsysteme an den Küsten gewesen. Die Luftangriffe hätten die Fähigkeit Irans geschwächt, Handelsschiffe in der Straße von Hormus anzugreifen. Der Krieg zwischen dem Iran und den USA ist vor gut einer Woche wieder aufgeflammt. Die USA griffen aber mehrheitlich in der Nacht an. US-Präsident Donald Trump kündigte für die kommenden Nächte dann auch heftige Angriffe an und drohte für nächste Woche mit der Zerstörung von Kraftwerken und Brücken. Es sei denn, die Iraner kämen zurück an den Verhandlungstisch. Die EU und die Ukraine wollen bei der Entwicklung von Drohnen enger zusammenarbeiten und die Drohnenproduktion hochfahren. Das kündigte EU-Kommissionspräsidentin Ursula von der Leyen bei einem Besuch in der ukrainischen Hauptstadt Kiew an. Die Ukraine habe seit Kriegsbeginn einzigartiges Wissen über den Einsatz von Drohnen und Drohnenabwehrsystemen erworben und Europa verfüge über industrielle Kapazitäten, um Drohnen zu bauen, sagte von der Leyen. Der Ukraine-Krieg und andere Konflikte hätten gezeigt, wie wichtig es sei, rasch viele Drohnen zu bauen und einzusetzen. Der frühere brasilianische Fußballprofi Dani Alves muss seinem ehemaligen mexikanischen Club Universidad Nacional über 2 Millionen US-Dollar zahlen. Das hat das Bundesgericht in Lausanne entschieden. Der Club hatte eine Entschädigung geltend gemacht, nachdem Alves wegen eines Verwaltungsvorwurfs entlassen wurde. Thomas Fuchs.
2: Das Bundesgericht hat in diesem Fall entschieden, weil der internationale Sportgerichtshof in Lausanne zu Hause ist. Alves ehemaliger Club hatte beim Gerichtshof geklagt. Dieser legte eine Entschädigung von 2,25 Millionen Dollar fest. Alves reichte dagegen eine Beschwerde ein. Das Bundesgericht wies diese nun ab. Gemäß dem Vertrag mit Alves konnte ihm der Club sofort kündigen, falls er in einen Skandal verwickelt sein sollte. Als Skandal definierte der Vertrag jede Handlung, die als Straftat gilt oder zu

0: negativen Presseartikeln führt. Danny Alves wurde 2023 angeklagt, nachdem ihm eine Frau vorgeworfen hatte, sie in Barcelona vergewaltigt zu haben. Dort war er, bevor er nach Mexiko wechselte, beim FC Barcelona unter Vertrag. Alves saß vorübergehend im Gefängnis, wurde letztes Jahr aber in einem Berufungsprozess freigesprochen.
1: Informationen von Thomas Fuchs. Das Wetter. Heute ist es teilweise sonnig mit einigen Gewittern am Nachmittag. Morgen ist es dann ziemlich sonnig. Es ist schwül bei 27 bis 32 Grad. Das war Nachrichten von Radio SRF, verantwortlich Thomas Fuchs.
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3: Einen ganz schönen guten Nachmittag. Vergnügt gehen wir weiter in die zweite Stunde und haben Ihnen eine Musik, die uns bestens vertraut ist von der Melodie. Allerdings habe ich mal zumindest keine Ahnung gehabt, dass der DJ Ötzi auch böhmischer Traum spielt.
4: Da ist Miriam Büchler. Ich würde mir gerne wünschen, böhmischer Traum vom DJ Ötzi.

0: DJ Ötzi und der Held, der Stern, der böhmische Traum. Und Sie kriegen als nächstes Gelegenheit zum Wunsch wünschen, einen Musiktitel aufgeben am Telefon, gerade direkt hier bei mir im Studio. Auf Telefonnummer können Sie anrufen 0848 531 531. Und jetzt kommen wir zuerst noch zu zwei Geburtstagskindern. Das ist der Kleusi Gerber und der Liano Fluri. Beide haben heute Geburtstag an dem 15. Juli. Alles Gute, gute Gesundheit vom Bolle und der Karin. Und der Musikwunsch, ein Bollet von Paul Flück und seinen Wunderländern. Und Happy Birthday am Kleusi Gerber und am Liano Fluri.
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0: Der Paul Flück und die Wunderländer und ein Bollet haben sie uns vorgetragen.
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0: Und jetzt dürfen Sie alle ein bisschen mitseufzen und ein bisschen mitklagen mit der Kriege Hölzschi von Grätzenbach im Kanton Solothurn. Weil Sie erzählen uns, Frau Hölzschi, Sie haben gar nicht gerne, wenn es so warm ist, gell, Sie?
2: Nein, überhaupt nicht. Meine Traumtemperatur ist 20 Grad.
0: Aber das immerhin.
2: Die Hitze, ja, die Hitze tut mich einfach, mir ist so erschöpft. Die Nacht kann man nicht schlafen. Und man muss einfach das Beste daraus machen.
0: Ja. Können Sie sich erlauben, zu sagen, ja, no, dann mache ich halt auch nur die Hälfte oder nur ein Drittel?
2: Ja, weil ich einen Mann habe, der ja die Hitze gerne hat, dann kann ich das Tierfutter alles parat machen und dann geht mir in der Sonne nachher die Tiere alle fahren, dass ich nicht raus muss.
0: Was haben Sie denn alles für Tiere?
2: Also Meersäule, Aras, Schildkröte, Hühner, Katzen, Hunde, wobei die fressen ja dann. Aber eben viel draussen fahren wir die Rotmilane, die Bienen, Schmetterling, ja und.
0: Hei, hei. Und was haben Sie gesagt? Aras? Da bin ich gerade stutzig geworden.
2: Ja, das sind Papageien.
0: Ah Aras. Ja, genau. Ein roten jetzt, und ein blauen. Was Sie sagen, ja. Genau, das kennt man ja eigentlich. Aber jetzt musste ich überlegen, was ist das? Und Rotmilane füttern Sie? Füttern? Mit was denn?
2: Ja, meine Katzen sind eben elende Mörder. Sie bringen mir junge Drosseln heim, sie bringen sehr viel Mäuse heim, halbe Ratten. Und das, was ich retten kann, tue ich in eine Praktika rein, lasse ich dann nach zwei Stunden raus, wenn sie sich erholt haben. Und die, die halt tot sind, die legen wir auf ein Brett. Mein Mann hat mir einen grossen Posten gemacht mit Brett. Und dann geht das 10 Minuten, dann kommt der Ischmilan das Zeug holen.
0: Oh, das kann ich mir vorstellen. Ja, ja, das spricht sich wahrscheinlich auch um, denn da bei den Hölzschis gibt es Fastfood quasi.
2: Ich tue ihnen sogar noch ganz kleine Bulli-Beine. Habe ich ihnen auch schon rausgelegt im Winter. Wenn das Stein und Bein gefroren ist, dann finden sie ja eigentlich nichts mehr. Ich schaue ein bisschen für alle.
0: Ja, aber dann müssen Sie auch ein bisschen zu sich schauen, mit einem kühlen Lumpen auf dem Kopf oder über die Füße oder irgendwas wie
2: das. Ja, das mache ich auch. Das mache ich auch, aber kaltes Bein abspritzen.
0: Ja,
2: das mache ich auch.
0: Genau, das ist doch sehr gut. Wir haben bereit, und da haben Sie mir selber auch eine Freude gemacht, habe ich Ihnen schon gesagt, nämlich mit dem Quartett Waschecht und dem Rigi-Lied. Das läuft mir dann noch nach, wenn ich da schon rauslaufen kann und heimwärts zu, dann pfeift da das Rigi-Lied noch mit mir mit. Wer möchten Sie gerne grüßen lassen?
2: Also, ich möchte noch ganz lieb die Magri Peyer in Losdorf. Sie mag die jetzt eben auch nicht so verleiden. Dann möchte die Pia Wirz und der Manfred Kurt in Schöpfheim, Kanton Luzern, grüßen. Und einfach alle, die ich kenne, die auch tierliebend sind.
0: Tierliebend und vielleicht den Sommer nicht gerade ganz von dieser heißen Seite gerne haben.
2: Ja, richtig. Genau.
0: Dann wünsche ich Ihnen, dass da die Abkühlung bald kommt und dass Sie ja, Ihrem Mann auch gut danke. Schauen, wenn der schon so viel macht für Sie in dieser Wärme mit Ihnen. Und einfach,
2: ja, ja, dann schaue ich auch. Ich schaue für alle.
0: Ja, das hört man fest raus, Frau Hölzschi. Das hört man. Ja, absolut. Kriege Hölzschi von Grätzenbach und
2: ja,
0: ganz einen guten Sommer
2: vielmal.
0: Trotzdem.
2: Ja, danke vielmals gleichfalls. Schönen Nachmittag. Auf Wiederhören.

0: Danke vielmals für den Muntermacher, der Krigi Hölschi von Gretzenbach. Sie hat vor allem auch die Margrit Bayer von Losdorf grüßt. Und wir grüßen doch gerade auch von dem Quartett Waschechter Carlo Gwerder, wo vielleicht gerade gemütlich mit der Zahnradbahn Trigi drauf am Fahren ist. Und als nächstes, da habe ich einen noch liebevollen, ganz schönen Gruß, den wir natürlich selber überbringen lassen, der Uli Dummermut. Der Uli Dummermut, der hat nämlich eine ganz schöne Beziehung, das hört man raus, zu seiner Schwiegertochter. Er lässt sie ganz, ganz herzlich grüßen. Die Schwiegereltern, die Marian, kommt nämlich auch die Marian und der Uli Dummermut, die haben Freude an ihrer Schwiegertochter. Das ist Isabelle Dummermut und sie feiert den 35. Geburtstag zu Heimerschwand im Kanton Bern in der Oberheimeneck. Und der Uli, der hat seine Schwiegertochter so fest gern, dass er sogar das Telefon in die Hand genommen hat und angerufen hat auf unser Wunschtelefon 0848 086 086 und selber drauf geschwätzt hat. Und das hören wir uns jetzt ganz gerne an. Bitte sehr, Uli.
1: Isabelle, wir wünschen dir alles, alles Gute. Viel, viel Glück, Gesundheit, Zufriedenheit und Gottes Reichen Segen. Du machst es super mit deiner Familie. Und du tust wirklich Wärme, Trost und Liebe schenken. Dein Mann und deine fünf Buben, wo wir als Schwiegereltern kommen Genuss. Darum möchte ich dir gratulieren mit dem Lied von Jodler Familie Leuenberger aus dem Eckewil. Wärme, Trost und Liebe scheichen. Alles, alles Gute, auch für die Zukunft.

Die Jodlerfamilie Leuenberger mit Wärme, Trost und Liebe schenken für Isabelle Dummermuth, die heute ihren 35. Geburtstag feiert, zu Heimenschwand. Und das, wie wir gehört haben, vom Schwiegervater Uli mit den 5 Buben und dann noch der Mann dazu. Hey, also von Herzen alles Gute auch von uns hier, vom Team von der SRF Musikwelle zu dem 35. Geburtstag, liebe Isabelle. Und jetzt gehen wir zum Wunsch, den wir gekriegt haben von der Nadia Sommer von Muhen. Das ist nämlich der Wunsch von der Beatrice Egli. Sie möchte gerne Lippenstift von ihr und grüßen tut sie Stefan und Therese Meier. Zu Rohr bei Aarau sind sie daheim und sie wünscht ihnen beiden einfach einen genialen Mittwoch und schickt ganz heisse Grüße von Muhen auf Rohr.

wünsche die Hausmusik der Rundmann von Seelisberg mit dem Blockflötenzauber. Danke, ade, ade.

Und fertig ist er, der Zauber, der Blockflöte-Zauber, die Schnellpolka mit der Huismusik Trutmann, wo wir auch gehört haben, vom Otto Trutmann komponiert. Ein so richtig schönes Paradestück vom Komponist Trutmann, wo wir hier hören können. Und als nächstes kommen wir zum Wunsch, wo uns der Paul Signer in Auftrag gegeben. Er ist zu Hersberg daheim und möchte vor allem seine Ruth, die Ruth Signer, ganz, ganz herzlich grüßen. Aber überhaupt alle, die jetzt gerade die SRF Musikwelle am Losen sind, alle in der Schweiz und auf der ganzen Welt. Und lasst sie grüßen mit einem schönen Stück vom Walterli Mittelholzer, wie er so schreibt, Walterli. Der Walter Mittelholzer, der hören wir jetzt hier mit seinem schönen Stück bei uns im Appenzöllerland.

da ist der Hans-Peter Fankhauser von Bern. Ich habe gerade ein sackstarkes Lied gehört auf Musikwelle und das heisst «I believe in you» von Il Divo und Céline Dion. Ich wünsche das speziell für den Bruno Weibu in Langnau, der wird sicher Freude haben und für alle anderen, die auch noch Freude haben dran. Merci vielmals und gute Zeit.

Das hat sich der Hans-Peter Fankhauser gewünscht. Il Divo zusammen mit der Céline Dion. I believe in you, je crois en toi. Richtig schöne, ruhige, wunderbare Musik, wo wir uns jetzt ein bisschen wecken von den Radis. Ein urchiges La Bamba haben wir nämlich von der Susanne Eschlimann von Britnau gewünscht. Und sie grüßt einfach alle, die sie kennen und wo sie mögen. Und sagt, hey, geniessend der Sommer und haltend durch. Es wird eher wieder kühl als heiß.

Ja, und wie unsere Herzen Spass haben mit dieser Musik, die sie sich da aussuchen und zusammenstellen, die 3 Stunden lang. Wünsch dir was? Das können Sie natürlich auch schon mal für morgen aufgeben. Bis am 10 Uhr, morgen Vormittag, haben Sie Gelegenheit zum Draufschwätzen und sich dann für den Nachmittag etwas wünschen. Sagen Sie einfach, wer das Sie sind, wer vielleicht das Sie auch grüssen lassen und vor allem, das ist ganz wichtig, was für ein Musikstück, das wir dürfen spielen für Sie und dann rufen Sie an auf Telefonnummer 0848 086 086 oder in der kurzen Variante 0848 086 086. Und wir haben den Gruß von der Lotti auf der Mauer von Sieve. Sie hat uns ein Mail geschrieben und möchte ganz, ganz gerne vom Franz Schubert das Ave Maria hören. Und damit gehen ganz, ganz, ganz liebe Grüße an Martha Leuthard von Schweiz. Alles Liebe und alles Gute für dich, liebe Martha. Ich denke ganz, ganz fest an dich. Schreibt uns die Lotti auf der Mauer. Und Sie können sonst auch gerade direkt ins Studio anrufen, wenn Sie gerade unbedingt einen Gruß noch aufgeben wollen heute Nachmittag. Das ist die Nummer 0848 531 531.

0: Hoffen wir, dass der Franz Schubert und seine Ave Maria, sein Ave Maria, ganz, ganz gut angekommen ist bei der Marthe Leuthardt in Schweiz.
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0: Und wenn der so Tour de France am Laufen ist und man es ein bisschen mit einem Auge verfolgt, der kommt Metz vielleicht irgendwann auch mal. Ich glaube zwar hier nicht wirklich auf dem Plan, dass man dort durchkommt. Und mit Metz bin ich jetzt quasi auch verbunden mit der Heidi Metz von Enetbürg. Entschuldigung, Frau Metz. Aber das ist jetzt gerade meine Eselsleiter mit ihrem Nachnamen.
2: Ja, das ist auch okay so. Das muss ich auch vielen so erklären, weil es nicht verstehen.
0: Hat es aber irgendwie auch noch Bewandtnis? Nein, wahrscheinlich nicht. Hat der
2: Nachname? Nein. Das ist schön.
0: Typisch nicht waldnerischer Nachname Metz oder so?
2: Nein. Das kommt, glaube ich, irgendwie von Prätig auch ursprünglich.
0: Ja, was? Jetzt kommen Sie noch irgendwie mit ganz grossen Geschichten hinführen.
2: Aber genau weiß ich es nicht. Also, mein Mann ist, ist irgendwie aus dieser Gegend dann gesehen. Also die Eltern von ihm irgendwie. Und es kommt irgendwo von her an einen Ort, ja.
0: Ja, spannend. Genau. Könnte man jetzt anschauen, wie man will, im
2: Wörterbuch. Genau.
0: Aber das wollen wir zwei jetzt nicht, oder Heidi?
2: Nein.
0: Sie haben einfach eine richtig schöne Melodie. Ich freue mich sehr drauf. Drighthouse Brothers. Auch. Unchained Melody haben sie sich gewünscht. Und wenn wir es dann abspielen, dann sagen dann alle, ach, das ist es. Vielleicht weniger bekannt als Titel, aber wenn wir es dann hören, wissen wir alle, was gemeint ist.
2: Genau.
0: Frau Metz, Sie dürfen ganz gerne noch grüßen.
2: Ja, ich möchte einfach alle grüßen, die mich kennen und die auch Freude haben an diesem wunderschönen Lied. Hat er vor allem auch meine Geschwister, ein paar habe ich von denen. Und der eine geht vielleicht ein bisschen weniger gut. Und denen wünsche ich alles Gute. Und dann habe ich noch eine Nichte, die gerade jetzt dann nächstens mal ein Baby bekommt. Und dann wünsche ich ihnen auch alles Liebe und Gute auf dem Weg. Hey. Und einfach alle, die Freude haben an dem Lied.
0: Da läuft etwas in Ihrer Familie, Frau Metz.
2: Ja, das ist es so.
0: Dann allen alles Gute, was Sie brauchen können. Natürlich auch einen Aufsteller oder viel Glück und Freude. Und Ihnen auch vielen herzlichen Dank, dass Sie angerufen haben. Und liebe Grüße auf Enetbürger.
2: Danke, schön, dass ich hier gekommen bin. Danke für die schöne Sendung.

0: Was für eine schöne Melodie. Unchained Melody. Oh my love, my darling. Mit den Wright House Brothers haben wir gehört. Merci vielmal der Heidi Metz, dass sie sich den Titel gewünscht hat. Und jetzt kommen wir zurück in die Schweiz und haben richtig einen guten Marsch, den wir noch vor den Vieren können geniessen können.
1: Hier ist der Ziesentaler von Münsingen. Ich werde alle, die mich kennen, alles Gute wünschen und wünsche gerne den alten Bernenmarsch.

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1: Da ist Maria Fischer. Ich möchte vom Eidgenoss etwas wünschen. Und das wäre für Anni Odermatt von Eierkirch und für Toni Odermatt von der Schienen Legi und für Rudi Bircher, der gerade im Spital ist, möchte mir ihm alles Gute wünschen. Und auch ihm Toni, der hat es nicht immer einfach gehabt. Und vielleicht dann mit dem Lied Seelenwärmer vom Eidgenoss und von der Maria Fischer Bircher möchte ich das in diesen Wünschen und einen kleinen Aufschlag.

0: Der Eidgenoss und der Seelenwärmer hier bei uns auf der SRF Musikwelle.
1: Die Nachrichten von SRF um 4 mit Frank Estermann. Die Schweiz will den Kampf gegen den Drogenschmuggel verstärken und schließt sich deshalb der Europäischen Hafenallianz an. Während anderthalb Stunden hat das US-Militär Ziele im Iran bombardiert. Damit sollen iranische Angriffe auf Schiffe in der Straße von Hormus verhindert werden. Das Wetter, heute ist es teilweise sonnig mit einigen Gewittern am Nachmittag. Morgen ist es dann ziemlich sonnig. Tonnenweise Drogen werden per Schiff transportiert und auch nach Europa. Immer wieder gibt es spektakuläre Funde. Um gegen den Drogenhandel und die organisierte Kriminalität anzukämpfen, gibt es die Europäische Hafenallianz. Nun ist auch die Schweiz Teil dieser Allianz. Jan von Tobel, warum ist sie beigetreten?
2: Das hat auch mit dem Erfolg der Allianz zu tun, weil es für Drogenschmuggler schwieriger geworden ist, ihre Ware über die großen Häfen nach Europa zu bringen, weichen sie vermehrt auf kleinere Häfen aus. Etwa auf die Schweizer Rheinhäfen. Davon geht man beim Bund aus. Darum ist jetzt die Schweiz also der Hafenallianz beigetreten und will so von deren Know-how profitieren.
1: Und was bedeutet der Beitritt für die Schweiz? Was macht die Hafenallianz genau?
2: Sie tauscht Informationen aus, etwa über neue Techniken der Drogenschmuggler, ihre Ware vor den Behörden zu verstecken oder auch über technische Möglichkeiten, um Drogen zu entdecken. Bei der Allianz machen 26 EU-Staaten mit, sowie Norwegen und neu auch die Schweiz. Aber auch private Akteure, Reedereien zum Beispiel oder auch die Häfen selbst. Morgen reist Bundesrat Beat Jans nach Irland. In Dublin findet ein Treffen dieser Hafenallianz statt.
1: Besten Dank für diese Informationen, Jan von Tobel. Die USA haben am Mittag eine neue Angriffswelle auf Ziele im Iran durchgeführt. Das schreibt das zuständige Regionalkommando der US-Armee. Ziel der Angriffe seien Abschussrampen für Raketen und Abwehrsysteme an den Küsten gewesen. Die Luftangriffe hätten die Fähigkeit Irans geschwächt, Handelsschiffe in der Straße von Hormus anzugreifen. Der Krieg zwischen dem Iran und den USA ist vor gut einer Woche wieder aufgeflammt. Die USA griffen aber mehrheitlich in der Nacht an. Die EU und die Ukraine wollen bei der Entwicklung von Drohnen enger zusammenarbeiten und die Drohnenproduktion hochfahren. Das kündigte EU-Kommissionspräsidentin Ursula von der Leyen bei einem Besuch in der ukrainischen Hauptstadt Kiew an. Die Ukraine habe seit Kriegsbeginn einzigartiges Wissen über den Einsatz von Drohnen und Drohnenabwehrsystemen erworben. Und Europa verfüge über industrielle Kapazitäten, um Drohnen zu bauen, sagte von der Leyen. Der Ukraine-Krieg und andere Konflikte hätten gezeigt, wie wichtig es sei, rasch viele Drohnen bauen und einsetzen zu können. Zu zwei Kurzmeldungen. Der deutsche Bundeskanzler Friedrich Merz sieht seine Regierungskoalition auf, Zitat, gutem Weg. Vor der

0: Sommerpause, sagte Merz an einer Medienkonferenz. Die Regierung habe trotz viel Kritik ihren Rhythmus gefunden. Wir haben geliefert, sagte Merz und verwies etwa auf die kürzlich beschlossene Reform der gesetzlichen Krankenversicherung. Und in Kuba ist das Stromnetz wiederhergestellt, das teilt der Netzbetreiber mit. Gestern fiel im Karibikstaat zum dritten Mal in gut einer Woche landesweit der Strom aus. Kuba leidet wegen der US-Ölblockade seit Monaten unter einem Treibstoffmangel. In der Folge kommt es immer wieder zu regionalen, aber auch landesweiten Stromausfällen. Der frühere brasilianische Fußballprofi Dani Alves muss seinem ehemaligen mexikanischen Club Universidad Nacional über 2 Millionen US-Dollar zahlen. Das hat das Bundesgericht in Lausanne entschieden. Der Club hatte eine Entschädigung geltend gemacht, nachdem er Alves wegen eines Vergewaltigungsvorwurfs entlassen hatte. Thomas Fuchs.
1: Das Bundesgericht hat in diesem Fall entschieden, weil der internationale Sportgerichtshof in Lausanne zu Hause ist. Alves ehemaliger Club hatte beim Gerichtshof geklagt. Dieser legte eine Entschädigung von 2,25 Millionen Dollar fest. Alves reichte dagegen eine Beschwerde ein. Das Bundesgericht wies diese nun ab. Gemäß dem Vertrag mit Alves konnte ihm der Club sofort kündigen, falls er in einen Skandal verwickelt sein sollte. Als Skandal definierte der Vertrag jede Handlung, die als Straftat gilt oder zu negativen Presseartikeln führt. Dani Alves wurde 2023 angeklagt, nachdem ihm eine Frau vorgeworfen hatte, sie in Barcelona vergewaltigt zu haben. Dort war er, bevor er nach Mexiko wechselte, beim FC Barcelona unter Vertrag. Alves saß vorübergehend im Gefängnis, wurde letztes Jahr aber in einem Berufungsprozess freigesprochen.
0: Informationen von Thomas Fuchs. Die Börsendaten von SIX, der Swiss Market Index, liegt im Moment bei 14.290 Punkten plus 0,3%. Der Dow Jones Index in New York steigt ebenfalls um 0,3%. Der Euro wird zu 92,39 gehandelt und der Dollar zu 80,81. Soweit die Meldungen. Das Wetter. Heute wechseln sich Sonne und Wolken ab. Im Laufe des Nachmittags und Abends ziehen vielerorts Regengüsse und teils kräftige Gewitter vorüber. Morgen ist es ziemlich sonnig mit Gewittern am Abend. Heute und morgen gibt es schwülheiße 27 bis 32 Grad. Das waren Nachrichten von Radio SRF, verantwortlich Thomas Fuchs.
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3: Ja, wir gehen richtig schön in die letzte Stunde und erinnern uns gerne zurück. Zusammensitzen mit einer guten Freundin, Erinnerungen wecken, lachen, vielleicht auch Kuchen geniessen. Das am Tag danach, das Erlebnis auffrischen, tun wir jetzt gerade. Für gestern Nachmittag hat es uns nämlich nicht mehr gerade ganz gelangt, Frau Witte. Und damit gehen ganz herzliche Salutations à Genève und Bon Après-Midi. Da kommt nämlich der Wunsch von der Frau Witte.
4: Gell, Frau Witte von Genf. Ich hätte gerne einen Wunsch aufgegeben. Und zwar heisst das vom Tino Rossi, Rossignol de mes amours heisst das auf Französisch. Mein Name ist Frau Paula Witte, ich wohne in Genf. Danke vielmals, auf Wiederlassen.

Rossignol de mes amours. Und jetzt kommen wir zu einer richtig schönen Geschichte. Ein geschenkter Tag, das Jodellied. Das kennen Sie alle, die die SRF Musikwelle hören. Gerade bei den Wunschkonzerten kommt das Lied von Adolf Stähli immer wieder, weil es gewünscht wird. Und der Jodelclub Oberhofen ist damit ganz stark verbunden. Jetzt geben wir dem Jodellied aber eine richtig eine schöne Geschichte dazu. Da hat uns nämlich der Armin Linder geschrieben von Thun. Der liebe Sohn von ihnen, der Christoph, der hat vor 14 Tagen nach 4 Jahren langer Wartenszeit eine neue Leber gekriegt. Und für die grosse und schwierige Operation, die im Inselspital durchgeführt worden ist, da möchte er einfach allen Fachkräften, die das möglich gemacht haben, ganz, ganz herzlich Danke sagen. Und dem Sohn, dem Christoph, von Herzen alles Gute. Gute Gesundheit und mit viel starkem Durchhaltewillen. Ja, und mit dem schönen Lied vom Adolf Stähli und dem Jodelclub Oberhofen, ein geschenkter Tag, da wünscht ihr einfach gerade allen sonst auch viel Freude und lasst ganz herzlich danken der Linder Armin. Alles Gute am Christoph und toi toi toi mit dieser neuen Leber.

0: da ist es die aus Bülach. Ich hätte gerne einen Freddy in Dielsdorf ein Grüßli geschickt. Und zwar mit dem Lied vom Reinhard May über den Wolken.
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Jetzt haben wir das schöne Freiheitsgefühl gerade noch ein bisschen weiter sich ausbreiten, wo der Reinhard May hervorragend rausgeholt hat, nämlich mit «It's a real good feeling» mit dem Peter Kent, das auf Wunsch von Burgi Schmidli von Luzern. Sie wird nämlich ganz, ganz herzliche Grüße schicken an ihre wunderbare Familie, an Kinder, Grosskinder, Urgroßkinder, alle mit Schmidli Stalder zum Nachnamen zu Luzern um, kriegen jetzt ganz, ganz herzliche Grüße von Burgi Schmidli von Luzern. Danke vielmals für alles. Ich habe euch ganz fest lieb. It's a real good feeling.

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Hallo, das ist der Alessio. Wünsche mir das Lied vom Hansried in Mies Wallis. Grüße Bewohner von der Fuchskampagne. Bin da schon seit 6,5 Jahren. Gefällt mir gut. Und wünsche und grüße die Pfleger, Pflegerinnen, Hauswirtschaft, alle meine Kollegen, Arbeitskollegen, der Mike mit seiner Freundin, meine Mama, die ganze Familie von mir. Und die Schwester geht jetzt so voll und da hat viel Glück in der Musik. Und ja. Wünsche euch noch einen schönen Tag. Ade.

Hans Rüdi und Miss Wallis vom Alessio gewünscht. Liebe Grüße also ins Wallis zu euch allen, die uns dort am Losen sind. Und ein nächster Gruß hat uns Helene Kühne und Reto Camus von Meilen in Auftrag gegeben. Sie wollen nämlich ganz gerne von der Lisa Stoll der Tanz der Kühe. Grüße tun sie damit in Saarland der Freddy Fessler. Die Meilemer schicken liebe Geburtstagsgrüße auf Saarland zum Freddy. Und da schliessen wir uns natürlich ganz, ganz gerne an. Lieber Herr Fessler, Happy Birthday und alles, alles Gute mit der Lisa Stoll.

Ich mag die Brüllisauer von Tüfe. Ich möchte gerne von der Hausmusik-Kollegen ein Stückchen wünschen. Ich möchte allen einen lieben Gruß geben, allen Freunden im Bernbett, im Urnerland und allen Verwandten und Bekannten. Ein lieben Gruß an Annelies Hasler in Maladers und an Johanna und den Beat-Kollegen in Davos.

SRF Musikwelle, wo wir jetzt noch ganz herzlich gratulieren können. Nämlich in Kanton Fribourg auf Murten. Dort feiert heute der Samuel Buri der 60. Geburtstag. Und lieber Herr Buri, Sie kriegen so schöne Glückwünsche, die ich einfach so überbringen. Nämlich, lieber Samu, 60 Jahre hier auf Erden, das muss doch gefeiert werden. Du bist eine wahre Rarität, ein Unikat mit Qualität. Deine Familie Tamara, Lea, Silas und Christine. Herzliche Glückwünsche und einfach von uns auch vom ganzen Team hier alles, alles Gute. Lieber Samuel Buri, Happy Birthday zum 60. Der Musikwunsch von der Familie, der kommt von Heimweh. Ein gutes Leben.

0: Und wenn Sie auch jemandem noch die Gelegenheit nutzen, zum Geburtstag gratulieren, dann rufen Sie jetzt noch direkt gerade zu mir ins Studio an, Viertel vor 5 Uhr. Einen machen wir auch noch möglich, dass heute noch drinnen liegen. Die Telefonnummer ist 0848 531 531. Und bis dorthin tun wir Sie alle ganz herzlich umarmen. Auch wenn es halt ein bisschen klebt und ein bisschen heiß wird, ach, das tut doch zwischendurch einfach gut.
1: Das ist Margit Ballmann. Ich möchte gerne meine Schwester, der Martha Schurte, im Frauenfeld, wo er nicht gut geht, ein Musikstück schicken, und zwar eine kleine Umarmung. Ich wünsche ihr eine gute Besserung und liebe Grüße. Danke.

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1: Und da lernen wir jetzt gerade den Hans Kiener kennen von Wandswil, Nöchi. Du hast mir gesagt, Herzogenbuchsee, Wangen, an der Aare selber, aber nicht an der Aare, sondern an einem typischen Ort aktuell, gell Hans?
2: Genau, ist typisch, ja.
1: Oh, wie kommst du klar mit dieser Typik? Ich morgen früh raus, gell?
2: Ja, das ist schön, ja. Ja.
1: Du bist einer von diesen wertvollen Menschen, die Zeitungen früh am Morgen in den Briefkasten hineinlegt. Hast du mir gesagt, deine Wecker gehe am Morgen um 14:30, 2:30
2: Uhr. Ja, im Moment, nicht immer so, ja, aber im Moment Ferienablösung, ja.
1: Okay, wie lässt du dich wecken mit so einem richtigen klassischen Bip-Bip-Bip?
2: Mit dem Handy.
1: Ah, ja. Und ein schönes Melodieli vielleicht noch, hoffentlich.
2: Ja, genau.
1: Hans.
2: Oh ja, ich tue jetzt ganz einmal das Dorf mal bis Wil. Durch in Erbelle
1: mit Schittigen. Ah, eben, dann hast du gerade eine rechte Runde, die du oben hast.
2: Genau.
1: Ja. Wie machst du das mit einem so einem Töffli
2: mit zu einem Postroller, Elektroroller von Post, ja.
1: Ja, dann hört man dich auch nicht, wie du anzurollen kannst in dem Fall.
2: Ja, das ist vielgebiger. Mit dem Auto werde ich das nicht machen.
1: Und gell, also am Morgen, die Stimmung, wenn es so ruhig ist noch. Und,
2: richtig.
1: Wie nimmst du das wahr?
2: Ich nehme das sehr wahr. Und eben geht viel mehr mit dem Roller als mit dem mit dem Auto.
1: Ja. Und das ist
2: und dann einfach die verschiedenen Tiere. Ich habe einen Dachs gesehen. Ganz junges Reh. Ekle, Katze natürlich. Ja, Füchs damals. Ja,
1: hast du den Dachs auf einem Feld gesehen?
2: Ganz, auf der Straße war ich einmal. Das ist ganz gut. Das sehe ich selten, aber einmal habe ich ihn auf der Straße gesehen.
1: Ja. Kann ich jetzt sagen, das habe ich jetzt noch nie gesehen. Füchs da auch in der Stadt Zürich am Morgen früh, das begegnet man durchaus einmal. Aber ein Dachs irgendwo?
2: Ein Dachs auch nicht, das ist eher selten.
1: Ja, ganz genau.
2: Ja.
1: Hans Kiener von Wandswil, der Lumpimarsch, den haben wir parat. Was verbindest du mit dem Lumpimarsch und was für Grüße auch natürlich?
2: Was ich verbinde mit dem ich bin in der Trachtengruppe, du dort das Land leiten und das ist ein alter Trachtentanz. Ich habe ihn mal können. Aber wir müssen ihn wieder lernen.
1: Ist es schwierig in dem Musik, Fall?
2: Vor allem das dritte Teil ist extrem schön. Wow. An Marsch, ja.
1: Und ist es schwierig in dem Fall, wenn du sagst, wir müssen ihn wieder üben?
2: Wäre es nicht so schwierig, wenn er ein paar Mal machen könnte, wieder, aber ich habe einfach nicht mehr ganz im Kopf.
1: Ja.
2: Ja. Genau. Ja.
1: Und hast du noch spezielle Grüße mit der Kapelle Oberalp?
2: Ja, einfach für alle Trachtenleute und Christine Bürgi von Rüttlingen, auch eine Flüe, die macht gerne so feine Bauernhofplätze, die ist auch in der Trachtengruppe Kirchberg, wo ich auch bin. Und einfach alle Trachtenleute, das ist alle, die ich kenne.
1: Ja, das ist doch gut, das ist perfekt.
2: Ein bisschen
1: genau, das Zeitung schön klebt. Ja, sag nicht. Ah je, du, Hans Kiener.
2: Ja.
1: Danke viel mal und morgen um 14:30 ein gutes Verwachen. Tschüss.
2: Ja, merci vielmals.
1: Danke, Hans. Ciao.
2: Merci. Ciao.

0: Ja, da ist Lucia Inau vom Wiesbad. Ich will die vier Jungen sehen, die in einem Film stehen, oben zu Alp sind. Der Severin Inau, der Severin Strassmann, der Markus Räs und du so ein Rutz. Ganz herzlich grüßen. Ich wünsche dir einen ganz guten Alpsommer und dass es noch nie viel Regen gibt. Alle vom Wiesbad. Mein Wunsch ist, von der Jodelgruppe Hirschbeck, der am Waldrand, ob der Wiss.
1: Und das haben wir jetzt leider nicht, das tut mir richtig schön leid. Aber das Bergbächli, das gibt hoffentlich auch eine richtig gute Erfrischung und macht Freude an diesen Sinnen beim Filmserstehen.

0: Die Jodelgruppe Hirschberg Appenzell, die wir gehört haben mit dem Bergbächli zum erfrischenden Ausklang. So viele haben wir gehört, wo der Hitz einfach die Hitzrecht zu schaffen macht. Und darum haben wir gedacht, ja komm, machen wir doch da ein bisschen ein erfrischendes, etwas, das richtig gut belebt und gut tut zum Ausklang. Wenn Sie schon nicht selber können, irgendwo an ein Bergbächli sitzen. Ja, und apropos erfrischend, belebend, morgen am Nachmittag nach der Zweine kommt mein Kollege, der Joel Gilgen, und macht's, wünscht ihr was, und sie könnt ihm schon mal einen ganz schönen Gruß aufgeben, den er für sie dann kann bearbeiten kann. Auf Telefonnummer 0848 086 086 0848 086 086. Das ist die Telefonnummer für's, wünscht ihr was, zum Gruß drauf schwätzen.
1: Die Nachrichten von SRF um 5 mit Lukas Siegfried. Guten Abend. Die Schweiz tritt einem Bündnis europäischer Staaten bei. Dieses will illegale Drogentransporte via Schiff bekämpfen. In Israel erklärt das oberste Gericht ein neues Gesetz für ungültig. Das Gesetz sollte ultraorthodoxe Wehrdienstverweigerer schützen. Das Wetter: in der Nacht lassen die Gewitter nach. Morgen wird es ziemlich sonnig und erneut schwülheiß. Tonnenweise Drogen werden per Schiff transportiert, auch nach Europa. Immer wieder finden Ermittlungsbehörden große Mengen. Um gegen den Drogenhandel und die organisierte Kriminalität anzukämpfen, gibt die Europäische Hafenallianz. Jetzt ist auch die Schweiz Teil davon. Jan von Tobel.
2: Die Schweiz ist der Allianz beigetreten. Das bestätigt das eidgenössische Justiz- und Polizeidepartement auf Anfrage von Radio SRF. Und der Beitritt habe auch mit dem Erfolg der Allianz zu tun. Weil es für Drogenschmuggler schwieriger geworden sei, ihre Ware über die großen Häfen nach Europa zu bringen, würden sie vermehrt auf kleinere Häfen ausweichen, etwa auf die Schweizer Rheinhäfen. Darum wolle die Schweiz jetzt auch vom Know-how der Hafenallianz profitieren. Bei der Allianz machen 26 EU-Staaten, Norwegen und die Schweiz mit. Aber auch private Akteure wie Reedereien oder die Häfen selbst. Die Allianz tauscht Informationen aus, etwa über neue Techniken der Drogenschmuggler, ihre Ware vor den Behörden zu verstecken. Oder über technische Möglichkeiten, um Drogen zu entdecken. Morgen reist Bundesrat Beat Jans nach Irland. In Dublin findet ein Treffen dieser Hafenallianz statt.
1: Jan von Tobel. Und weiter mit zwei kurzen Meldungen aus der Schweiz. In der Schweizer Hotellerie ist die Zahl der Übernachtungen im Juni leicht zurückgegangen, zum vierten Mal in Folge. Das meldet der Bund. Die Zahl ist seit der Eskalation des Irankriegs Mitte März rückläufig. Vor allem die Zahl der ausländischen Gäste ging seither zurück. Und der Großverteiler Migros ruft Riesenserverla von IP Suisse zurück. Der Grund: es seien versehentlich Grillwürste mit Käse abgepackt worden. Das Allergen Milch fehle auf der Verpackung. Migros bittet Kundinnen und Kunden mit einer Laktoseintoleranz, das Produkt nicht zu konsumieren. Für alle anderen sei der Konsum unbedenklich. Die EU und die Ukraine wollen bei der Entwicklung von Drohnen enger zusammenarbeiten und die Drohnenproduktion hochfahren. Das hat EU-Kommissionspräsidentin Ursula von der Leyen bei einem Besuch in der ukrainischen Hauptstadt Kiew angekündigt. Die Ukraine habe seit Kriegsbeginn einzigartiges Wissen über den Einsatz von Drohnen und Drohnenabwehrsystemen erworben und Europa verfüge über industrielle Kapazitäten, um Drohnen zu bauen, sagte von der Leyen. Der Ukraine-Krieg und andere Konflikte hätten gezeigt, wie wichtig es sei, rasch viele Drohnen bauen und einsetzen zu können. Es ist ein Paukenschlag, der Israel in eine Verfassungskrise stürzt. Nur wenige Stunden nachdem das israelische Parlament ein umstrittenes Schutzgesetz für ultraorthodoxe Wehrdienstverweigerer verabschiedet hatte, sagt das oberste Gericht Nein dazu. Aus Tel Aviv berichtet ARD-Korrespondent Julio Segador.
3: Das Gesetz sollte die Festnahme von Zehntausenden streng religiösen Männern, die sich der Einberufung entziehen, bis Ende November verbieten. Die obersten Richter machten der Regierung von Benjamin Netanyahu jedoch einen Strich durch die Rechnung. Das Gesetz verstoße eklatant gegen den Gleichheitsgrundsatz, weil es nur für streng religiöse Juden gelte, und es sei diskriminierend, da die Armee mitten im Dauerkonflikt unter massivem Personalmangel leide, so die Richter. Die Entscheidung stürzt Israel in eine Verfassungskrise. Der ultraorthodoxe Vorsitzende

0: Vorsitzende der Schasspartei Deri warf dem obersten Gericht Aktionismus vor. Der ultraorthodoxe Ex-Minister Porusch bezeichnete das Urteil gar als rechtswidrig. Premier Netanjahus Koalition kommt durch den Stopp des Gesetzes in eine schwierige Lage. Weil im Oktober Neuwahlen anstehen, wächst der Druck auf sein rechtsnationales Regierungsbündnis. Auf den Straßen drohen nun neue, heftige Proteste zwischen säkularen Israelis und der ultraorthodoxen Gemeinschaft.
1: Julio Segador aus Tel Aviv. Der deutsche Bundeskanzler Friedrich Merz sieht die Koalition auf, Zitat, gutem Weg. Vor der Sommerpause sagte Merz an einer Medienkonferenz, die Regierung habe trotz viel Kritik ihren Rhythmus gefunden.
2: Ich bin nie zufrieden mit dem, was wir erreicht haben, solange wir nicht deutlich besser dastehen, als wir im Augenblick dastehen. Aber ich muss sagen, die Koalition hat Tritt gefasst.
1: Merz sagte, die Koalition aus CDU, CSU und SPD habe geliefert. Er verwies etwa auf die kürzlich beschlossene Reform der gesetzlichen Krankenversicherung. Der Blick auf die Börse mit den Daten mitgeteilt von SIX. Der Swiss Market Index liegt im Moment bei 14.320 Punkten, damit 0,5% im Plus. Der Dow Jones Index in New York steigt um 0,4%. Der Euro wird zu 92,33 gehandelt, der Dollar zu 80,71. Die Wetteraussichten: In der Nacht lassen die Schauer und Gewitter nach. Morgen ist es ziemlich sonnig. Gegen Abend ziehen dann erneut Gewitter auf. Die Temperatur steigt morgen auf 29 bis 32 Grad. Das waren Nachrichten von Radio SRF, verantwortlich Thomas Fuchs.
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4: Ein vergnügter Mittwochabend mit uns zusammen, mit mir auch, der Ricarda Trepp, und moderne Volksmusik. Da denken Sie vielleicht jetzt auch gerade schweizmässig an einen Traufer beispielsweise oder den Rauschbüble, den ich hier gerade auf der Glückspost vorne drauf sehe. Genderbübel gehören dazu. Schauen wir auf Österreich über, da ist ganz sicher der Andreas Gabalier, einer, der so moderne Volksmusik bestens vertreten. Und sein weiblicher Pendant, das kommt in einer Glitzer-Lederhose daher und bringt die Tanzfläche zum Beben. Und sie hat dabei auch immer noch die Harmonika in der Hand. Melissa Naschenweng. Und mit ihr starten wir in der Feierabend mit ihrem ganz grossen Hit «Ich steh auf Bergbauernbuben».

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Habe ich gar nicht gewusst, dass wir das Heeres Musikchor Ulm auch bei uns in unserer grossen Datenbank haben. Mit so vielen über 50.000 Musiktiteln ist tatsächlich auch das Heeres Musikchor Ulm dabei mit dem Erzherzog Albrecht Marsch, den wir auch haben können hören, unter der Leitung vom Major Matthias Brock, eine Komposition von Karl Komczak haben wir auch können hören. Und jetzt gehen wir zu etwas Bewährtem, das ganz gut oder so ein bisschen belebend, vielleicht wie einen guten Apero, irgendetwas Prickelndes, Erfrischendes, gehen wir uns jetzt mit den Mavericks.

0: Jetzt sind wir unseren Apero kurz auf die Seite, lecker und sind ganz, ganz ohr für das, was wir jetzt in Ihnen nämlich bereit haben. Wir spielen in den nächsten paar Minuten.
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0: Ja, das schöne, liebe, gute Schnipseljagdspiel, das geht darum, dass wenn Sie in einer Sekunde, die habe ich Ihnen jetzt nämlich bereit gemacht, wenn Sie nur in dieser mini Ausschnittssequenz erraten, was wir für einen Musiktitel suchen, dann müssen Sie unbedingt subito anrufen und mitspielen. Dann können Sie nämlich 3 Tickets gewinnen für rauf auf die Stanzer Horn. Telefonnummern zum Ding gerade anrufen, die gebe ich Ihnen jetzt schon, dass Sie dann auch wirklich einstellen können. Es ist 08 48 531 531. 08 48 531 531. Und den Mini-Schnipsel, den können Sie jetzt hören. Voilà. Das ist eben der Schnipsel. Und Sie kriegen ihn natürlich auch heute zweimal. Vielleicht brauchen Sie das gerade noch. So, und jetzt bin ich gespannt, ob das jemand wirklich erraten konnte. Boah, ich sage nein.

0: Ich tausche den Sommer gegen 7 Tage Regen. Was unsere Musikredaktion da immer wieder für passende Titel herausfindet, ich staune immer wieder und bin natürlich sehr herzlich dankbar, dass wir so coole Kolleginnen und Kollegen haben, die sich da so Mühe geben und bei ihnen wahrscheinlich auch das Schmunzeln haben können, auf die Lippen zaubern zum Chris Roberts mit «Ich tausche den Sommer gegen 7 Tage Regen». Da gibt es wahrscheinlich noch die einen oder anderen, die dem jetzt auch werden zustimmen. Und wir haben aber unser Spiel parat und da habe ich ganz jetzt der Viktor Gruber am Telefon, sofern er noch ist. Viktor Gruber von Schmitten oder unterwegs, besser gesagt von Davos Richtung Schmitten. Schönen guten Abend, Viktor.
1: Ja, guten Abend, Ricardo.
0: Du hast streng geschafft. Du hast jetzt der wohlverdiente Feierabend vor dir, sagst aber so, ich ganz so einfach mache ich es mir nicht. Ich will da noch mitspielen bei der Schnipseljagd. Hast du jetzt da können zustimmen, dem Chris Roberts, ich tausche den Sommer gegen 7 Tage Regen?
1: Ja, nötig wäre es, ja.
0: Okay. Wow.
1: Das dürfte ein bisschen abkühlen.
0: Ja. Ja. Wo merkst du es gerade am ehesten, dass Regen nötig wäre?
1: Ja, wenn man in der Natur ist und sieht, wie alles leidet.
0: Gell, das ist wirklich ja. So. Und du hast natürlich ein besonderes Auge für die Natur als Jäger. Deine richtigen Ferien, die kommen dann erst im September. Spürst du da irgendwie auch eine Veränderung in der Natur, jetzt als Jäger mit dem Wild und mit allem?
1: Ja, also eine Veränderung merkt man, dass wir im Wolfsgebiet leben. Das hat sicher einen Einfluss, ja.
0: Dass halt wirklich da noch andere gehen, wildern, sage ich jetzt mal in Anführungs- und Schlusszeichen, und die Tiere richtig schön aufscheuchen, meinst du, Sepp?
1: Das ist so, ja. Ja.
0: Seid ihr in einer Gelassenheit und Ruhe, der Viktor Gruber, schon richtig in Feierabend-Bier-Stimmung. Gönnst du dir so eins, Amix?
1: Am Wochenende vielleicht.
0: Aha, aber es ist erst mit der Woche. Sehr gut. Wir spielen. Ja. Ich spiele dir einmal als erstes die Sekunde nochmal und dann gerade einmal nochmal. Das kannst du verwirklichen und schauen, ob es das ist, was du denkst. Und dann wenn wir hören, was du meinst, was wir da für einen Schnipsel haben. Ich spiele dir die Sekunde in aller Ruhe einmal und dann gerade nochmal. Das war sie schon. Sie kommt aber gerade nochmal volle Aufmerksamkeit und Konzentration. Ich finde es sehr schwierig. Also, boah, jetzt sind es mein Wunder, wie es du findest. Was hast du da für eine Idee?
1: Sicher bin ich nicht, aber ist es echt, wenn die Sonne erwacht in den Bergen?
0: Nur weil du jetzt meinst, weil du da den Bergen und der Sonne so nahe bist, hast du da irgendwie eine Verbindung zu dem besonderen Titel? Wenn die Sonne erwacht in den Bergen. Ja! Also, Viktor Gruber, du bist richtig gut, muss ich jetzt also sagen. Das war schwierig heute. Habe ich gefunden. Vielleicht ist es anderen anders gegangen. Bravo!
1: Ja, danke schön.
0: Hast denn eine schöne Verbindung? Also, nebst dem, Sonne erwacht in Schmitten, nöch in den Fossen, ist man den Bergen nöch und die Sonne erwacht besonders schön. Aber zu Adam und Eve, hast du irgendwie zu dem Titel etwas Spezielles?
1: Nein, nicht einmal, aber ich höre, also es gefällt mir gut und man hört es immer wieder einmal.
0: Ja, ja. Das, es gibt einem eine gute Stimmung, gell? Absolut. Und dann gönnen wir uns so halt am Abend rein noch die Sonne, die fracht in den Bergen aus dem 71 in den Feierabend rein. Viktor Gruber, herzliche Gratulation. Du gehst auf die Stanzer Horn.
1: Ja, danke schön. Das freut mich sehr gerne. Ja.
0: Ja, wunderbar. Dann einen ganz schönen Abend, wohlverdienten Feierabend und eine gute restliche Heimfahrt auf Schmitten. Danke dir vielmals.
1: Danke auch. Schönen Abend.
0: Tschüss, Viktor. Danke.
2: Ciao. Schnipsujagd.
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0: Ja, und so kann der Viktor Gruber mal ein bisschen eine neue Region von der Schweiz auskundschaften mit der Stanzerhorn und seiner ganzen Gegend dort rundum. Und von Bergen zu Bergen, das passt ja hervorragend. Auch für unsere Musik, die wir jetzt hören. Der Titel, wo es darum gegangen ist, heute in voller Länge. Wenn die Sonne erwacht in den Bergen.

0: tout donné. Marc Olivier, da bei uns auf der SRF Musikwelle, «Elmel pas tout donné». Ja, nicht ganz alles gegeben, wahrscheinlich gestern Abend Frankreich im Fußball ausgeschieden sind, fertig bei den Weltmeisterschaften. Heute Abend haben wir das nächste Halbfinale mit England gegen Argentinien.
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0: Jetzt muss ich irgendwie die Überleitung finden zu der Stefanie Westerhuis, der SRF-Meteo-Kollegin. Für wer schlägt eher ins Herz? Oder sagen wir mal, wem traust du jetzt da eher der Sieg zu? Der Finaleinzug England-Argentinien?
2: Hey, ich muss gestehen, ich hätte nicht mal mehr gewusst, wer das spielt. Weil seit Holland und die Schweiz beide draußen sind, ja, da interessiere ich mich schon fast mehr für die Tour de France, die heute stattgefunden hat. Weil die haben schon noch heiß gehabt. Das finde ich fast noch spannender. Also das sind wirklich arme Keiben.
0: Du bist mir aber sehr sympathisch, muss ich jetzt sagen, natürlich. Weil mich interessiert die Tour de France auch. Auch wenn es jetzt mit dem Tadej Pogacar ein bisschen eine einseitige Sache gibt oder relativ eine klare Sache. Aber es ist eben beeindruckend. Und heute sind die nahe in Nevers unterwegs gewesen. Dort hat es so richtig schön die Schlösser. Und das ist fantastisch zum Schauen. Habe jetzt nur mit einem Auge können. Aber heiß, das ist dein Thema natürlich, dein grosses Stichwort. Und da ist die Bewunderung auch gross, dass die bei diesen Temperaturen so wirklich Leistung bringen.
2: Also man muss sich das schon vorstellen. Sie sind ja mehrere Stunden voll am Limit unterwegs bei 33 Grad und dazu ist es noch schwül. Es ist eben auch bei uns schwül, das hat man gemerkt. Es hat recht gewittert zum Teil. Halt längstens nicht überall, aber dort, wo es Gewitter gegeben hat, haben sie zum Teil noch recht runtergelassen. Zum Beispiel im Tessin hat eine Messstation fast 50 mm Regen gemessen in einer Stunde. Oder auch so in einer grossen Region rund um Schaffhausen hat es sehr starke Gewitter gegeben. Und auch mehrere, da hat es ziemlich grosse Hagelkörner gegeben. Und am Genfersee haben wir eine Windböe gemessen von 118 km pro Stunde.
0: Das ist ja verrückt. Also das sind natürlich wahnsinnige Zahlen, auch, die hier einwirken. Und jetzt ist das grosse Warten natürlich hier bei uns in der Schweiz. Das habe ich auch heute am Nachmittag immer wieder gehört beim Kontakt mit den Leuten in unserem Wunschkonzert. Alle planen nach Regen, nach Abkühlung.
2: Abkühlung kann ich gerade noch nicht versprechen. Für Regen gibt es morgen, sagen wir mal, Hoffnung. Also morgen haben wir so das volle Programm. Zuerst am Morgen noch ein bisschen Wolkenreste. Dann wird es ziemlich sonnig und halt auch noch einmal heiß, 30 Grad am Nachmittag. Dazu immer noch typisch. Am Oben kommen dann wieder neue Platzregen und Gewitter daher. Jetzt mit diesen Gewitter ist so eine Sache. Man wünscht sich ja unbedingt Regen. Und da gibt es vielleicht, aber man muss auch immer gleichzeitig gerade ein bisschen hoffen, dass es nicht zu viel in kurzer Zeit gibt. Weil die Gewitter, die kommen, die haben schon noch Potenzial für so unwetterartiges Verhalten, also eben vielleicht Starkniederschlag oder vielleicht auch Hagel oder eben wieder Sturmböen. Und es ist halt auch so, am einen Ort gibt es Regen, aber gerade ein bisschen zu viel und 10 Kilometer nebendran kommt kein Tropfen runter. Man würde sich halt wünschen, dass es nicht Gewitter sind, sondern so super Landregen, aber der ist leider gerade noch nicht in Sicht. Aber die Gewitter morgen oben müssen wir noch ein bisschen auf dem Radar haben, aber es ist jetzt noch schwierig zu sagen, wo und wenn genau dass die dort durchziehen.
0: Und dann nimmt uns natürlich Wunder der Freitag. Was kannst du da mitgeben?
2: Am Freitag ist es so der ganze Tag ein bisschen gewitterhaft, aber auch wieder mit sonnigen Phasen zwischendurch. Es ist jetzt nicht mehr ganz so heiß am Freitag wie morgen, aber immer noch typisch. Der Samstag ist dann so langsam ein kleiner Übergangstag. Die ganze Feuchtigkeit bleibt noch mal beim Nordhang hängen. Hier haben wir schon noch viele Wolken und zum Teil ist es nass, aber in anderen Gebieten wird es schon ziemlich sonnig. Zum Beispiel im Tessin wird es sonnig mit noch Nordwind. Auch die Nordwestschweiz bekommt am Samstag schon recht viel Sonnenschein. Und der Sonntag, das ist der Tag, wo es überall viel Sonne gibt. Und es ist nicht mehr so schwül. Also der Sonntag ist so der Tag, wo man wird aufatmen und denken, das sind jetzt endlich mal wieder angenehme 25 Grad ohne die viele Feuchtigkeit der Luft.
0: Gut, mit 25 kommen wir auf jeden Fall schon tipptopp klar, kann man da noch sagen. Freuen wir uns auf den Sonntag. Danke dir vielmal, Stefanie Westerhuis. Und immerhin im Fall, da deine niederländischen Kollegen bei der Etappe heute auf das Nevers, ist immerhin ein Holländer Zweiter geworden. Der Olaf Koi, oder wie man das hat, mit zwei O und einem IJ.
2: Koi.
0: Ah, siehst du, voilà. Ha, immerhin, das macht doch dich gerade noch mehr happy.
2: Das macht mich jetzt gerade ein bisschen happy.
0: Schönen Abend. Tschüss, Stefanie.

Muss immer lachen, wenn der kommt. Albina Quintette haben wir gehört. Viva Nos Grijun mit den Cha-Chaders. Und liebe Grüße gehen da damit ins und drängen ihn auf Schule zum Reto Meier. Er hat das Stückchen geschrieben, das wir immer wieder gerne auch bei uns hören auf der SRF Musikwelle. Wir haben mittlerweile bald 10 Minuten vor der 6. Das heisst, sind Sie unbedingt noch nach der 6. auch bei uns da bei der SRF Musikwelle, bei der Feierabendmusik und mit meiner Kollegin, der Renate Andereck. Da geht es richtig schön munter weiter zu und her, zum Beispiel mit dem neuen Stückli vom Appenzeller Echo Sapperamel. Das ist auch richtig ganz gute Unterhaltung, die ich Ihnen sehr empfehlen kann. Jetzt haben wir aber noch weiterhin gute Musik, zum Beispiel von der Monique Dolce Vita per sempre oder auch noch der Adriano Celentano, der uns beehrt mit Il Tempo Neseva. Ein ganz schöner guter Abend, das wünsche ich Ihnen. Zu der Monik dazu.

passt richtig so zu den Temperaturen, um einfach so sich ein bisschen der ganzen Wärme hingehen und dahin leben. Il tempo se ne va, Adriano Celentano. Aber was hat sie gesagt? Die Stefanie Westerhuis am Sonntag, angenehme 25 Grad. Und da passt doch der Titel gerade noch perfekt zum Abschluss von dieser Stunde. Old Mary Tale Jazz Band. Am Sonntag will mein Süßer mit mir segeln gehen. Mit einem munteren Lächeln auf den Lippen. Und ich mich verabschiede von Ihnen. Ganz einen schönen Abend wünsche ich, Ricarda Trepp.

0: Bumm, sind's fertig und wir sind ein bisschen schön jazzig. Mit guter Laune jetzt parat für die Nachrichten und nachher dann die Feierabendmusik bis zum 7. mit der Renate Andrik.
1: Die Nachrichten von SRF um 6 mit Frank Estermann. Kampf gegen Drogenschmuggel und organisierte Kriminalität. Die Schweiz will verstärkt mit anderen europäischen Ländern zusammenarbeiten. Ausschluss aus der römisch-katholischen Kirche. Mitglieder der erzkonservativen Pius-Bruderschaft wehren sich gegen ihre Exkommunikation. Gesetz zum Schutz von ultraorthodoxen Wehrdienstverweigerern in Israel. Das höchste Gericht setzt die neuen Regeln vorläufig aus. Das Wetter: in der Nacht lässt die Gewitteraktivität nach. Morgen ist es dann ziemlich sonnig. Tonnenweise Drogen werden per Schiff transportiert, auch nach Europa. Immer wieder finden Ermittlungsbehörden große Mengen. Um gegen den Drogenhandel und die organisierte Kriminalität anzukämpfen, gibt es die Europäische Hafenallianz. Nun ist auch die Schweiz Teil davon. Jan von Tubbel.
2: Die Schweiz ist der Allianz beigetreten. Das bestätigt das eidgenössische Justiz- zum Polizeidepartement auf Anfrage von Radio SRF. Und der Beitritt habe auch mit dem Erfolg der Allianz zu tun. Weil es für Drogenschmuggler schwieriger geworden sei, ihre Ware über die großen Häfen nach Europa zu bringen, würden sie vermehrt auf kleinere Häfen ausweichen, etwa auf die Schweizer Rheinhäfen. Darum wolle die Schweiz jetzt auch vom Know-how der Hafenallianz profitieren. Bei der Allianz machen 26 EU-Staaten, Norwegen und die Schweiz mit, aber auch private Akteure wie Reedereien oder die Häfen selbst. Die Allianz tauscht Informationen aus, etwa über neue Techniken der Drogenschmuggler, ihre Ware vor den Behörden zu verstecken, oder über technische Möglichkeiten, um Drogen zu entdecken. Morgen reist Bundesrat Beat Jans nach Irland. In Dublin findet ein Treffen dieser Hafenallianz statt.
1: Informationen von Jan von Tubbel. Anfang Juli hat die erzkonservative katholische Pius-Bruderschaft 4 neue Bischöfe geweiht. Die Weihe fand im Kanton Wallis statt. Als Reaktion darauf schloss der Vatikan die 4 neuen und 2 bisherige Bischöfe der Bruderschaft aus der katholischen Kirche aus. Und gegen diesen Ausschluss wehrt sich die Pius-Bruderschaft und hat Rekurs eingereicht. Die Bruderschaft bezeichnet die Strafe als ungerecht und ungültig. Der Vatikan wirft der Gruppe Kirchenspaltung vor. Der eingereichte Rekurs hat laut der Pius-Bruderschaft eine aufschiebende Wirkung. Die zuständige Stelle in der katholischen Kirche muss diesen Rekurs nun prüfen, was mehrere Monate in Anspruch nehmen kann. Dieses Gesetz wurde nicht alt. In Israel hat das oberste Gericht eine Vorlage ausgesetzt, die vom Parlament erst gestern beschlossen worden war. Es geht dabei um ultraorthodoxe jüdische Männer, die den Militärdienst verweigern. Das Gesetz hätte es vorübergehend verboten, diese Männer festzunehmen. Aus Tel Aviv berichtet AD-Korrespondent Julio Segador.
3: Das Gesetz sollte die Festnahme von Zehntausenden streng religiösen Männern, die sich der Einberufung entziehen, bis Ende November verbieten. Die obersten Richter machten der Regierung von Benjamin Netanyahu jedoch einen Strich durch die Rechnung. Das Gesetz verstoße eklatant gegen den Gleichheitsgrundsatz, weil es nur für streng religiöse Juden gelte, und es sei diskriminierend, da die Armee mitten im Dauerkonflikt unter massivem Personalmangel leide, so die Richter. Die Entscheidung stürzt Israel in eine Verfassungskrise. Der ultraorthodoxe Vorsitzende der Schass-Partei, Deri, warf dem obersten Gericht Aktionismus vor. Der ultraorthodoxe Ex-Minister Porusch bezeichnete das Urteil gar als rechtswidrig. Premier Netanyahus Koalition kommt durch den Stopp des Gesetzes in eine schwierige Lage. Weil im Oktober Neuwahlen anstehen, wächst der Druck auf sein rechtsnationales Regierungsbündnis. Auf den Straßen drohen nun neue, heftige Proteste zwischen säkularen Israelis und der ultraorthodoxen Gemeinschaft.
1: Julio Segador hat berichtet. Der Zoo Basel meldet einen erneuten Todesfall in seiner Gorilla-Population. Ein Jungtier, nur 4 Tage alt, wurde von seinem Vater tödlich verletzt. Der Zolli schreibt, die Mutter des Gorilla-Babys habe in den ersten Tagen typisch mütterliches Verhalten gezeigt. Danach habe der Vater Interesse gezeigt und das junge Weibchen an sich genommen. Weil der Vater die Mutter nicht mehr in die Nähe des Jungen gelassen habe, sei es zu Rangeleien zwischen den beiden erwachsenen Tieren gekommen.

Dabei sei das Jungtier durch einen unbeabsichtigten Biss in den Brustkorb durch den Vater getötet worden. Erst am Dienstag musste der Zoo Basel ein Gorillamännchen einschläfern, wegen Bissverletzungen im Genitalbereich, die ihm ebenfalls der Vater des nun getöteten Jungen zugefügt habe. Eine Meldung vom Radsport. Der Norweger Søren Werenskiold hat die 11. Etappe der Tour de France gewonnen. Werenskiold war im Massensprint der schnellste. In der Gesamtwertung führt weiterhin der Slowene Tadej Pogacar. Die Börsendaten von SIX, der Swiss Market Index, schließt bei 14.307 Punkten plus 0,5%. Der Dow Jones Index in New York steigt um 0,3%. Der Euro wird zu 92,22 gehandelt und der Dollar zu 80,68. Soweit die Meldungen. Das Wetter. In der Nacht lassen die Schauer und Gewitter nach. Morgen ist es ziemlich sonnig mit Gewittern gegen Abend. Es gibt schwülheiße 29 bis 32 Grad. Das waren Nachrichten von Radio SRF, verantwortlich Patrick Seiler.

In der Mitte der Woche herzlich willkommen, liebste Leute in der Vierabendmusik. Am Mittwochabend, wie gewohnt, zmitzt in der Sendung «Unsere Archivperlen». Ich habe schon einen Blick darauf geworfen. Sie heisst «Locker vom Hocker». Und genau so steigen wir in die Sendung, gehen ob sie in die Höhe, weil das momentan eines vom Besten ist, Tätis Kühler. Zum Auftakt Willis Weiberkapelle mit dem Schottisch vom Franz Feierabend auf der Föhrenalp. Es freut mich sehr, Sie durchs Programm zu führen. Ich bin Renate Nand.

Sappermehl, ja nochmal. Sappezellrecho hat uns den Spiegel vor die Nase gekippt, wie es doch im Alltag manchmal ein bisschen Straub tun kann. Das neue Lied, die Singleaufnahme von Josef Rempfler, es heisst eben Sappermehl, der April 2026 erschienen. Ein Städtli, lieb besonders hübsch, das ist in Solothurn. Wir hören Marcel Schifferle, er singt uns Solothurner Lied, die bekannte traditionelle Melodie, die ganz passend auch sehr hübsch unterstrichen ist mit Musik. Der Text von Karl Robert Enzmann erzählt die Band. Geniessen Sie die süffig fein beschwingte Musik mit der Stimme von Marcel Schifferle.

Fetzige Schweizerageli tönen von niemandem geringerem als Heinz Zaug und dem Ruti Gerber an der Schweizerageli mit dem Niklaus Steiner am Bass, das Trio Ahrengruss. Vom Franz Felder haben sie die Schnellpolka gehört, Andrea und Lucia. Unter der Leitung vom Allround-Musiker, Akkordeonist, Dirigent, Sänger, Unterhalter Michi Ud mit dem Bergsonnenchörli aus Mosnang hören wir das Jodellied von Emil Wallimann, Komposition, den Text von Sepp Schäuber. Herzlichkeiten. Ab der CD 50 Jahre Wir gratulieren, wo, und das ist jetzt kein Scherz, am 1. April 2026 rausgekommen ist, wo das Alphorn-Trio Müllrütti auf ihr Jubiläum veröffentlicht hat.

0: Herzlichkeit, das Jodellied, das gesungen worden ist vom Bergsonnenkühlli Musnang. Und jetzt wird es eben Zeit für unsere Archivperlen von Dani Häusler. Mit den heutigen Archivperlen verbindet der Bündner Klarinettist Bruno Brod eine spezielle Geschichte. Sie hat nämlich mit einer lässigen Erfahrung in seinem Leben zu tun, wo er sich heute gerne daran erinnert. Der Dani Häusler hat mit dem Bruno Brod darüber geredet.
1: Der schottische Locker vom Hocker hängt für den Komponist und Interpret Bruno Brod aus Zitzers Bilantquart fest mit dem Privatradio Gonze zusammen.
2: Kurz nachdem dass wir das aufgenommen haben, hat bei uns im Rheintal, es war die Zeit, wo sie die Lokalradiosender gegründet haben, und dort bei uns hat es ein Radio Gonza gegeben. Und das Radio Gonza, ja, war sehr erfolgsnah, hat auch den Ländermusiksendungen produziert. Und ich habe mich dort beworben, als Redaktor oder für eine Musiksendung zu moderieren. Und tatsächlich habe ich den Job in Anführungszeichen gekriegt. Und meine Sendung heisst «Locker vom Hocker» von und mit Bruno Brod. Und der Kennungs- oder die Eingangs-Jingle ist natürlich ein Stück, die erste Partei von dem «Locker vom Hocker» gewesen.
1: Über die erste Hälfte der 90er Jahre hat dann Bruno Brod im damaligen Radio Gonze mit grosser Begeisterung rund 100 so Sendungen gemacht. Musikalisch aber war Kapelle Grischuna seine Heimat und geblieben, von seiner Jugend an.
2: Die Kapelle Grischuna ist 1971 gegründet worden von meinem Vater und eben seinem Bruder, also Vater Stefan und der Bruder der Mathis Brod, zusammen mit dem Hans-Jürg Donatsch von Malanz. Und der Niklas Jäger war auch schon von Anfang an dabei gewesen. Ich bin dann nachher als, am Anfang hat man mit einem Klarinett gespielt und ich bin nachher als so 13, 14-Jähriger, also nach etwa zwei, drei Jahren von Bestand von der Kapelle Grischuna bin ich dazugekommen und dann ist mein Bruder dazugekommen und dann nachher hat es quasi fast eine reine Familienformation gegeben.
1: Aber was noch häufig der Fall ist bei Volksmusikformationen, Wechsel innerhalb der Gruppe gehören dazu. So auch bei der Kapelle Grischuna. Ende der 90er Jahre haben sich die beiden Gründungsmitglieder Brüder Brod zurückgezogen und die junge Garde um den Bruno Brod haben übernommen.
2: Der Papa hat nicht mehr so regelmässig wollen mitspielen oder mögen mitspielen. Er hat aber als Aushelfer bis fast zu seinem Tod hat er am Bass ausgeholfen. Und so haben wir rund 15 Jahre miteinander musiziert, bis im Jahr 2011.
1: Und dann hat sich Kapelle Grischuna nach genau 40 Jahren von der Bühne verabschiedet. Sie haben auf eine tolle Zeit zurückgeschaut und dürfen sagen, dass sie zu ihrer geliebten Bündnermusik einen schönen Teil beigetragen haben. Vor allem durch Stücke wie eben auch das «Locker vom Hocker».

Der Bruno Brod, ein souveräner Bündner, Musiker, Moderator, er mit etwa mal ganz genialen, witzigen, kreativen Ideen, die dann schon mal ganz gut gross rauskommen. Und das locker vom Hocker, wie eben sein gleichnamiger Schottisch, den sie gehört haben von der Länderkapelle Grischuna. SRF Musikwelle, schön sind Sie mit dabei in unserer Feierabendmusik. Schnurstracks weiter mit Musik Sandargel-Duo, Haller Vicky mit dem Fox vom Simi Haller, Annas Föxli. Gespielt wie ein tiefen entspannter Gummitwist und das Trio so melodiös, man kann direkt gerade mitsummen und gibt einem eine charmante Laune und Energie so für Ihre Feierabend.

Ein Gian Battista Mantegazzi Marsch haben wir hier gehabt. Der Marsch Bellinzona Dorfspatzenoberägerei unter dem Dirigat von Marco Müller. Schunkelmusik mit Oberkreiner Noten kommt dem Moment zum Zug. Für das braucht es spezielle Finger. Die hat Vinzenz Schmidt, für sie den Walzer Goldene Finger.

fabelhafte Neuerscheinung, CD Glück und Säge vom Jodelclub hier in Sau-Säge, wo der April 2026 rausgekommen ist. Dortrap haben Sie jetzt Toggenburger Meidle Musik gehört mit dem Talerwalzer vom Anton Moslechner Junior Junior. Liebes Publikum, so reinzufrieden und gemütlich, wie die Musik von der Toggenburger Meidle gerade gespielt war, wünsche Ihnen einen guten Rest vom Abend. Schlafen Sie später tief, damit Sie mit dem heissen Wetter, wo einem durchaus ein bisschen spanisch vorkommt, gleich gut zurechtkommen. Ich sage Tschüss, bis gern gleich wieder, Ihre Renate Andrik.

0: Grenzen der EIS wieder auf. Dann die Türkei 10 Jahre nach dem gescheiterten Militärputsch.
1: Ich glaube, der Putschversuch und die Reaktion der Regierung darauf haben das Land insgesamt autokratischer gemacht,
0: analysiert der Journalist Thomas Seibert in Istanbul. Schließlich Hautkrebs wegen der Arbeit. Gärtner, Bäuerinnen oder Bauleute sind besonders gefährdet.
2: Das T-Shirt ziehe ich schon jahrelang nicht mehr ab. Also früher war es noch schön, dass du einen braunen Rücken hast. Aber das brauchst du heutzutage nicht mehr,
0: sagt dieser Polier. Die Hautkrebsfälle nehmen zu, die Unfallversicherung Suva ist besorgt. Zuerst die Nachrichten des Tages mit Lukas Siegfried. Die Europäische Union und die Ukraine wollen bei der Entwicklung von Drohnen enger zusammenarbeiten und die Produktion hochfahren.
3: Die Ukraine habe seit Kriegsbeginn einzigartiges Wissen über den Einsatz von Drohnen und Drohnenabwehrsystemen erworben und Europa verfüge über industrielle Kapazitäten, um Drohnen zu bauen. Das sagte EU-Kommissionspräsidentin Ursula von der Leyen bei einem Besuch in der ukrainischen Hauptstadt Kiew. Der Ukraine-Krieg und andere Konflikte hätten gezeigt, wie wichtig es sei, rasch viele Drohnen bauen und einsetzen zu können. Die USA haben am Mittag eine neue Angriffswelle auf Ziele im Iran begonnen. Das schreibt das zuständige Regionalkommando der US-Armee. Ziel der Angriffe sei es, den Teil des iranischen Militärs zu schwächen, der zuletzt wiederholt Handelsschiffe in der Straße von Hormuz angegriffen hat. Der Krieg zwischen dem Iran und den USA ist vor gut einer Woche wieder aufgeflammt. Die USA griffen aber bisher mehrheitlich in der Nacht an. In Israel hat der oberste Gerichtshof ein umstrittenes Gesetz außer Kraft gesetzt, das vom Parlament gestern verabschiedet worden war. Es geht um Zehntausende ultraorthodoxe jüdische Männer, die sich weigern, Militärdienst zu leisten. Das Parlament beschloss, diese dürften bis Ende November nicht festgenommen werden. Der oberste israelische Gerichtshof sagt nun, das Gesetz verstoße eklatant gegen den Gleichheitsgrundsatz, da es nur für streng religiöse Juden gelte.
0: Die Europäische Hafenallianz kämpft gegen den Drogenhandel und die organisierte Kriminalität. Jetzt wird auch die Schweiz Teil davon.
3: Die Schweiz ist der Allianz beigetreten. Das bestätigt das eidgenössische Justiz- und Polizeidepartement auf Anfrage von SRF. Weil es für Drogenschmuggler schwieriger geworden sei, ihre Ware über die großen Häfen nach Europa zu bringen, würden sie vermehrt auf kleinere Häfen ausweichen, unter anderem auf die Schweizer Rheinhäfen. Darum wolle die Schweiz jetzt auch vom Know-how der Hafenallianz profitieren. Die Allianz tauscht Informationen aus, unter anderem über neue Techniken der Drogenschmuggler, ihre Ware vor den Behörden zu verstecken. Im Wallis können Raucherinnen und Raucher auch in Zukunft keine elektronischen Einwegzigaretten kaufen. Das hat das Bundesgericht entschieden. Der Kanton Wallis hat das Verbot letztes Jahr eingeführt. Tabakhersteller und Händler klagten dagegen. Das Bundesgericht schreibt nun, die Kompetenz für solche Regeln liege zwar eigentlich beim Bundesrat, da dieser bei dem Thema aber bisher untätig geblieben sei, dürften die Kantone entsprechende Verbote selbst erlassen. Neben dem Wallis haben auch Bern und Jura den Verkauf von Einweg-E-Zigaretten verboten. Gäste in der Schweizer Hotellerie haben im Juni weniger Übernachtungen gebucht als im Mai. Die Gesamtzahl der Übernachtungen ist den vierten Monat in Folge gesunken, wie der Bund meldet. Seit der Eskalation des Iran-Kriegs im März werden in der Schweiz weniger Übernachtungen gebucht. Vor allem die Zahl der ausländischen Gäste ist seither zurückgegangen. Dann zum Radsport. Der Norweger Søren Werenskiold hat die 11. Etappe der Tour de France gewonnen. Werenskiold war im Massensprint der schnellste. In der Gesamtwertung führt weiterhin der Slowene Tadej Pogacar. Die Börsendaten von 18.04 Uhr geliefert von SIX. Der Swiss Market Index schließt bei 14.307 Punkten. Das ist ein Plus von 0,5%. Der Dow Jones Index in New York steigt um 0,3%. Der Euro wird zu 92,25 Rappen gehandelt, der Dollar zu 80,68 Rappen. Die Wetteraussichten: In der Nacht lassen die Schauer und Gewitter nach. Morgen ist es dann ziemlich sonnig. Morgen Abend ziehen erneut Gewitter auf. Die Temperatur steigt auf 29 bis 32 Grad.
0: Es gehört zu den Aufgaben eines deutschen Kanzlers, sich vor der parlamentarischen Sommerpause noch den Fragen von Medienleuten zu stellen. Das ist kein Wohlfühltermin, denn den rund 200 Journalisten und Journalistinnen sind sämtliche Fragen

0: Friedrich Merz war vor einem Jahr gehörig unter Druck, weil ihm seine Fraktion bei der Wahl einer Richterin nicht folgte. Es lief ausgesprochen schlecht. Inzwischen hat seine Regierung aus CDU/CSU und SPD lange versprochene Reformen angepackt und wohl auch ein bisschen dazugelernt, wie Simon Fatzer aus Berlin berichtet.
1: Gleich zu Beginn eine kleine Neckerei des Moderators, auch ein Journalist. Es ging um die Anzahl Auftritte in der Bundespressekonferenz, also wie eben vor den Hauptstadtjournalistinnen.
2: Das ist jetzt der 17. Besuch bei uns. Seit 1999, soweit reicht unser Archiv. Ich muss allerdings hinzufügen, Frau Merkel war 46 Mal seitdem da.
1: Die ewige Rivalin und ehemalige Kanzlerin lässt Friedrich Merz auch in der Beliebtheit weit hinter sich. Ob ihn die über 80% Unzufriedenheit in Umfragen nicht ärgerten, wurde er gefragt. Merz ist wirklich sehr unbeliebt.
3: Mich ärgert das nicht, aber mich beschäftigt das. Und ich versuche auch, die Gründe festzustellen. Ich versuche auch mit meinem Team Fragen zu beantworten. Was können wir besser machen? Was müssen wir besser machen? Müssen wir besser kommunizieren? Müssen wir vielleicht auch unsere Politik überprüfen? Das tun wir ständig.
1: Friedrich Merz hat aus seinen 14 Monaten Kanzlerschaft wohl auch gelernt. Etwas Zurückhaltung bei großen Versprechen. Offenbar ist man angekommen in der Realität. Dennoch viel Eigenlob und man habe Tritt gefasst.
3: Wir haben viel getan. Wir haben auch große Reformen abgeschlossen, weitere auf den Weg gebracht. Die Bilanz ist positiv. Die Bundesregierung hat ihren Rhythmus gefunden, trotz mancher Kritik. Wir haben geliefert. Und wir haben die Dimension der Aufgaben, die vor uns stehen, erkannt.
1: Neues Rentensystem und Bürokratieabbau seien ihm besonders wichtig. Beides hart noch der Umsetzung. Und da schwingt mindestens ein Zweifel mit.
3: Wenn wir jetzt wirklich schaffen, die Beweislast umzukehren.
1: Wenn wir es wirklich schaffen. Das steht natürlich über allem, was erst angeschoben wurde. In diesem Sommer mit seiner Rekordhitze kamen auch Fragen zum Klimaschutz. Und da fand Friedrich Merz, man tue doch vieles, aber...
3: Wahr ist auch, wir können den Klimawandel allein aus Deutschland heraus oder allein aus Europa heraus nicht aufhalten. Und deswegen wird eine zweite große Aufgabe sein, mit dem Klimawandel zu leben.
1: Besonders ehrgeizig klingt das natürlich nicht. Die Regierung hat aber genug andere Herausforderungen vor sich. Eine der ganz großen ist die Landtagswahl in Sachsen-Anhalt Anfang September. Dort könnte die rechtsradikale AfD die alleinige Macht erringen. Und es könnten, je nach Resultat, große Fragen auf die CDU zukommen. Eine Journalistin sprach das an.
4: Können Sie denn garantieren, dass Ihre CDU in Sachsen-Anhalt nicht mit der AfD zusammenarbeitet? Und würden Sie das akzeptieren, wenn man mit den Linken zusammenarbeitet?
3: Wir haben hier klare Parteitagsbeschlüsse und ich habe keinen Anlass daran zu zweifeln, dass wir die einhalten.
1: Merz servierte das Thema ab und verwies auf die Unvereinbarkeitsbeschlüsse mit AfD und der Linken. Das mag aktuell verständlich sein. Ob die CDU wirklich beide Parteien gleich behandeln will, ist allerdings eine Frage, die die CDU noch sehr stark herausfordern dürfte. Aufschieben wird nicht immer funktionieren. Angesichts der Bedrohung der Demokratiefeinde war es ja bedenklich, dass sich die schwarz-rote Regierung noch im Frühling regelrecht hindurchzitterte. Scheitern nicht ausgeschlossen. Jetzt scheint die Stimmung also besser, wenigstens innerhalb der Koalition. Fehlt noch der Stimmungsumschwung in der Gesellschaft. Der lässt sich halt nicht befehlen. Der Imperativ funktioniert nur vor den eigenen Leuten. Wünscht dir was, wie kürzlich am Parteitag der CDU Nordrhein-Westfalen.
5: Kulturpessimisten, Untergangspropheten, Nöler, Nörgler, Empörte, Berufskritiker, wegtreten. Wir gehen mit Zuversicht und Optimismus an die Arbeit und wir bringen unser Land wieder auf Kurs.
1: Rund 2,5 Jahre hat die Regierung Merz dafür noch Zeit.
0: Das ist das Echo der Zeit von Radio SRF. Hier geht's weiter, unter anderem mit diesen Fragen. Wie hat sich die Türkei verändert seit dem Putschversuch vor 10 Jahren? Was verändert sich im Süden Spaniens jetzt, da man ohne Grenzkontrolle in die britische Exklave Gibraltar kommt? Wann wird eine Hautkrebserkrankung als Berufskrankheit anerkannt und welche finanziellen Folgen hat das? Es war ein Wendepunkt in der jüngeren türkischen Geschichte, der 15. Juli 2016. An jenem Sommerabend, heute vor 10 Jahren, haben Teile des Militärs versucht, die Regierung von Präsident Recep Tayyip Erdogan gewaltsam zu stürzen. Der Putschversuch scheiterte aber auch wegen des Widerstands in der Bevölkerung. Erdogan reagierte mit einer beispiellosen Säuberungsaktion in der Armee und in der Verwaltung. Thomas Seibert ist Journalist in Istanbul. Er hat mir geschildert, was sich vor 10 Jahren zugetragen hat.
6: Am Abend und in der Nacht des 15. Juli 2016, das war ein Freitagabend, da erhob sich ein Teil der türkischen Armee gegen Präsident Erdogan. Flugzeuge der Aufständischen, die rasten damals im Tiefflug über die Städte Istanbul. Sie bombardierten auch das Parlament in Ankara. Und Hubschrauber beschossen das Feriendomizil von Präsident Erdogan damals. Der Putsch scheiterte allerdings, der war am nächsten Morgen vorbei, vor allen Dingen, weil sich sehr, sehr viele türkische Zivilisten gegen diesen Putsch stellten, also auf die Straße gingen, protestierten und auch, das darf man nicht vergessen, große Teile der türkischen Armee eben nicht mitmachten bei diesem Aufstand. Sofort, quasi nur wenige Stunden nachdem der Putsch beendet war, begann eine Säuberungswelle, die den Verdacht auslöste, die Regierung habe das alles vorbereitet. Also innerhalb weniger Stunden kamen da Tausende ins Gefängnis und insgesamt wurden dann im Laufe der Jahre nach dem Putsch mehr als 120.000 Leute verhaftet, aus dem Staatsdienst entlassen, aus der Armee entlassen. Also es gab eine Riesensäuberungswelle.
0: Und dieser Verdacht hält sich ja bis heute, dass die Regierung etwas vom bevorstehenden Putschversuch gewusst hat, dass sie vorbereitet war. Was ist da dran?
6: Wir wissen, dass zumindest der türkische Geheimdienst schon am Nachmittag, also am Freitagnachmittag des 15. Juli, gewusst hat, dass sich da was zusammenbraut in der Armee. Aber die Regierung hat eben nicht darauf reagiert, sondern hat den Putsch quasi laufen lassen. Die Opposition in der Türkei sagt, das Ganze sei ein, wie sie es formuliert, ein gelenkter, ein kontrollierter Putsch gewesen. Das heißt, die Regierung habe diesen Aufstand für ihre eigenen Zwecke benutzt. Dieser Verdacht ist bis heute nicht ausgeräumt, auch weil es eben so war, dass bei diesen Säuberungen nicht nur Anhänger der Bewegung des Predigers Fethullah Gülen in Haft kamen. Dieser Bewegung wurde der Putsch zugeschrieben, sondern auch sehr, sehr viele Leute, Journalisten, Lehrer, andere Beamte, die nichts mit Gülen zu tun hatten, darunter auch Linke und Kurden. Das bestärkte eben den Verdacht, dass die Regierung hier Leute loswerden wollte, die sie schon immer loswerden wollte.
0: Und wie lautet die offizielle Darstellung der Regierung?
6: Die offizielle Darstellung ist, dass das damals ein Angriff der Gülen-Bewegung war zur Entmachtung von Erdogan, dass das alles von langer Hand und auch aus dem Ausland heraus vorbereitet wurde. Die Gülen-Bewegung ist heute in der Türkei weitgehend zerschlagen. Im Ausland gibt es nach wie vor Anhänger. Gülen selbst, der vor 2 Jahren gestorben ist, hat Zeit seines Lebens bestritten, etwas mit diesem Aufstand zu tun zu haben.
0: Wie steht es um die Aufarbeitung der damaligen Ereignisse?
6: Die lässt zu wünschen übrig, muss man, glaube ich, sagen. Es gab zwar einen Parlamentsausschuss, der das Ganze untersuchen sollte. Allerdings blieb der mehr oder weniger zahnlos, weil zum Beispiel der damalige Geheimdienstchef und heutige Außenminister Hakan Fidan sich weigerte, in dem Ausschuss auszusagen. Deswegen weiß man eben immer noch nicht, was damals genau geschehen ist, was die Regierung zu welchem Zeitpunkt wusste, das ist bis heute unklar. Die Regierung hat das auch praktisch mit ihrer Mehrheit in diesem Ausschuss dann beerdigt.
0: Wie hat der Putschversuch das Land verändert, die türkische Gesellschaft?
6: Ich glaube, der Putschversuch und die Reaktion der Regierung darauf haben das Land insgesamt autokratischer gemacht. Nicht direkt, aber indirekt. Es gibt Beobachter in der Türkei, die sagen, damals gab es für eine kurze Zeit die Chance, die Demokratie in der Türkei zu stärken, weil eben alle, auch Nicht-Erdogan-Anhänger, gegen diesen Putsch waren. Aber Erdogan, wie gesagt, hat das benutzt für seine eigenen Zwecke. Ein Jahr nach dem Putsch gab es eine Volksabstimmung. Damit wurde das heutige Präsidialsystem eingeführt. Unter diesem System hat Erdogan weitreichende Machtbefugnisse. Er kann unter anderem die Justiz kontrollieren. Und das wiederum führt zu einer Aufhebung oder zumindest Aufweichung der Gewaltenteilung in der Türkei und ermöglicht die Verfolgung der Opposition, so wie wir es im Moment erleben in der Türkei, Die größte Oppositionspartei CHP wird durch immer neue Anklagen, Ermittlungsverfahren quasi sturmreif geschossen. Ihr Präsidentschaftskandidat Ekrem İmamoğlu, der Erdogan bei der nächsten Wahl gefährlich werden könnte, der sitzt im Gefängnis und kommt wohl auch so bald nicht mehr raus, so dass im Moment zumindest ein demokratischer Machtwechsel in der Türkei doch sehr, sehr unwahrscheinlich geworden ist. Das gehört auch zum Erbe jener Putschnacht am 15. Juli.
0: Sagt der freischaffende Journalist Thomas Seibert in Istanbul. In letzter Zeit ist es ruhiger geworden um ICE. Die Migrationspolizei, die in den USA papierlose Migrantinnen und Migranten festnehmen und ausschaffen soll. Die Regierung scheint sich verabschiedet zu haben von aufsehenerregenden, massenhaften, ja fast schon militärischen Einsätzen in großen Städten. Doch nun haben ICE-Beamte innerhalb einer Woche zwei Männer erschossen. Das hat die Debatte um die umstrittene Behörde, deren Methoden und um Präsident Trumps harte Ausschaffungspolitik neu angefacht. USA-Korrespondent Andrea Christen berichtet.
7: Aufnahmen einer Überwachungskamera zeigen ein weißes Auto. Auf einer Kreuzung in der Kleinstadt Biddeford im Bundesstaat Maine. Es fährt langsam im Kreis, offenbar außer Kontrolle, bis ein Polizeiauto es rammt und stoppt. Beamte ziehen den Fahrer aus dem Auto. Er ist tödlich verletzt. Die Frontscheibe des Autos zeigt mehrere Einschusslöcher. Es ist noch unklar, was genau zum Tod des kolumbianischen Familienvaters führte. Vom zuständigen Ministerium hieß es, der Autofahrer habe versucht zu fliehen. Aus Sorge um die öffentliche Sicherheit habe ein Beamter der Migrationsbehörde ICE auf ihn geschossen. Es ist schwer zu sagen, ob diese Version stimmt. Die ICE-Beamten trugen keine Kameras am Körper, keine Bodycams, obwohl die zuständige Ministerin vor Monaten versprochen hatte, diese Kameras würden zum Einsatz kommen. Das sei inakzeptabel, sagt Liam LaFountain, Stadtpräsident von Biddeford, im Interview mit CNN.
8: It's unacceptable that they weren't wearing body cameras. In Biddeford since 2018 every single police officer has worn a body cam.
7: In unserer Stadt trägt seit 2018 jeder Polizist eine Bodycam. Für eine Bundesbehörde wie ICE, die mit der Öffentlichkeit interagiert und solche Taktiken anwendet, ist es unentschuldbar, wenn sie nicht mit Bodycams ausgestattet ist. Inakzeptabel. Punkt.
8: Unacceptable. Period.
7: Offenbar lebte der Getötete legal in den USA und war gar nicht die Zielperson der ICE-Beamten. Ähnliches trug sich in Houston im Bundesstaat Texas zu. Dort wurde ein papierloser Mexikaner in seinem Auto erschossen, der seit Jahrzehnten in den USA gelebt hatte. Auch er war nicht die eigentliche Zielperson, er habe aber versucht zu fliehen, habe sein Fahrzeug als Waffe eingesetzt, hieß es von der US-Regierung. Auch diese ICE-Beamten trugen keine Bodycams. Die beiden Fälle sind Teil eines Musters. Das Wall Street Journal zählt 28 Fälle, in denen Migrationsbeamte schossen. Fast immer auf Autofahrer oder Mitfahrende. Die Begründung der Regierung, in vielen dieser Fälle seien Autos als Waffen gegen die Beamten eingesetzt worden, ist sehr fragwürdig. Als im Januar eine US-Bürgerin in Minneapolis in ihrem Auto erschossen wurde, zeigten Handyaufnahmen, dass sie keineswegs eine Terroristin war, wie das die US-Regierung behauptete. Unter Trump wurden viele neue ICE-Beamte angeworben und es fragt sich, ob Grenzwächter und ICE-Mitarbeitende, die in den Städten eingesetzt werden, überhaupt qualifiziert sind für Fahrzeugkontrollen. Gestern hieß es, die meisten Fahrzeugkontrollen würden vorerst ausgesetzt. Ich bin mir sicher, ICE wird wieder Fahrzeugstopps durchführen, aber die Behörde macht eine notwendige, kurzzeitige Pause, um sicherzugehen, dass alles in Ordnung ist. Das sagte Tom Homan, hochrangiger Migrationsbeauftragter der Trump-Regierung. Doch schon heute Morgen machte Trump klar, ICE werde weiterhin Fahrzeugkontrollen durchführen. Mit den Fällen in Maine und Texas ist Trumps Ausschaffungspolitik wieder im Fokus. Nach Aktionen von ICE und der Grenzwache in Minneapolis im Januar, die zwei US-Bürger das Leben gekostet hatten, war die öffentliche Empörung groß. Die Trump-Regierung krebste zurück. Doch in letzter Zeit scheint ICE wieder aktiver zu sein. Angus King, Senator aus Maine, kritisiert ICE. In seinem Bundesstaat würden keineswegs nur kriminelle Ausländer festgenommen. Die meisten hätten gar keine Vorstrafen. Im Interview mit der PBS NewsHour sagte er,
9: Let's go after the criminals. Everybody agrees with that.
7: Nehmen wir uns die Kriminellen vor. Damit ist jeder einverstanden. Aber hören wir auf damit, wahllos Schleppnetze durch unsere Gemeinden zu ziehen. Biddeford in Maine hat das nicht verdient.
9: Biddeford, Maine doesn't deserve this.
7: Gemäß Medienberichten wird von den ICE-Beamten verlangt, dass sie 2000 Migrantinnen und Migranten pro Tag festnehmen. Vielleicht führt auch dieser Druck dazu, dass es immer wieder Tote gibt.
10: Andrea Christen. Kurz nach Mitternacht sind die ersten Personen vom EU-Land Spanien in die britische Exklave Gibraltar gereist, ohne dass sie ihre Pässe vorweisen mussten. Bei der Einreise auf dem Landweg von Spanien nach Gibraltar gibt es seit heute nämlich keine Grenzkontrollen mehr. Das freut vor allem die spanischen Grenzgängerinnen und Grenzgänger, die in Gibraltar arbeiten. Sie müssen sich nicht mehr ärgern über lange Wartezeiten. Spanien und Großbritannien haben sich also gefunden, nach langjährigen schwierigen Verhandlungen. Herrscht nun eitel Sonnenschein? Das habe ich den Journalisten Hans-Günther Kellner gefragt. Er berichtet aus und über Spanien.
11: Ja, das kann man so sagen, absolut. Also zumindest zwischen Spanien und Gibraltar. Es gab heute Nacht eine Feier, da haben einige hundert Menschen von La Línea de la Concepción, so heißt der spanische Grenzort zu Gibraltar, die haben sich gestern vor der Grenze versammelt und den Countdown runtergezählt, bis es eben Mitternacht wurde, womit sie dann ohne Ausweis über die Grenze konnten. Also die Leute sind jetzt einfach sehr, sehr glücklich über dieses Abkommen.
10: Wer hat denn größere Zugeständnisse gemacht?
11: Ja, für mich ganz klar Großbritannien, denn es ist ja jetzt die Schengen-Außengrenze von der Grenze Spaniens zu Gibraltar. Die ist jetzt weg, aber es gibt jetzt die Grenze vom Flughafen. Da ist jetzt die Schengen-Außengrenze, Flughafen und Hafen, aber eben vor allen Dingen der Flughafen, wo viele britische Touristen auch kommen. Die werden jetzt von spanischen Polizeibeamten kontrolliert werden, weil sie eben die Einreise in den Schengen-Raum kontrollieren. Also spanische Polizisten in Gibraltar, die auch noch Briten kontrollieren, die eigentlich britisches Territorium betreten, das ist schon ein enormes Zugeständnis.
10: Gibraltar ist britisches Territorium seit 1713, Spanien aber betrachtet Gibraltar als illegal besetztes Gebiet. Dieser Streit ist noch nicht beigelegt.
11: Nein, das ist sozusagen geparkt. Den territorialen Anspruch hat Spanien nie aufgegeben und auch mit diesem Abkommen gibt Spanien diesen Anspruch nicht auf. Man hat einfach gesagt, über die Territorialfrage verhandeln wir nicht. Es geht hier um die praktischen Sachen wie den Grenzübertritt.
10: Was verändert sich nun im Alltag für die Bewohnerinnen und Bewohner in Spanien und in Gibraltar?
11: Ja, also in Gibraltar arbeiten ja 15.000 Menschen, die jeden Morgen von Spanien nach Gibraltar fahren und am Abend wieder nach Hause auf die spanische Seite, eben vor allen Dingen Spanierinnen und Spanier. Bislang haben die eine Ausnahmegenehmigung. Es wird nicht streng kontrolliert, aber wie gesagt, das ist eine Ausnahme mit dem Brexit, mit dem Austritt von Großbritannien aus der Europäischen Union, ist diese Grenze ja eigentlich zu einer harten Grenze geworden und da dürfen Briten nicht einfach mehr so in EU-Territorium einreisen. Sie dürfen für eine bestimmte Zeit im Schengen-Gebiet bleiben und müssen dann auch wieder raus und dürfen das dann auch nur eine bestimmte Zeit wieder betreten. Das ist so ein bisschen so, wie wenn Sie in den USA Urlaub machen, da können Sie auch nicht ewig bleiben. Und auch da sind die Kontrollen streng. Und diese Situation ist jetzt verhindert worden. Und auf der anderen Seite können natürlich auch Menschen aus Gibraltar jetzt nach Spanien kommen und sie können auch in Spanien investieren, sie können sich Wohnungen kaufen und sie können auch dort so lange bleiben oder leben, wie sie möchten.
10: Die Erleichterungen beim Personen- und Warenverkehr. Können Sie der Wirtschaft am Südzipfel Spaniens Schwung geben? Das ist ja eine eher strukturschwache Region.
11: Ja, die Arbeitslosigkeit ist sehr hoch dort und genau das erhofft sich auch Spanien von diesem Abkommen eben. Es herrscht ein wenig, ja, fast schon Goldgräberstimmung. Man hofft auf Investitionen aus Gibraltar. Aber man muss auch sagen, es ist auch zu befürchten, oder es gibt Befürchtungen, dass es zu Spannungen auch kommt, denn das Pro-Kopf-Einkommen in Gibraltar ist viermal so hoch, 46.000 Euro sind das umgerechnet. Dass dieses Pro-Kopf-Einkommen als in Spanien und das könnte dazu führen, dass zum Beispiel Briten sich Wohnungen leisten können, die sich die Spanier dann nicht mehr leisten können. Und diese Sozialgefälle, da überlegt man sich auch jetzt schon, wie man das verhindern kann.
10: Sagt der freischaffende Journalist Hans-Günther Kellner. Er berichtet aus und über Spanien, unter anderem für den Deutschlandfunk und die Frankfurter Allgemeine Zeitung. Hautkrebs ist eine der häufigsten Krebsarten, die in der Schweiz diagnostiziert werden. In den letzten Jahrzehnten ist die UV-Strahlung aggressiver geworden, die Krankheitsfälle nehmen zu. Besonders gefährdet sind Personen, die der Strahlung berufsbedingt ausgesetzt sind. Gärtner, Bäuerinnen, Bauarbeiter. Die Unfallversicherung SUVA warnt, berufsbedingter Hautkrebs nehme zu. In den Jahren 2020 bis 2024 hätten sich die registrierten Fälle fast verfünffacht. Wie schützen sich jene Leute, die tagtäglich der Strahlung kaum entkommen können? Inlandredaktorin Livia Middendorp hat sich erkundigt auf einer Baustelle in Heimberg bei Thun.
12: Das T-Shirt ziehe ich schon jahrelang nicht mehr ab. Also früher war es noch schön, dass du einen braunen Rücken hast. Aber das brauchst du heutzutage nicht mehr.
1: Sagt Uli Wagner oder Ülu, wie er sich vorstellt. Er ist Polier bei der Herzog AG, die hier ein neues Schulhaus baut. Ülu Wagner schaut, dass alles nach Plan läuft auf der Baustelle und packt auch selber mit an. Er ist dabei, das Gerüst der betonierten Decke wieder abzubauen, ausschalen im Fachjargon. Im Rohbau ist man geschützt vor der Sonne.
12: Momentan ist gut, da hier im Ausschalen, aber letzte Woche, als wir drauf oben waren, die Schallung, wir rauchen so 50-60 Grad, ab nachher brennt es 40-50 Grad auf den Rücken. Dann war es schon ein bisschen knäpfig, ein bisschen obere Grenze.
1: Umso wichtiger ist der Sonnenschutz. Der Arbeitgeber ist verpflichtet, Sonnenschutz zur Verfügung zu stellen. Die Arbeiter tragen alle einen Helm mit Nackenschutz. Sonnencreme steht zum Mitnehmen bereit.
12: Muss jeder cremeln. Jeder war 20. Muss selber wissen, wie viel was er zaubern will, cremeln und trinken.
1: Auch immer mal wieder weg von der Sonne sei wichtig.
12: Wenn ich merke, dass sie wirklich zu lang oben sind, dann rufe ich selber, kann mit Dachen, ein bisschen Schatten stehen, etwas trinken.
1: Er halte sich daran, sagt Jorge de la Cruz, der ebenfalls hier auf der Baustelle in Heimberg arbeitet und creme sich mehrmals täglich ein. Und auch der Nackenschutz am Helm stört ihn nicht.
13: Mal, vielleicht schon optisch, aber halt, ja, wenn es ein bisschen etwas schützt, dann machen wir es doch.
1: Und es gebe einen Trick.
13: Wenn man den ein bisschen nass macht, dann haben wir immer wieder ein bisschen so kühle Ecken. Und das ist tiptop. Und wenn es noch ein bisschen windet, dann ist es ja, höchstes Gefühl, wie gesagt.
1: Jorge ist Ende 20 und findet, man sei heute schon sensibilisierter im Vergleich zu früher, als er noch in der Lehre war. Zumindest die Sonnencreme komme gut an, bestätigt Jan Leuschner, Bauführer in Ausbildung und Sicherheitsbeauftragter bei der Herzog AG.
14: Ja. Also es hat reißende Abnahme. Man muss auch mal zwischendurch nachbestellen. Also wenn der Sommer so ist wie dieses Jahr, dann muss man schon mal ein Paket mehr bestellen, ja.
1: Dass alle den Nackenschutz tragen, müsse man auch mal in Erinnerung rufen. Sonst gilt es, Schattenplätze schaffen auf der Baustelle, die Arbeiten an der Sonne in die frühen Morgenstunden verlegen. Er habe selber über 20 Jahre auf dem Bau gearbeitet, sagt der Sicherheitsbeauftragte.
14: Eben, da wurde schon wenig drauf geachtet, oberkörperfrei, meist ganz kurze Hosen und da hat man mehr auf die Arbeit. Aber was mit einem passieren kann, hat man dann gar nicht so überlegt oder nachgedacht.
1: Und heute mache man sich natürlich schon seine Gedanken.
14: Da geht man auch mal zum Hautarzt oder lässt es kontrollieren, aber toi toi toi, bis jetzt ist immer alles gut.
1: Und auch Polier Ülu Wagner ist relativ entspannt.
12: Gibt er schon ein bisschen zu denken, aber... Ich mache mir jetzt noch nicht gross Sorgen.
10: Eindrücke von einer Baustelle in Heimberg. Was viele Betroffene nicht wissen, wer jahrelang im Freien gearbeitet hat und an Hautkrebs erkrankt, kann dies unter Umständen als Berufskrankheit anerkennen lassen. Ich habe Livia Middendorp gefragt, inwiefern das wichtig ist.
1: Wenn eine Hautkrebserkrankung als Berufskrankheit anerkannt wird, dann zahlt die Unfallversicherung die Behandlung anstatt die Krankenkasse. Und das hat Vorteile für die Betroffenen, etwa weil der Selbstbehalt wegfällt. Und die Unfallversicherung zahlt auch ein Taggeld, wenn die erkrankte Person nicht arbeiten kann während der Behandlung. Und wenn es länger dauert, dann gibt es eine Invalidenrente. In den letzten Jahren haben gemäß der SUVA deutlich mehr Menschen eine Hautkrebserkrankung bei der Unfallversicherung angemeldet. Weshalb es hier bei den Zahlen einen derart starken Anstieg gegeben hat, ist nicht ganz klar. Möglich ist, dass Betroffene sensibilisierter sind und die Krankheit eher der Unfallversicherung melden. Dann ist es aber auch so, dass Fälle von hellem Hautkrebs in der Bevölkerung generell zunehmen.
10: Das war Inlandredaktorin Livia Middendorp. Und das war das Echo der Zeit vom Mittwoch, dem 15. Juli, mit Redaktionsschluss um 18.31 Uhr. Verantwortlich für die Sendung heute Anna Trechsel, für die Nachrichten Thomas Fuchs und am Mikrofon war Ivan Lieberherr.
15: Soweit das Echo der Zeit, der Mittwochabend hier bei uns, der gehört allen, die gerne Musik haben, sorgsam von Hand zusammengestellt. 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
1: Die Nachrichten von SRF um 8 mit Lukas Siegfried. Wer unheilbar krank ist, darf in Frankreich künftig freiwillig das Leben beenden. Das französische Parlament hat nach langer Diskussion einem Gesetz zugestimmt, das Sterbehilfe unter strengen Auflagen erlaubt. Die Krankheit muss in fortgeschrittenem Stadium sein und die kranke Person muss den Wunsch nach einem assistierten Suizid frei und klar äußern können. Und die Möglichkeit hat nur, wer die französische Staatsbürgerschaft hat und dauerhaft in

Paris in Paris. Heute vor 10 Jahren versuchten Aufständische in der Türkei, Präsident Recep Tayyip Erdogan zu stürzen, ohne Erfolg. Nun haben bei Gedenkveranstaltungen tausende Menschen an den Putschversuch und die Opfer davon erinnert. Unter anderem gab es in der Metropole Istanbul einen Marsch über eine Brücke über den Bosporus, wie Nachrichtenagenturen und türkische Medien berichten. Auf dieser Brücke war es am 15. Juli 2016 zu schweren Gefechten zwischen Putschistinnen und Putschisten und regierungstreuen Sicherheitskräften gekommen. Auch in der Hauptstadt Ankara gab es Schießereien. Insgesamt wurden über 250 Menschen getötet. Die Regierung Erdogan verhängte in der Folge den Ausnahmezustand. Zehntausende Menschen wurden entlassen oder mussten gar ins Gefängnis. Ein Gericht in Vevey im Kanton Waadt hat einen 46-jährigen Mann zu 20 Jahren Haft verurteilt, weil er seine Partnerin ermordet hat. Zudem muss sich der Mann einer stationären Behandlung unterziehen und wird aus der Schweiz ausgewiesen. Der in Deutschland wohnhafte Kosovare hatte im Mai 2023 seine Partnerin, eine Landsfrau, mit einem Schlagringmesser erstochen, das er illegal besaß. Das Gericht spricht von einer Tat, Zitat, beispielloser Gewalt und einem Femizid aus egoistischer Besitzgier. Das Urteil ist noch nicht rechtskräftig. Bleiben die Wetteraussichten. Morgen wird es ziemlich sonnig, am Abend gibt es dann wieder Gewitter. Die Temperatur steigt auf rund 30 Grad. Das waren Nachrichten von Radio SRF. Verantwortlich ist Patrick Seiler.

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1: Die Nachrichten von SRF um 9 mit Lukas Siegfried. Wer unheilbar krank ist, darf in Frankreich künftig freiwillig das Leben beenden. Das französische Parlament hat nach langer Diskussion einem Gesetz zugestimmt, das Sterbehilfe unter strengen Auflagen erlaubt. So muss die Krankheit in fortgeschrittenem Stadium und das Leiden unerträglich sein und die kranke Person muss den Wunsch frei und klar äußern können. Und die Möglichkeit hat nur, wer die französische Staatsbürgerschaft hat oder dauerhaft legal in Frankreich lebt und volljährig ist. Bevor das Gesetz in Kraft treten kann, wird der französische Verfassungsrat es noch prüfen. In einer groß angelegten Aktion haben französische und Schweizer Behörden einen internationalen Waffenhandelsring zerschlagen. Wie die zuständige Staatsanwaltschaft der französischen Stadt Lille schreibt, wurden bei einer Razzia 12 Personen festgenommen, 2 davon in der Schweiz. Zuvor hatte eine gemeinsame Ermittlungsgruppe beider Länder das Netzwerk monatelang beobachtet. Die Bande soll sich Kriegsmaterial und Munition in der Schweiz beschafft und in Frankreich illegal weiterverkauft haben. 9 Verdächtige wurden inzwischen angeklagt.

Bleiben die Wetteraussichten. Morgen wird es ziemlich sonnig. Am Abend gibt es dann erneut Gewitter. Die Temperatur steigt auf rund 30 Grad. Das waren Nachrichten von Radio SRF. Verantwortlich Patrick Seiler.

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1: Die Nachrichten von SRF um 10 mit Lukas Siegfried. Frankreich legalisiert die Sterbehilfe. Ein historischer Entscheid, sagt unsere Korrespondentin. Dann Schweizer Ermittlungsteams haben zusammen mit Teams in Frankreich ein Netzwerk von Waffenhändlern zerschlagen. Und das Wetter morgen ziemlich sonnig bei rund 30 Grad. Wer unheilbar krank ist, darf in Frankreich künftig freiwillig das Leben beenden. Das französische Parlament hat nach langer Diskussion einem Gesetz zugestimmt, das Sterbehilfe unter strengen Auflagen erlaubt. So muss die Krankheit in fortgeschrittenem Stadium und das Leiden unerträglich sein. Die kranke Person muss den Wunsch frei und klar äußern können und die Möglichkeit hat nur, wer die französische Staatsbürgerschaft hat oder dauerhaft legal in Frankreich lebt. Die Legalisierung der Sterbehilfe sei für das Land ein bedeutender Schritt, sagt SRF-Korrespondentin Miriam Mattis.
2: Es ist ein historischer Entscheid für Frankreich. Darin sind sich Befürworter und Gegner einig. Präsident Macron trägt diese umstrittene gesellschaftliche Reform mit, hat aber jahrelang gezögert und überließ die Einführung der Sterbehilfe bis zum Schluss den Parlamentariern. Im Élysée-Palast sieht man bereits jetzt gerne Parallelen zu früheren gesellschaftspolitischen Meilensteinen, wie der Legalisierung des Schwangerschaftsabbruchs oder der Ehe für alle. Auch diese Reformen waren einst heftig umstritten, werden heute jedoch kaum noch grundsätzlich in Frage gestellt,
1: sagt Miriam Mattis in Paris. In einer groß angelegten Aktion haben französische und Schweizer Behörden einen internationalen Waffenhandelsring zerschlagen. Wie die zuständige Staatsanwaltschaft der französischen Stadt Lille schreibt, wurden bei einer Razzia 12 Personen festgenommen, 2 davon in der Schweiz. Zuvor hatte eine gemeinsame Ermittlungsgruppe beider Länder das Netzwerk monatelang beobachtet. Die Bande

damit den Ölexport aus der Region weiter zu erschweren. Wegen der Kämpfe ist die Straße von Hormus praktisch blockiert, was den internationalen Ölpreis in die Höhe getrieben hat. Dann noch in die Ukraine. Dort ist der Verteidigungsminister Michailo Fedorov zurückgetreten. Berichten zufolge gab es unüberbrückbare Differenzen und Machtkämpfe zwischen Fedorov und dem Armeechef über die Mobilisierung. Präsident Volodymyr Zelensky will dem Parlament nun den bisherigen Innenminister Ihor Klimenko als neuen Verteidigungsminister vorschlagen, das berichten ukrainische Medien. Die Abgeordneten im Parlament sollen bereits morgen Donnerstag über die Personalie abstimmen können. Nun zu weiteren Meldungen des Tages in der Übersicht. Im Kanton Wallis bleibt der Verkauf von Einweg-E-Zigaretten verboten. Das Bundesgericht hat die Beschwerden von Tabakherstellern abgewiesen. Da der Bund bisher untätig war, dürfen die Kantone laut den Richtern solche Verkaufsverbote selbst erlassen. Die Schweiz ist der Europäischen Hafenallianz im Kampf gegen den Drogenhandel beigetreten. Das zuständige eidgenössische Justizdepartement bestätigt das gegenüber SRF. Weil Drogenschmuggler wegen strengerer Kontrollen an den großen Meereshäfen vermehrt auf kleinere Häfen wie jene am Rhein ausweichen, will die Schweiz enger Informationen und Wissen mit der Hafenallianz austauschen. In Israel hat das oberste Gericht ein umstrittenes Sondergesetz zur Wehrpflicht außer Kraft gesetzt. Das Parlament wollte mit dem Gesetz verhindern, dass Zehntausende ultraorthodoxe Militärverweigerer festgenommen werden können. Das höchste Gericht erklärt dieses Vorgehen nun für illegal, da es gegen den Gleichheitsgrundsatz verstoße. Die Europäische Union und die Ukraine wollen bei der Entwicklung und Produktion von Drohnen enger zusammenarbeiten. Das hat EU-Kommissionspräsidentin Ursula von der Leyen bei einem Besuch in Kiew angekündigt. Während die Ukraine über einzigartiges Wissen beim Drohneneinsatz verfüge, besitze Europa die nötigen industriellen Kapazitäten. Die Börsendaten von 22.04 Uhr geliefert von 6. Der Swiss Market Index schließt bei 14.307 Punkten, 0,5% im Plus. Der Dow Jones Index in New York stand kurz vor Schluss bei plus 0,2%. Der Euro wird zu 92,30 Rappen gehandelt, der Dollar zu 80,50 Rappen. Und das Wetter? Morgen wird es ziemlich sonnig, am Abend gibt es erneut Gewitter. Die Temperatur steigt auf rund 30 Grad, dazu ist es schwül. Das waren Nachrichten von Radio SRF, verantwortlich Patrick Seiler.

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1: Die Nachrichten von SRF um 11 mit Simon Richle. Das US-Militär hat die zweite Angriffswelle des heutigen Tages gegen den Iran gestartet. Laut dem zuständigen US-Kommando richten sich die Angriffe gegen militärische Stellungen des Irans, welche die Schifffahrt in der Straße von Hormuz bedrohen. Gemäß iranischen Medienberichten trafen US-Geschosse unter anderem ein Gebiet nahe der Hafenstadt Bandar Abbas. Der Iran spricht von einem existenziellen Krieg mit den USA und droht damit, den Ölexport aus der Region weiter zu erschweren. Wegen der Kämpfe ist die Straße von Hormuz praktisch blockiert, was den internationalen Ölpreis in die Höhe getrieben hat. Der russische Chefingenieur des besetzten ukrainischen Atomkraftwerkes Saporischschja ist dem Anschein nach bei einem Angriff getötet worden. Laut dem russischen Atomkonzern Rosatom schlugen eine ukrainische Drohne gezielt in das Dienstauto des Ingenieurs ein. Dabei seien er und sein Fahrer ums Leben gekommen. Das russische Außenministerium verurteilte den Vorfall als Verbrechen. Unabhängig überprüfen lassen sich die Angaben derzeit nicht. Die Ukraine ihrerseits berichtet von russischen Angriffen auf ukrainische kontrolliertes Gebiet rund um Saporischschja. Dabei seien mindestens 5 Zivilisten getötet worden. 3 Wochen nach den Erdbeben in Venezuela steigt die Zahl der Todesopfer weiter an. Gemäß der Regierung in Caracas kamen über 4.800 Menschen ums Leben. Mehr als 16.000 wurden verletzt und rund 30.000 gelten immer noch als vermisst. Die UNO befürchtet gar bis zu 50.000 Vermisste. Zehntausende Obdachlose werden derzeit in provisorischen Zeltlagern versorgt. Neben Zehntausenden einheimischen Kräften und Freiwilligen stehen auch über 2.400 internationale Retter im Einsatz. In einer groß angelegten Aktion haben französische und Schweizer Behörden einen internationalen Waffenhandelsring zerschlagen. Wie die zuständige Staatsanwaltschaft der französischen Stadt Lille schreibt, wurden bei einer Razzia 12 Personen festgenommen, 2 davon in der Schweiz. Zuvor hatte eine gemeinsame Ermittlungsgruppe beider Länder das Netzwerk monatelang beobachtet. Die Bande soll sich Kriegsmaterial und Munition in der Schweiz beschafft und in Frankreich illegal weiterverkauft haben. 9 Verdächtige wurden inzwischen angeklagt. Unter ihnen befinden sich auch ein französischer Polizist, der das Netzwerk mit Daten aus Polizeicomputern unterstützt haben soll. Die Börsendaten von

0: Die Nachrichten von SRF vor Mitternacht mit Simon Richle und mit diesen Schwerpunkten. Der WM-Finale steht fest. Europameister Spanien trifft auf den amtierenden Weltmeister Argentinien. England muss sich mit dem kleinen Final begnügen. Und in Frankreich wird Sterbehilfe für unheilbar kranke Menschen erlaubt. Die Einschätzung dazu von unserer Korrespondentin. Das Wetter heute Donnerstag am Vormittag länger sonnig, später dann stellenweise nass und gewittrig bei rund 30 Grad. So, jetzt haben wir ein kleines. So, jetzt funktioniert's. Argentinien steht im Final der Fußball-Weltmeisterschaft. Die Titelverteidiger drehen im Halbfinal gegen England einen 0:1 Rückstand und gewinnen dank zwei späten Treffern mit 2:1. Der Bericht dazu von Lionel Mattmüller.
1: 55 Minuten lang war das ein hart umkämpftes Spiel, dominiert von Fouls und Diskussionen, ohne große Torchancen, ohne große spielerische Klasse. Es war England, das in der 55. Minute mit Anthony Gordon in Führung gehen konnte, etwas entgegen dem Spielverlauf. Dieses Tor tat aber nicht etwa den Engländern gut, im Gegenteil. Unter Zugzwang zeigten die Argentiner plötzlich, zu was sie in der Lage sind. Unter dem Dirigat Lionel Messis lanciert der Titelverteidiger einen Angriff nach dem anderen. England konnte dem Druck lange standhalten, aber Argentinien fand schlussendlich die Lücke. Zuerst Enzo Fernandes, in der Nachspielzeit Lautaro Martinez und plötzlich führte Argentinien. England muss sich vorwerfen, nach dem Führungstreffer offensiv inexistent gewesen zu sein. Argentinien hingegen nutzte den Weckruf, um die Spielfreude zu entdecken. Im Finale trifft ein Argentinien, das Bissigkeit und spielerische Klasse vereint, auf Spanien, das die Spielkontrolle liebt. Der Ausgang scheint völlig offen, aber mit dem amtierenden Weltmeister und dem amtierenden Europameister hat diese WM ein würdiges Finalspiel.
0: Und dieses Finalspiel ist dann am Sonntagabend um 9 Uhr Schweizer Zeit. Das US-Militär hat die zweite Angriffswelle des Tages gegen den Iran gestartet. Laut dem zuständigen US-Kommando richteten sich die Angriffe gegen militärische Stellungen des Irans, welche die Schifffahrt in der Straße von Hormuz bedrohen. Gemäß iranischen Medienberichten trafen US-Geschosse unter anderem ein Gebiet nahe der Hafenstadt Bandar Abbas. Der Iran spricht von einem existenziellen Krieg mit den USA und droht damit, den Ölexport aus der Region weiter zu erschweren. Wegen der Kämpfe ist die Straße von Hormuz praktisch blockiert, was den internationalen Ölpreis in die Höhe getrieben hat. Der ukrainische Verteidigungsminister Mykhailo Fedorow ist zurückgetreten. Berichten zufolge gab es unüberbrückbare Differenzen und Machtkämpfe zwischen Fedorow und dem Armeechef über die Mobilisierung. Präsident Volodymyr Zelensky will dem Parlament nun den bisherigen Innenminister Ihor Klimenko als neuen Verteidigungsminister vorschlagen. Das berichten ukrainische Medien. Die Abgeordneten sollen bereits heute Donnerstag über diese Personalie abstimmen. Wer unheilbar krank ist, darf in Frankreich künftig freiwillig sein Leben beenden. Das französische Parlament hat nach langer Diskussion einem Gesetz zugestimmt, das Sterbehilfe unter strengen Auflagen erlaubt. So muss die Krankheit in fortgeschrittenem Stadium und das Leiden unerträglich

0: Farmen waren einst heftig umstritten, werden heute jedoch kaum noch grundsätzlich in Frage gestellt.
1: Das sagt Korrespondentin Miriam Mattis in Paris. In einer groß angelegten Aktion haben französische und Schweizer Behörden einen internationalen Waffenhandelsring zerschlagen. Wie die zuständige Staatsanwaltschaft der französischen Stadt Lille schreibt, wurden bei einer Razzia 12 Personen festgenommen, 2 davon in der Schweiz. Zuvor hatte eine gemeinsame Ermittlungsgruppe beider Länder das Netzwerk monatelang beobachtet. Die Bande soll sich Kriegsmaterial und Munition in der Schweiz beschafft und in Frankreich illegal weiterverkauft haben. 9 Verdächtige wurden inzwischen angeklagt. Unter ihnen befindet sich auch ein französischer Polizist, der das Netzwerk mit Daten aus Polizeicomputern unterstützt haben soll. Ein Gericht in Vevey im Kanton Waadt hat einen 46-jährigen Mann zu 20 Jahren Haft verurteilt, weil er seine Partnerin ermordet hat. Zudem muss sich der Mann einer stationären Behandlung unterziehen und wird aus der Schweiz ausgewiesen. Der in Deutschland wohnhafte Kosovare hatte im Mai 2023 seine Partnerin, eine Landsfrau, mit einem Schlagringmesser erstochen, das er illegal besaß. Das Gericht sprach von einer Tat, Zitat, beispielloser Gewalt und einem Femizid aus egoistischer Besitzgier. Das Urteil kann noch weitergezogen werden. Und nun der Blick aufs Wetter. Trotz Wolkenfeldern gibt es am Vormittag noch längere sonnige Phasen. Im Laufe des Nachmittags und Abends kommt dann stellenweise Regen auf und es gibt auch kräftige Gewitter. Die Temperaturen, die liegen bei schwülheißen 28 bis 32 Grad. Das waren Nachrichten von Radio SRF. Am Mikrofon und verantwortlich war Simon Richle.

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1: Die Nachrichten von SRF um 1 mit Simon Richle. Argentinien steht im Finale der Fußball-Weltmeisterschaft. Die Titelverteidiger drehen im Halbfinale gegen England einen 0:1 Rückstand und gewinnen dank zwei späten Treffern mit 2:1. Der Matchbericht von Lionel Mattmüller.
2: 55 Minuten lang war das ein hart umkämpftes Spiel, dominiert von Fouls und Diskussionen, ohne große Torchancen, ohne große spielerische Klasse. Es war England, das in der 55. Minute mit Anthony Gordon in Führung gehen konnte, etwas entgegen dem Spielverlauf. Dieses Tor tat aber nicht etwa den Engländern gut, im Gegenteil. Unter Zugzwang zeigten die Argentiner plötzlich, zu was sie in der Lage sind. Unter dem Dirigat Lionel Messis lanciert der Titelverteidiger einen Angriff nach dem anderen. England konnte dem Druck lange standhalten, aber Argentinien fand schlussendlich die Lücke. Zuerst Enzo Fernandes, in der Nachspielzeit Lautaro Martinez und plötzlich führte Argentinien. England muss sich vorwerfen, nach dem Führungstreffer offensiv inexistent gewesen zu sein. Argentinien hingegen nutzte den Weckruf, um die Spielfreude zu entdecken. Im Finale trifft dann Argentinien, das Bissigkeit und spielerische Klasse vereint, auf Spanien, das die Spielkontrolle liebt. Der Ausgang scheint völlig offen, aber mit dem amtierenden Weltmeister und dem amtierenden Europameister hat diese WM ein würdiges Finalspiel.
1: Und dieser Final ist dann am Sonntagabend um 9 Uhr Schweizer Zeit. Das US-Militär hat am Abend die nächste Angriffswelle gegen den Iran gestartet und laut eigenen Angaben Militärstellungen des Irans angegriffen, die die Schifffahrt in der Straße von Hormuz bedrohen. Der Iran droht wegen der US-Angriffe deshalb damit, den Ölexport aus der Region weiter zu erschweren. Wegen der Kämpfe ist die Straße von Hormuz praktisch blockiert. Und die US-Armee hat nahe dieser Meerenge im Persischen Golf laut eigenen Angaben auch einen Öltanker beschossen und manövrierunfähig gemacht. Der unbeladene Tanker sei unterwegs zu einem iranischen Hafen gewesen und habe sich nicht an die Blockade der USA gehalten. Ein Gericht in Vevey im Kanton Waadt hat einen 46-jährigen Mann wegen eines Femizids schuldig gesprochen und zu 20 Jahren Haft verurteilt. Zudem muss sich der Mann einer stationären Behandlung unterziehen und er wird aus der Schweiz ausgewiesen. Der in Deutschland wohnhafte Kosovare hatte im Mai 2023 seine Partnerin, eine Landsfrau, mit einem Schlagringmesser erstochen, das er illegal besaß. Das Gericht sprach von einer Tat, Zitat, beispielloser Gewalt und einem Femizid aus egoistischer Besitzgier. Das Urteil kann noch weitergezogen werden. Der Blick aufs Wetter noch. Heute gibt es am Vormittag noch recht viel Sonne. Später ist es dann stellenweise nass, gewittrig und weiter schwül bei rund 30 Grad. Das waren Nachrichten von Radio SRF. Am Mikrofon und verantwortlich war Simon Richle. Und unsere Verkehrsinfo von 1.03 Uhr. Entwarnung. Falsch fahrendes Fahrzeug auf der A15 Jona Hinwil zwischen Dörnten und der Verzweigung Hinwil meldet die Polizei, dass das falsch fahrende Fahrzeug nicht mehr unterwegs ist auf dieser Strecke. Dann noch A1 Zürich Richtung Bern zwischen Kirchstetten und Kirchberg. Verkehrsbehinderung wegen eines Unfalls. Der Standstreifen ist dort blockiert. Und A4 Altdorf Zürich zwischen der Verzweigung Altdorf und Brunnen gibt es in beiden Richtungen eine Verkehrsbehinderung wegen eines Ausnahmetransports.

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1: Die Nachrichten von SRF um 2 mit Simon Richle. Argentinien steht im Finale der Fußball-Weltmeisterschaft. Die Titelverteidiger gewinnen im Halbfinale gegen England mit 2:1.